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Wir haben herausgefunden, dass gegen Demonstranten auch bezahlt werden. Dass direkt ausgezahlt wird, 30 Euro pro Stunde, das haben wir nicht nachweisen können. Aber über eine Vielzahl von seltsamen linksextremen Vereinen funktioniert das wunderbar. Das sind also nichts anderes als Berufsgegendemonstranten, die von Demo zu Demo gekarrt werden, womit versucht wird, uns fertig zu machen.

Ihr hört Free Spirit Jugendradio auf Max Neo. Das war die Nürnberger Band Acne Kid Joe mit dem Song What AFD Thinks We Do. Ich bin Friedrich und das wird eine musikalische Sendung. Wir waren für euch beim Bandkarussell in der Musikzentrale und haben uns Konzerte von 4 Bands angehört und mit ihnen gesprochen. Wir starten mit einer Person, die bisher noch ziemlich unter dem musikalischen Radar herumgeschwommen ist. Tom Fono. Zuerst lernen wir ihn musikalisch kennen.

0: Ihr hört Frischspirit Jugendradio auf Max Neo. Das war Tom Fono live aus der Musikzentrale im April 2026. Wir haben ihn kurz vor dem Konzert noch getroffen. Hallo.
1: Hi, ich freue mich hier zu sein.
0: Wie kommt es, dass wir bisher noch so gar nichts von dir mitbekommen haben?
1: Ich bin in der Nürnberger Szene, noch Musikszene, noch nicht so lange aktiv. Ich habe lange in Amberg gewohnt und ja, ich wohne jetzt schon seit 10 Jahren in Nürnberg, aber nicht musikalisch, vor allem seit 2-3 Jahren wieder. Und habe dann gestartet mit einem Akustikprojekt mit einer Freundin namens Onka. Und dieses Soloprojekt, mit dem ich heute auch spiele, das gibt es jetzt seit 1,5-2 Jahren, also sehr, sehr jung. Auch passiert auch gut was schon.
0: Was war der Auslöser?
1: Es hat mir voll gefehlt, Musik zu machen. Also früher während dem Studium auch viel in Bands unterwegs gewesen, es hat voll Bock gemacht. Mit dem Arbeitsleben wurde es leider irgendwie ein bisschen weniger. Und dann kam irgendwann der Punkt, wo ich gesagt habe, okay, ich muss da wieder mehr machen. Und seitdem mache ich auch jetzt nicht mehr wieder.
0: Wie schwierig ist es, wenn du aus Bands kommst, jetzt ein Soloprojekt zu haben?
1: Es ist schon eine Challenge. Also allein vom auf die Bühne gehen, also das ist auch was ganz was anderes, wenn man, ich war halt Gitarrist oder Bassist, in der Band, wenn man zu viert oder zu fünft auf der Bühne steht, ist es einfacher als alleine. Das ist auch nochmal einfach viel intensiver, wenn man allein auf der Bühne steht. Das Programm vorzubereiten ist auch viel, viel aufwendiger. Also ich habe so ein Setup rund um eine Loopstation, spiele Gitarre, Bass, haben Synthi, einen Drum-Sequencer und Gesang noch dazu. Und das alles zu konzeptionieren, ist schon aufwendig, aber es macht auch ziemlich viel Bock.
0: Was machst du dann, wenn du deine Songs schreibst?
1: Es ist sehr unterschiedlich. Also meistens geht es mit einer Gitarrenidee los, dass ich irgendeinen Riff oder irgendwas auf der Gitarre habe, was ich so einfach mal gedudelt habe. Und dann setze ich mich oft halt an mein Setup, an die Loopstation. Und das Coole ist, ich kann da die Sachen direkt super easy aufnehmen. Habe das alles auch gesynkt mit dem Drum Sequencer und probiere dann einfach aus. Also ich sitze dann teilweise einfach ein paar Stunden an meiner Loopstation und probiere aus, was funktioniert am Bass gut dazu. Probiere irgendwelche Synthi-Sounds aus. Und so entwickelt sich so ein Stück, einfach so Stück für Stück weiter und erwacht so zum Leben.
0: Wann kommt der Text?
1: Der kommt bei mir tatsächlich recht spät. Also mit Singen habe ich erst vor gut einem Jahr angefangen, vor 1,5 Jahren. Es macht mir sehr, sehr viel Spaß. Ich war aber tatsächlich vom Musikhören her, das ist auch ein umstrittenes Thema, eher der Typ, der nicht so sehr, also sehr spät auf die Texte achtet. Also ich finde es schon wichtig, dass der Inhalt gut ist. Also, aber beim Musikhören achte ich als erstes mehr auf die Instrumente, auf den Beat, was macht der Bass, was macht die Gitarre etc. Auch der Gesang, wie ist die tonale Entwicklung, Stimmeinsatz und so weiter. Ich muss gestehen, auf den Inhalt, erst wenn ich mich mit einem Stück ein bisschen später beschäftige. Und deswegen bei mir, also Text ist gerade auch noch die große Challenge, aber der kommt recht spät. Also ich habe vorher meistens schon irgendwie so Melodie im Kopf und versuche dann quasi auch auf die Rhythmik einen passenden Text zu schreiben.
0: Spannend. Ich höre zuerst die Geschichte im Text und dann auf die Musik. In deinem Kopf ist es anscheinend andersrum.
1: Ja, es ist anders, glaube ich, einfach mal. Also ich glaube, das gibt da ganz auch verschiedene. Ich hatte mal so ein Buch, ich weiß nicht mehr, wie es heißt, aber wo auch so analysiert wurde, wie man unterschiedlich Musik hören kann, auch die ganzen Elemente mit Rhythmik, Melodie etc. Und wo auch einfach schön dargestellt wurde, wie unterschiedlich Menschen Musik hören. Das fand ich auch sehr spannend.
2: Was sind dann die Geschichten, die dich interessieren?
1: Inhaltlich, gut, es bewegen mich teilweise auch aktuelle Themen, so politische Situationen, gerade auch ein bisschen schwierig, auch sowohl Außenpolitik als auch Innenpolitik. Teilweise auch eigene Themen, so Umgang mit Konflikten und einfach wie man mit seinem Struggle klarkommt und auch aus seiner eigenen Kopfwelt mal rauskommt.
0: Hast du schon Lösungen?
1: So beim Textschreiben, irgendwie das zu versuchen, da irgendwie eine Lösung anzubieten, finde ich schwierig. Ich bin im Endeffekt Musiker und kein Philosoph. Ich versuche, ein paar Gedanken niederzuschreiben, die in den musikalischen Kontext einzubetten, und was die Leute dann da raushören oder sich rausziehen, ist dann jedem selber überlassen, jedem und jeder.
0: Gibt es schon Musik von dir irgendwo zu hören?
1: Ja, Also das ganze Thema ging ja erstmal als Studioprojekt los. Ich habe zuerst ein paar Nummern aufgenommen und die dann released, vor 2 Jahren ungefähr. Die gibt es auch auf allen Streaming-Plattformen, also Qobuz, Spotify, Apple Music etc. Da kann man reinhören. Ich habe mittlerweile 5 oder 6 Nummern. Eine Single kam erst vor 3 Monaten raus oder 2 Monaten. Außerdem war ich letztes Jahr bei ein paar super coolen Leuten hier in Nürnberg von Upstage Concerts. Die stecken riesig viel Aufwand rein, um Live-Konzerte mitzufilmen. Und da gab es eine kleine Session, die richtig cool mitgefilmt wurde mit 4 Kameras. Ton wurde mega professionell aufgezeichnet. Und das gibt's auf YouTube, 2 Stück von mir vom letzten Jahr Oktober.

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1: Ihr hört Frisbeard Jugendradio auf Max Neo. Das war er also, der erste Song von Death Star Disco. Wir haben uns mit ihnen in einem kleinen Studio über der Bühne der Musikzentrale getroffen. Für mich ein super herausforderndes Interview, weil ich es ab und zu auf Englisch führen musste.
0: Dankeschön, hello.
1: Wer gehört zur Band?
0: Oh my God, my name's Tracy, I do stuff. And next to me is...
2: is Lauren. I do keyboards and a bit of singing.
3: Und am Bass der Ferdinand.
1: Also in der Ultra-Kurzfassung der Übersetzung. Tracy macht Sachen und Lauren singt. Und weil ich sie so kurz vor ihrem Konzert getroffen habe, habe ich gleich noch die Frage hinterhergeschoben, was Death Star Disco für heute Abend im Mutzclub geplant hat.
0: Oh my God, what are we doing tonight? Tonight we have many exciting ideas. We started to make videos that go with our music, and so that will be a first, assuming it all actually works. And we just keep doing more and more music, and I think the sound has changed over the years. So tonight we'll play some old songs and some new songs.
1: Also eine Premiere ist es, dass sie Videos zu ihrer Musik gemacht haben, die sie im Hintergrund ablaufen lassen. Außerdem hat sich ihre Musik über die Jahre sehr verändert und sie werden im Konzert ein paar alte und ein paar ganz neue Sachen spielen, damit man den ganzen Death Star Disco Sound bekommt. Das ist natürlich interessant. Wie klingt denn Death Star Disco aktuell?
0: Oh my God, this is a big question. I assume I'm going to get stuck answering it, right?
2: Well, for me it hasn't changed at all in 6 years, really. I mean, new songs. But the setup, like the rehearsals, are all very comfortable and kind of the same as ever for me. Yeah.
0: Mm. Anything you want to add?
3: Ja, ich würde auch sagen, es hat sich nicht so viel verändert. Wir sind immer noch die gleiche Band, die wir von Anfang an waren. Wir haben uns noch nie gestritten. Wir machen alles irgendwie relativ gemeinsam. Und ja, es läuft gut. Wir haben viele Konzerte und ich hoffe, dass es so weitergeht. Wir haben am Anfang gesagt... uns gibt es nur bis 2025, dann wird alles gelöscht.
1: Warum habt ihr gesagt, 2025 löst ihr euch auf und löscht dann alles?
3: That's a good question, ask.
0: Well, I'm actually kind of surprised that we're all still here at the moment in 2026. So maybe it was a little bit of a dark prediction that it wasn't only going to be our music that was gone, but maybe all of us. I guess it could still come true. Maybe I just got the year wrong.
1: So genau weiß das also keiner. Aber es ist 2026 und sie sind immer noch da. Also zurück zur Frage. Wie hat sich denn die Musik von Death Star Disco verändert? Und wie klingt es gerade?
0: You know, the music, I don't even know what the music was in the first place to know how it's changed. I know that one thing that's changed is while Ferdinand and I still basically just play guitars, every chance we get, we put a new toy in front of Lauren. So she gets more and more. We had a gig where she's playing like multiple synthesizers and has like a Darth Vader type voice that she can do. And we had like two harps in front of you. So basically, if anybody has any instruments that they want Death Star to do, just tell us. We'll put it in front of Lauren.
2: Yes.
0: It'll all be fine. Mm-hmm.
1: Also was sich vor allem verändert hat, sind Sachen, die Lauren betreffen. Die Jungs spielen nach wie vor Gitarre, aber ab und zu finden sie hübsche und musikalische Spielsachen wie Synthes oder mal eine Harfe. Die stellen sie dann vor Lauren hin, schauen, was sie Schönes daraus macht. Wir hören uns mal noch einen Song von Death Star Disco an, in dem sie schöne Sachen mit Musik machen. Live aus der Musikzentrale beim Bandkarussell im April.

0: Wir hören gerade rein in das aktuelle Live-Set von Death Star Disco. Wir haben sie kurz vor ihrem Auftritt beim Bandkarussell im Mutzclub getroffen. Das ist jetzt natürlich vorbei. Daher stellen wir jetzt für euch an die Band die Servicefrage. Was sind eigentlich eure Pläne für den Sommer?
1: Oh my god, do you guys have any big summer plans?
2: As a band, right? We got a bunch of concerts.
3: Also im Juli zum Beispiel spielen wir am 4. Juli auf dem guten alten Südstadtfest um 18 Uhr und am 16. Juli im Kulturgarten, da beim Hauptbahnhof, ne, in dem Kulturhaus.
0: Wo bekommt man denn Infos über euch und alle Termine?
3: Ja, auf Instagram natürlich und ja, ich glaube, da ist alles veröffentlicht und man kann die Musik natürlich immer sehr gut auch auf Spotify zum Beispiel oder auf allen anderen Streamingdiensten.
0: Letzte Frage. Wenn ihr euch einen Song von Death Star Disco raussuchen könntet, den sich die Leute unbedingt anhören sollen, welchen solltet ihr nehmen?
1: Oh my God. So there's a couple songs that have streamed than others, but there's one that we're going to release very soon that's called Fighting Midnight. And I feel this is a song that defines us as a band, but is also a little bit more accessible than some of our songs that are a little bit strange. So I would recommend checking out Fighting Midnight. It's going to be released next month.
4: Also, wenn wir diese ganze Sendung senden, dann ist es quasi vor kurzem erschienen, der aktuellste Song von Death Star Disco heißt Fighting Midnight und ist ein bisschen zugänglicher als das, was sie sonst machen. Also von daher, checkt sie mal aus auf Spotify oder auf ein Plattformen eurer Wahl, Death Star Disco. Und jetzt hören wir rein in ihr Konzert in der Musikzentrale vom April.
0: Tracy meint, der aktuelle Song von Death Star Disco, Fighting Midnight, definiert sie gerade als Band ganz gut und den würde er euch definitiv ans Herz legen. Wir hören jetzt rein in ihren zweiten Song aus der Musikzentrale beim Bandkarussell.

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0: Die Band Sind mit dem neuen Song Alles wird gut im Free Spirit Jugendradio auf Max Neo. Gut wird auch der Juli in der Luise. Unsere Hanna hat für euch die Veranstaltungstipps.
1: Hi, hier ist Hanna vom Luise-Team mit unseren Veranstaltungstipps für den Juli. Am 16.07. findet das Kulturportal statt. Es wird eine Open Stage geben und einen Kreativmarkt, an dem selbstgemachte Kunststücke verkauft werden.

0: Vielen Dank.
1: Ihr hört Frischspirit Jugendradio auf Max Neo. Ihr hört Frischspirit Jugendradio auf Max Neo. Das war der erste Song von Early Whitney live aus der Musikzentrale beim Bandkarussell im April. Wir haben mit den beiden Musikern vor ihrem Konzert gesprochen. Zuerst müssen sie sich vorstellen.
2: Ich bin Julian, ich spiele Bass, bin aus Bochum. Genau.
3: Und ich bin Benny und spiele Gitarre und singe.
1: Bist du wirklich heute aus Bochum gekommen?
2: Das wäre mir zu heftig gewesen, die Strecke zu fahren und dann direkt irgendwie Soundcheck zu machen. Nee, ich habe bei Benny gepennt und alles ganz entspannt.
1: Aber ihr seid eine Fernbeziehungsband.
3: Ja.
2: So sieht's aus, wobei ich heute gesagt habe, ich finde es echt nett in dieser Ecke und weil das mit dem Millionär werden noch klappt, dann würde ich mir auch eine Wohnung nehmen.
3: Wir waren in Fürth, also für.
2: Wobei ich gerade gehört habe von einem anderen Musiker, dass das jetzt passé ist und die jüngeren Generationen diesen Streit nicht mehr austragen. Und er hat aber auch einen Satz gesagt, der vielleicht kriegt mehr, den sage ich jetzt nicht, ich meine, oder? Jetzt habe ich ihn so angespoilert. Er meinte, Fürth sei für ihn ein Stadtteil von Nürnberg. Ich weiß auch gar nicht, wie gesagt, ich komme aus dem Ruhrgebiet, ich kann das gar nicht. Ich verstehe den Streit sowieso nicht, ich finde beide Städte schön, ich bin aber mehr in Fürth, so wenn ich in der Region bin, weil der Benny. Ja.
1: Was hat euch denn als Band Early Whitney zusammengebracht?
2: Jetzt sag nicht, wie lange wir uns schon kennen, dann kann man daraus schließen, wie alt wir sind. Mal, wir haben schon viele andere Konstellationen. Ja, also jetzt nicht praktisch zusammen auf der Bühne stehen das erste Mal, aber wir haben in anderen Konstellationen gespielt und haben schon zusammen getourt und alles und kennen uns einfach schon ziemlich lange. Und damals waren wir bei einem sogenannten Online-Label, da war das noch irgendwie so, wow, was ist denn ein Online-Label? Also kann man schon drauf schließen, wir sind ein bisschen älter vielleicht schon. Und ja, da haben wir so die ersten Shows zusammen gespielt früher und da ist der Kontakt irgendwie geblieben und ja, dann hat der Benny sehr schöne neue Songs geschrieben. Ich habe auch Songs geschrieben und dann haben wir gesagt, okay, irgendwie sind die von Benny ein bisschen fresher und dann haben wir gesagt, dann machen wir Bennys, der Bassist und bin das auch gerne. So.
1: Was kann Benny, dass du sagst, für den oder mit dem spiele ich Bass?
2: Das ist natürlich das ist jetzt so ein bisschen Fishing for Compliments. Ja, Benny ist natürlich ein Mann der Extreme. Also er spielt, er hat das Auge auf viele Sachen gleichzeitig. Also er hat damals immer noch so mit dem Tambourin, mit dem Fuß gespielt und gleichzeitig Gitarre und gesungen und was nicht alles und dann noch eine Band irgendwie angeleitet. Das macht einfach ein sehr interessantes Songwriting, finde ich. So. Und da fallen Begriffe wie schön oder nachdenklich oder so passen da gar nicht zu, weil es doch nochmal was ganz anderes ist. Und dann wird ja Kunst interessant, wenn man sie nicht so definieren kann, würde ich sagen. So, und das ist es eigentlich. Und die Einflüsse, die teile ich, also wir haben so einen ähnlichen Referenzkosmos, teilweise unterscheidet er sich doch auch, aber teilweise gibt es da Überschneidungen und wir finden viele Sachen irgendwie ähnlich gut und dann hat man auch immer gute Referenzen, so wo man sagen kann, okay, der Sound ist irgendwie toll von Produktion XY, lass uns doch mal versuchen, das vielleicht ein bisschen mehr in die Richtung klingen zu lassen oder so. Also wir klauen natürlich viel.
1: Und umgekehrt?
3: Julian ist natürlich erstmal ein super Gastgeber. Ich war jetzt auch ein paar Mal auch zum Proben bei dir. Wir haben nicht ganz so oft geprobt, aber ich habe natürlich auch immer seine Musik bewundert. Also, und es war natürlich ähnlich schräg. Und Julian hatte auch ich habe ihn kennengelernt als Solomusiker eigentlich. Also ja, die Band, die habe ich dann teilweise das doch mit Band gespielt, aber natürlich auch viel, wenn wir zusammen unterwegs waren, hast du auch viel alleine Singer-Songwriter gemacht, auch mit vielen Effekten. Das fand ich auch immer sehr spannend und unterhaltsam und auch ein bisschen überdreht im Positiven. Und das hat eigentlich immer ganz, das fand ich war so eine Sache, wo sich der Kreis schließt, wo ich denke, da haben wir ganz gut zusammengepasst. Also insofern, dass wir beide so ein bisschen überdreht vielleicht auf der Bühne manchmal.
2: Aber ich glaube, es gleicht sich
3: aber
2: auch.
3: Das jetzt, genau, das ist irgendwie so Minus und Minus, vielleicht Plus oder so, oder Plus und Plus Minus, oder
2: es heißt ja auch, dass so exzentrische Gestalten nicht viel miteinander anfangen können. Irgendwie so, wenn Karl Lagerfeld auf Udo Lindenberg getroffen ist, dann wussten die gar nicht, worüber sie reden sollten. Irgendwie, ich weiß jetzt nicht, inwiefern das jetzt direkt passt, aber da entsteht was Neues, wenn Leute, die viele verrückte Ideen haben, so zusammenkommen, da muss man erstmal vielleicht auch einen Strich ziehen und dann wird es gar nicht, dann wird es vielleicht auch ein bisschen erdiger, habe ich so fast den Eindruck. Also ich finde nicht, dass wir jetzt so super abgefreakt sind, wie wir es vielleicht mal waren. Also ich erinnere mich an Shows von dir, da ging es ja richtig ab. Und da sind wir ein bisschen gesetzter geworden.
3: Ja, finde ich aber auch gut, dass wir uns da ein bisschen jetzt auch wissen. So, wir haben vielleicht auch irgendwie ein bisschen, ich würde jetzt nicht sagen, aus den Fehlern gelernt irgendwie, aber ich sag mal, wir haben schon so gesagt, ja, was wollen wir und wo wollen wir vielleicht irgendwie, was ist jetzt vielleicht nicht mehr irgendwie so,
2: genau,
3: so en vogue in unserem.
2: Genau,
3: unserem
2: wir wissen, Schatten, was wir nicht wollen.
3: Genau.
2: Das ist, glaube ich, das ist genau das.
1: Wir hören ja gleich noch mehr Musik von euch. Aber wo gibt's denn eure Musik außerhalb unserer Sendung?
2: Ja, wir sind ja dabei, zu produzieren. Jetzt wird das Interview, das muss man vielleicht den Hörerinnen und Hörern nochmal sagen, das wird ja erst später ausgestrahlt, Monate später, und wir sind ganz sicher jetzt schon auf Spotify. Wenn man Early Whitney sucht, da findet man auf jeden Fall was. Okay. An einem anderen Streamingdienst natürlich.

0: Ihr hört Free Spirit Jugendradio auf Max Neo. Ich bin Friedrich und verabschiede mich. Wir hören uns nächste Woche.
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4: Hallo, ein ganz schön heißes Wetter haben wir schon wieder. Hoffentlich halten dieses Mal die Straßenbahnen der Hitze stand.
5: Ja, während es draußen noch so heiß ist, könnt ihr euch ja eine Abkühlung besorgen und hier im Funkenflug auf Max Neo einen super Mix auf die Ohren bekommen. By the way, ich bin der Jonas.
4: Und ich bin der Finn. Wir haben heute einige spannende Themen in petto. Jonas, du spielst doch bestimmt auch Computerspiele, oder?
5: Ja, na klar. Das ist aber ein extrem breites Thema. Was es da alles so gibt und wie viele unterschiedliche Genres es da gibt, erfahrt ihr gleich.
4: Des Weiteren haben wir auch nochmal mit etwas Ähnlichem zu tun. Spiele und Filme haben nämlich sehr viele Überschneidungen.
5: Oh ja, das fängt ja dann schon bei den ganzen Cutscenes an, aber auch anders lässt sich aus einer Filmemacherperspektive ganz schön spannend erklären. Ich persönlich habe da mehr mit Realfilmen zu tun.
4: Wie man damit anfängt und was es dabei zu beachten gibt, kann euch Jonas ja später mal berichten. Ich persönlich bin eher am Game Design. Mit 3D-Animationen übernimmt man einige Methoden, welche viele Konsolen und Computerspiele so gut aussehen lassen.
5: Das muss ja dann schon ein ganz schöner Unterschied zum Realfilm sein, oder?
4: Genau, aber das will ich jetzt noch nicht spoilern, daher seid gespannt.
5: Damit ihr euch jetzt nicht zu lange gedulden müsst, für die reich gefüllte Sendung fangen wir doch jetzt schon mal gleich mit ein bisschen Musik an.
4: Den Anfang macht 21 Pilots mit Heathens. Ihr wisst schon, der Song mit dem Musikvideo, das sogar in einem richtigen Gefängnis aufgenommen wurde. Fun Fact Ende, Musik ab.
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0: Ihr habt gerade Oliver mit dem Lied Pilz, Pilz, Pilz gehört, hier im Funkenflug auf Max Neo.
1: Jonas, du meintest doch gerade vorhin, du würdest auch zocken, oder? Was sind so deine Lieblingsspiele?
0: Ja klar, also ich zocke ja wirklich gerne FIFA auf der PS5 und dann aber auch super gerne einen LKW-Simulator. Euro Truck Simulator 2 oder auch ETS 2 genannt, da tauche ich dann absolut ein in fremde Welten.
1: Das ist schon echt crazy, wie unterschiedlich da unsere Geschmäcker sind. Und auch wie weit Spielgenres gehen, dass wir da tatsächlich so gut wie keine Überschneidungen haben.
0: Wieso? Was sind es denn da bei dir für Spiele?
1: Also ich spiele hauptsächlich auf dem PC und ich liebe Spiele, die vor allem in so einem 2D-Style sind. So Plattformer oder Roguelikes. Aber auch Tower Defense und Visual Novels sind großartig. Ich spiele zwar auch 3D-Games, aber oftmals sind das Spiele, welche eher etwas unbekannter sind und auch sich hauptsächlich eher mehr so auf das visuelle Design fokussieren. Story spielt bei den Spielen auch meistens immer eine sehr wichtige Rolle.
0: Also ich muss sagen, Story ist mir schon auch wichtig. Zum Beispiel würden manche von den größeren Open-World-Spielen niemals ohne Story funktionieren und wären wirklich grundauf langweilig. Aber ich bin da eher nicht so der Fan, wieder zu den 2D-Games zurückzukommen.
1: Man merkt schon, Zocken kann ein sehr individuelles Thema sein. Wir haben auch Kiki zu diesem Thema befragt, der Teil der Gaming-Gruppe das Medienzentrum Parabol ist. Wir hören jetzt mal, was er zu sagen hat.
0: Ich bin der Jonas und wir haben heute einen Studiogast bei uns zu Besuch. Hallo Kiki.
2: Hallo Jonas.
0: Unser Kollege Veit, der hat ja bei uns am Parabol eine eigene Gaming-Gruppe. Kannst du uns erstmal kurz was drüber erzählen, was ihr da so macht und was das überhaupt ist?
2: Was wir da so machen? Naja, wie es der Name schon sagt, Gaming. Also zocken wir regelmäßig, freitags immer, nachdem der Veit halt Feierabend hat. Und wir zocken da eigentlich immer verschiedene Spiele früher. So, als wir noch im Pellerhaus waren, also im Haus des Spiels, hat so jeder sein eigenes Ding gezockt. Seitdem wir hier jetzt ins Parabol gezogen sind, zocken wir hin und wieder so gemeinschaftlich Spiele. Trotzdem noch jeder sein eigenes Ding, aber wir testen, also ich auf jeden Fall teste mit dem Fight hin und wieder mal ein paar Spiele, die mir vorschlägt und ja, die gefallen mir tatsächlich auch sehr.
0: Cool. Sind das, was ihr dann testet, Gesellschaftsspiele, beziehungsweise was ich physisch mache, oder sitzt ihr am PC, Konsole, Nintendo, was habt ihr?
2: Eigentlich sitzen wir immer nur am PC, tatsächlich auch Spiele hin und wieder, die man mit dem Controller spielt. Wir haben jetzt auch eine VR-Brille oben, die habe ich aber noch nicht ausgetestet, weil ich nicht dazu komme, weil die besetzt ist ganze Zeit und für 5 Minuten setze ich die nicht auf und unterbreche dann mein eigenes Spiel. Es bedeutet nichts Physisches, sondern alles nur am PC-Rechner mit Controller tatsächlich auch hin und wieder. Genau.
0: Gaming ist also euer Thema. Welches ist denn dein persönliches Lieblingsspiel und worum geht's?
2: Mein persönliches Lieblingsspiel, das darf ich hier leider nicht spielen, weil das erst ab 16 ist. Und da wir hier nur Teilnehmer haben, die unter 16 sind, und da achtet der Fall sehr genau drauf, ist Counter-Strike. Und danach ein Spiel, das jetzt nicht altersbegrenzt ist, wäre Minecraft tatsächlich. Die beiden Spiele sind so eigentlich die, die ich gerne spiele. So Counter-Strike wirklich, wenn ich gerade konzentriert bin und wirklich Lust auf Online-Spiele habe, und Minecraft eigentlich nur im Singleplayer.
0: Ich finde, gerade Minecraft hat doch voll den Hype im Moment. Ich persönlich finde, mir gefällt es jetzt aber nicht so gut. Kannst du mir erklären, warum muss man Minecraft spielen? Was ist da der große Trend?
2: Bei Minecraft ist der große Trend gerade. Also ich meine, Minecraft hat immer mal wieder so einen Trend, so einen Hype, wirklich. Diese zwei typischen Wochen, die man einfach hat, Minecraft spielen. Bei mir ist es zum Beispiel eben, ich zocke hin und wieder alleine, hin und wieder einfach mit einem Kumpel. Und mir gefällt es einfach, dass ich Minecraft gefühlt machen kann, was ich will, bauen kann, was ich will. Ich habe unbegrenzte Freiheit, unbegrenzte Ideen, die ich einfach erfüllen kann.
0: Und wenn du dir jetzt noch ein Spiel für die Zukunft aussuchen dürftest, was es vielleicht auch so noch gar nicht gibt, welches wäre das und worauf hättest du am meisten Bock?
2: Boah, das ist jetzt spontan schwer zu sagen, was für Spielideen man hat oder welche Spielideen man sich wünscht. Für mich wäre tatsächlich ein Mix aus mehreren Spielen. So, also wenn man so Spiele hat, wo man wirklich kombinieren kann. So, vielleicht sagt euch Plants vs. Zombies was. Das zum Beispiel, wenn man Plants vs. Zombies einfach mit irgendeinem anderen Spiel kombinieren kann, wenn man Sachen, Gegenstände und Blöcke oder was auch immer, Items miteinander kombinieren kann, um was relativ Neues rauszufinden. Wenn man daraus ein Combat-System macht, denke ich, wäre das eine sehr schöne Spielidee.
0: Abschließend noch die Frage, für mich bist du jetzt schon quasi der Profi im Gaming-Gebiet. Bei meinen Eltern war es immer mal so Sprüche zu hören wie, man, immer nur am Zocken, geh doch mal raus. Was hast du da so für den perfekten Spruch parat, um zu sagen, nee Mama, Papa, ist doch alles gut?
2: Sonnenlicht kriege ich auch durch digitale Spiele. Das war mal eine typische Antwort, da gab es dann auch mal ein paar mürrische Blicke von den Eltern. Natürlich hat es denen auch nicht gepasst, aber ich finde, der Spruch hat gepasst.
0: Super, nehmen wir so. Danke dir, Kiki.
2: Gerne.
3: Gut, dass wir darüber gesprochen haben.
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0: Jetzt haben wir schon echt viel über Computerspiele geredet, aber wie sind die eigentlich alle so groß geworden? Ich meine, das war ja auch irgendwo noch vor unserer Zeit, wo das angefangen hat.
1: Genau, also angefangen hat das Ganze mit Pong, das es bereits schon in den 1970er Jahren gab. Ich glaube, so richtig groß geworden sind Spiele dann erst, als die ersten Arcades entstanden sind.
0: Es sind dann auch zur gleichen Zeit die ersten Konsolen erschienen, wie zum Beispiel der NES von Nintendo. Das bedeutet also, dass das Spielen auf dem Computer ja viel später beliebter wurde, oder?
1: Street Fighter wurde beispielsweise zuerst für die Konsole und danach erst für den PC herausgebracht. Zum Kämpfen braucht man hier aber auch gute Musik. Daher machen wir doch gleich weiter mit Fight Song von dem japanischen Künstler Eve.

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0: Montez mit Genauso im Funkenflug auf Maxneo. Heute Finn und ich, der Jonas, für euch an den Mikros. Wenn ihr was zur Sendung verpasst habt oder nochmal Insights sehen wollt, dann checkt doch einfach mal unser Insta aus. Die Adresse ist dann @jugendradiomagazin_funkenflug.
1: Wir sprechen heute viel über Computerspiele und Filme. Wie schon angesprochen, gibt's da auch einige Überschneidungen. Jonas, du hast doch deine eigene Filmproduktion. Erzähl doch mal was von den Überschneidungen.
0: Ja, vollkommen richtig. Also erstmal vorneweg, ich mache das Ganze als Hobby und zwar seit dem Jahr 2018 gemeinsam mit einem guten Kumpel von mir. Wie bei Computerspielen kommt es eben auch bei Filmen dann natürlich auf ein richtig gutes Set, Kameraeinstellungen, Story, Beleuchtung, Sounddesigns, Acting und Musik an.
1: Das hört sich ja schon mal echt voll komplex an. Jetzt ist ja nicht jeder oder jede in der Materie drin. Stell dir doch mal vor, jemand plant, einen eigenen Film zu produzieren. Wie geht man da am besten ran?
0: Ja klar, ich meine, erstmal ist das sicher voll der große gedankliche Berg vor einem. Darum schon mal klar, Struktur und Organisation ist wichtig. Los geht's dann damit, machst du einen Film alleine oder im Team? Worum soll es eigentlich gehen? Die Idee am Anfang ist ja entscheidend. Dann stellt man das nötige Team zusammen. Übrigens kommt ihr mittlerweile auch mit Handyaufnahmen super weit. Heißt, braucht gar nicht so viel.
1: Gibt's was Bestimmtes, was man da eigentlich beachten muss?
0: Der Ton zum Beispiel, der muss ganz klar sein. Also wenn ein Flugzeug, laute Autos, Tiere, Sirenen oder auch Wind im Spiel sind, wird es für den Zuschauer echt mühsam. Auch niemals gegen die Sonne filmen, dann sieht man euch einfach gar nicht. Auch solltet ihr euch klar sein, dass die unterschiedlichen Kamerawinkel und Positionen anders auf die ZuschauerInnen wirken. Also von unten kommt ihr dann eher bedrohlich und erhaben rüber. Von oben macht ihr euch ganz klein wie ein Frosch. Da gibt's noch jede Menge mehr. Aber am allerwichtigsten sind genau zwei Sachen. Erstens, nehmt den Kameraschutz vor der Linse weg. Glaubt mir, sonst wird's peinlich. Zweitens, Filmen braucht super viel Energie. Also immer genügend Akkus, Powerbanks und natürlich Strom dabei haben.
1: Puh, das war jetzt aber schon echt eine ganze Menge. Schriftlich zusammengefasst gibt's da ein kleines Heft namens Einführung in die Videopraxis. Danke an der Stelle an den Bezirksjugendring und die Medienfachberatung für den Bezirk Mittelfranken. Die haben das nämlich herausgebracht. Anschauen könnt ihr euch das unter anderem bequem auf der Webseite www.bkjff.de. Da gibt's auch noch mehr Tipps für euch.
0: Oder ihr schaut beim nächsten Mittelfränkischen Jugendfilmfestival vorbei. Denn da gibt's immer den Workshop von der Idee zum eigenen Film. Das war auch mein Anfang tatsächlich und ihr könnt dann Fragen stellen, ich wird was erklärt oder ihr könnt euch einfach mal ausprobieren. Und apropos ausprobieren, du bist doch auch ganz neu im Game, oder? Erzähl doch mal.
1: Yep. Also ich habe aber einen anderen Weg gewählt. Ich bin zum Filmcamp des Jugendfilmfestivals gegangen. Das fand an einem Wochenende im Medienzentrum Parabol statt. Und die Challenge war, einen Kurzfilm innerhalb von nur 24 Stunden mit einer Gruppe zu produzieren. Davor haben wir in Workshops so einiges an Theorie gelernt, die wir dann anwenden konnten. Falls euch das Smartphone als Kamera nicht genug ist, schaut da gerne mal vorbei. Lohnt sich. Das Filmcamp findet übrigens einmal im Jahr statt.
0: Also, ich finde, informiert euch gerne nochmal unter www.bkjff/mittelfranken/workshops. Ich wiederhole nochmal, www.bkjff.de/mittelfranken/workshops. Da seid ihr dann bestens aufgehoben. Wie ich gerade schon angeteasert habe, das A und O beim Filmen ist die Musik. Und weil das auch bei uns im Radio natürlich genauso wichtig ist, gibt's jetzt wieder Sounds auf die Ohren. In dem Fall mit meinem absoluten Lieblingssong derzeit. Wer ihn noch nicht kennt, hier ist er. Young, Wild and Free von Snoop Dogg. Let's go.
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0: XXXTentacion. Richtig gehört. Grüße gehen raus an Julian aus dem Redaktionsteam. 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Wer weiß, der nächste Song kommt vielleicht schon bald von euch.
1: Wir haben gerade schon unter anderem mit Musik, Kamera und Story über die Anfänge von eigenen Filmemachen als Hobby gesprochen. Du bist ja jetzt auch seit kurzem unter den Filmemachern mit dabei, aber kein Realfilm wie bei mir, sondern was ganz anderes.
0: Jo, genau. Ich mache gerade einen Animationsfilm für das Jugendfilmfestival.
1: Also Animationsfilm. Für mich ist es ja so Zeichentrick-Kinderfilm. Stichwort Disney. Bin ich da richtig unterwegs?
0: Nee, nicht unbedingt. Einerseits arbeite ich mit 3D-Animation, was nochmal ganz unterschiedlich von 2D-Animation ist, auf das du jetzt gerade hingewiesen hast. Andererseits gibt es auch Filme, die ernstere Themen behandeln. Die meisten kennen ja so Pixar-Filme, was 3D-Animation angeht. Dabei werden jedoch viele sehr gut produzierte Kurzfilme außer Acht gelassen.
1: Wir haben ja vorhin schon darüber gesprochen, wie reale Filme entstehen, was wichtig ist, beziehungsweise wie ich da eigentlich rangehe. Das ist dann safe anders als bei dir und dem 3D-Animationen, oder?
0: Es gibt tatsächlich sehr viele Überschneidungen. So zum Beispiel spielt das Licht und auch die Kamerafahrt eine richtig große Rolle, aber auch die Kamerabewegung. Anders als im Realfilm muss jedoch das Bewegen der Charakter, welche im Realfilm von Schauspielern übernommen werden, in der 3D-Animation oftmals per Hand animiert werden. Der Computer erledigt zum Glück sehr viel Arbeit, aber der Aufwand ist trotzdem schon echt enorm riesig.
1: Okay, also habe ich schon ganz richtig gedacht, es ist schon echt kompliziert.
0: Dafür erlaubt die 3D-Animation viele spektakuläre Kamerafahrten und überspitzte Bewegungen der Charaktere. Außerdem ermöglicht es eine sehr abstrakte Darstellung der Story. Übrigens, ich arbeite mit Blender, das ist ein kostenloses Open-Source-Programm.
1: Ja, cool, Finn. Danke dir. Das sind jetzt schon mal richtig coole erste Einblicke rund um Realfilm und 3D-Animation gewesen. Die Unterschiede sollten jetzt vielleicht auch klarer sein. Und klar ist aber auch, wir machen jetzt weiter mit Musik. Dua Lipa mit Dance the Night hier im Funkenflug auf Maxneo.

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1: Na, wer kennt die Melodie? Wir sind am Ende unserer heutigen Funkenflugsendung angekommen. Wir hoffen, ihr habt heute einiges lernen können, so zum Beispiel die Leidenschaft des Zockens, die Unterschiede zwischen Realfilm und 3D-Animation, aber auch Tipps zum Ausprobieren bei eurem ersten Meisterwerk.
2: Ausprobieren klingt super. Im Funkenflug könnt ihr das nämlich auch. Immer freitags ab 15.30 Uhr bei uns im Medienzentrum Parbo. Ihr könnt dann die Technik übernehmen, eure Freundinnen und Freunde am Mikro begeistern oder einfach nur Funkenflug-Vibes schnuppern. Kostenlos und unverbindlich.
1: Wenn ihr das jetzt auch schon wollt, schaut doch mal bei uns auf Insta unter @jugendradiomagazin_funkenflug vorbei.
2: Vorbei, vorbei, vorbei ist damit auch der Funkenflug für heute und wir wünschen viel Spaß im weiteren Programm auf Max Neo. Kommt gut durch die ganzen Hitzetage, trinkt viel und lasst es euch gut gehen.
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2: Wir sind verflogen, die Funken sind raus, wir sagen Servus.
1: Servus.

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1: Hi, heute haben wir ein Spezial in unserer Regionalsendung Metropol Sound. Und zwar dreht sich heute alles bei uns ums Badentreffen. Das findet dieses Jahr vom Donnerstag, den 30. Juli bis Sonntag, 2. August statt. Und wir wollen euch in dieser Stunde drei Acts vorstellen, die ihr beim Badentreffen live erleben könnt. Ihr hört also gleich Interviews mit der Erlanger Indie-Rock-Band Dirty Hansen, mit der Prog-Pop-Band Jupiter Orbit Escape und dem Musiker Chris Padera, der Folk, Country und Blues mischt. Chris wird uns in 11 Minuten erzählen, wie es dazu gekommen ist, dass viele regionale MusikerInnen auf seinem aktuellen Album dabei sind. In die Stunde starten wir natürlich mit einer weiteren regionalen Band, die beim Badentreffen spielt.
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0: Alex Bolden mit der Titelmelodie von Game of Thrones. Der Erlanger Musiker tritt am Sonntag, den 2. August ab 17 Uhr auf der Straßenbühne beim Badentreffen auf. Wir haben heute in unserer Regionalsendung Metropolsound ein Badentreffen-Spezial für euch. Das heißt, wir spielen immer wieder MusikerInnen, die beim Badentreffen auftreten. Und drei Acts stellen wir euch genauer vor. Den Anfang macht der Nürnberger Musiker Chris Pedera und er ist auch bei uns im Studio. Hi Chris, schön, dass du bei Max Neo zu Gast bist.
1: Hi, grüß dich.
0: Der erste Song auf deinem aktuellen Album Dust in Reveries heißt My Art Teacher Was Wrong.
1: Ja.
0: Auf Deutsch also mein Kunstlehrer lag falsch. Und mit welchem Eindruck würdest du sagen, liegen Leute falsch, wenn sie dich zum ersten Mal live sehen und hören?
1: Das ist schwierig zu sagen. Mit welchem Eindruck liegen sie falsch? Das ist tatsächlich ein Zitat, das ich rausgenommen habe aus meiner Vergangenheit. Na, meine Kunstlehrerin hat immer gemeint, entweder packt er das bis nach ganz oben oder er landet in der Gosse. Und das hat sie gesagt, als ich am Klassenzimmer vorbeigelaufen bin, weil ich blau gemacht hatte. Und das hat sie zur Klasse gesagt. Ja, ich bin weder in der Gosse noch am Sternenhimmel angelangt, sondern irgendwo zwischendrin. Und ja, vielleicht ist das auch was für das Publikum, das mich sieht. Ich bin ein bodenständiges Kerlchen mit einem Hang zur Eskalation. Und das sieht man vielleicht nicht immer so sofort.
0: Weißt du, ob es eine Reaktion von deiner Kunstlehrerin gab auf den Song oder so?
1: Nee, das weiß ich tatsächlich nicht. Nee. Das ist schon 20 Jahre her, muss ich sagen.
0: Ja. Du hast vor 12 Jahren deine erste EP Whiskey Bar rausgebracht. Mhm. Seit letztem Jahr gibt es dein Debütalbum. Was ist dir denn wichtig, wenn du Songs schreibst?
1: Mir ist wichtig, dass ich meine eigene Geschichte erzähle. So das eigene Gefühl und das aber auch so transportieren möchte, dass sich jeder, der da reinhört, sich auch wirklich reinfühlen kann. Und die Songs sind inhaltlich vielleicht manchmal ein bisschen schwieriger, thematisch, trauriger. Nichtsdestotrotz möchte ich, dass die Leute, die es auch einfach nur musikalisch hören, eine gute Zeit dabei haben.
0: Deine Mutter kommt ja aus den Philippinen. Spielen deine philippinischen Wurzeln auch eine Rolle in deiner Musik?
1: In der Musik vielleicht nicht direkt, aber schon so, was das Songwriting inhaltlich angeht. Ja.
0: Also zum Beispiel deine Reisen dorthin oder was genau dann?
1: Nee, eher so das der Alltag, so wie man aufgewachsen ist. So das beeinflusst ja alles auch. Na? Und ich denke mal, mich hat es auch geprägt, quasi ein Kind von Migranten zu sein, na? In unserer Kultur hier. Ich habe von beiden Seiten einfach auch viel mitgenommen und ich denke mal, das spiegelt sich auch so ein bisschen in den Storys wieder.
0: Früher hast du ja eher Punkrock gemacht, heute machst du so eine Mischung aus Folk, Country und Blues. Warum hast du dich denn musikalisch so ein bisschen verändert?
1: Ich würde mal sagen, das ist so eine natürliche Entwicklung gewesen. Ich will jetzt gar nicht das Alter reinschmeißen, sondern viele Musiker, die so aus dem Bereich Punkrock, Hardcore kommen, haben sich dann irgendwann mal auch so ein bisschen den Roots hinzugewandt, Folk, Country hier damit reingebracht. Bestes Beispiel ist sowas wie Chuck Reagan, ne? Der von Hot Water Music, eine punkige Röhre und das verpackt er wunderbar auch in seinen country-lastigen Songs.
0: Natürliche Entwicklung. Du hast auch in einem Instagram-Posting dich bei deinen FreundInnen bedankt, die dir bei deinem Album geholfen haben. Und da sind ja auch einige regionale MusikerInnen dabei, wie die Nachtkinder, The Black Elephant Band oder Hannes Stegmeier. Was bedeutet dir denn die Nürnberger Musikszene?
1: Ja, da fühle ich mich zu Hause. Und das war wunderbar bei den Albumaufnahmen. Das war so ursprünglich gar nicht geplant gewesen. Das ist in dem Prozess sehr spontan passiert. Ich habe in den Rooney Road Recording Studios aufgenommen, in der Rohnstraße in Nürnberg. Und das ist auch ein Proberaum, das ist ein Socializing Room quasi, wo Leute ein- und ausgehen. Und wir hatten sehr oft die Situation gehabt, dass eine andere Band geprobt hatte und wir gesagt haben, ey, hast nicht Bock, eine Gitarre damit einzuspielen. Oder auch bei meinem Song The Anniversary, das Klavier, das da drauf war. Das war so gar nicht geplant. Und Julia Fischer, eine begnadete Musikerin aus Nürnberg, war zufällig da, hat einen Song für The Black Elephant Band aufgenommen. Ich wurde eingeladen, um ein paar Backing-Vocals einzusingen. Und habe ich sie gefragt, hey, hast du nicht Lust, spontan einen Song für mich einzuspielen? Und den hat sie reingejammt.
0: Wow, das klingt richtig cool, dass das so offen und gemeinschaftlich alles ist.
1: Absolut, ja. absolut.
0: Du trittst, glaube ich, solo auf, aber auch manchmal mit Band. Was ist dir denn lieber?
1: Also ich fühle mich sicherer alleine, ne, weil ich genau weiß, was ich mache. Es sind weniger Überraschungen dabei als mit Band. Ich habe ja selbst auch eine Band, in der ich mitspiele. House Party heißt die. Ich hatte auf der vergangenen Tour das erste Mal Chris Badera mit Band gehabt. Das war auch sehr abenteuerlich, weil wir hier verschiedene Line-Ups hatten, teilweise auch sehr spontan zusammengekommen sind. Da war alles nicht so fix geplant. Ja, das hat einfach hier nochmal einen anderen Vibe mit drin gehabt. Ich persönlich finde beides sehr cool. Wenn ich mich dafür entscheiden müsste, was ich machen sollte, wäre es mir tatsächlich immer lieber, mit Band zu spielen.
0: Obwohl du dich alleine sicherer fühlst auf der Bühne?
1: Absolut, ja. Ich mag dieses Gefühl, Teil einer Gruppe zu sein und da gemeinsam einen anderen Sound einfach mit rauszutragen und vielleicht auch im Kollektiv wirklich die Leute greifen zu können.
0: Du trittst ja auch am Sonntag, den 2. August ab 15.30 Uhr auf der Mutzbühne beim Badentreffen auf. Mhm. Was können wir denn von dir erwarten beim Badentreffen, bei deinem Auftritt?
1: Ja, auf jeden Fall könnt ihr eine Band erwarten. Ich habe eine Band zusammengestellt für den Gig extra. Und ja, ich werde das Album spielen, zum größten Teil. Und es wird eine rockige Nummer mit dem Herzen quasi im Folk und im Punk. Und ja, ich hoffe, ein paar bekannte Gesichter zu sehen, vor allem aber auch viele neue Gesichter auf dem Lorenzplatz.
0: Das klingt sehr spannend. Wir wollen natürlich jetzt auch schon mal einen kleinen Vorgeschmack haben auf dich und deine Musik und spielen gleich den Song The Anniversary. Was ist der Background von diesem Song?
1: Ja, der Background von diesem Song. Ich hatte das schon mal gehabt, dass jemand gesagt hat, das Album ist irgendwie so das Midlife-Crisis-Album des Jahres. Nehme ich so mit. Und The Anniversary ist tatsächlich so ein bisschen so der Gedankengang über unsere Vergänglichkeit. Manchmal machen wir uns zu sehr Sorgen darüber, dass alles schnell vorbei sein könnte und über das Hätte, Wenn und Aber. Und manchmal vergessen wir einfach in dem Moment ein bisschen zu leben und diese Kleinigkeiten des Lebens wirklich wertzuschätzen. Ob es jetzt ein schönes Buch ist, das man liest oder einfach mit seinen Freunden und Freundinnen draußen eine gute Zeit genießen kann. Und das wird manchmal nicht genug wertgeschätzt in meinen Augen.
0: Dann wollen wir doch mal in den Song gleich reinhören. Vielen Dank, Chris, dass du zu Gast warst bei Max Neo.
1: Ja, danke fürs Einladen.
0: Wenn ihr Chris Badera live erleben wollt, könnt ihr das am Sonntag, den 2. August ab 15.30 Uhr auf der Mutzbühne am Lorenzer Platz tun. Und einen kleinen Vorgeschmack bekommt ihr jetzt schon mal auf Max Neo, Chris Badera mit The Anniversary.

0: Conny Kohle mit Nicht nur das Kleine im Max Neo Metropol Sound und am Freitag, den 31. Juli ab 19 Uhr auch auf der Mutzbühne am Lorenzer Platz beim Badentreffen. Das ist Deutschlands größtes Umsonst- und Draußen-Festival. Da treten aber nicht nur MusikerInnen aus ganz Deutschland und aller Welt auf, sondern auch viele regionale KünstlerInnen. Es ist also eine gute Gelegenheit, auch mal die Nürnberger Musikszene kennenzulernen. Das könnt ihr aber auch jetzt hier bei Max Neo tun. Wir haben heute ein Badentreffen spezial für euch und stellen euch drei Acts vor. Einer davon ist die Nürnberger Prog-Pop-Band Jupiter Orbit Escape. Bei mir im Studio sind Sängerin Joe und Gitarrist Chato. Hallo ihr beiden, schön, dass ihr da seid.
1: Danke für die Einladung.
2: Ja, gerne.
1: Danke, dass wir hier sein dürfen.
0: Eure Band heißt ja Jupiter Orbit Escape. Da steckt ja Escape, also Flucht drin. Wovor flüchtet ihr, wenn ihr Musik macht?
2: Vom Alltag.
1: Ja, so ein bisschen, beziehungsweise vor allem also die Flucht vom Patriarchat ist es ein wenig. Ja. Also das ist ja die Idee, dieser große Gasriese, der ganz viel an sich zieht und von etwas flüchten, was einem nicht gut tut. Das ist ein bisschen die Idee davon.
0: Durch welche Sphären bewegt ihr euch denn dann musikalisch?
2: Ja, ich würde die Musikrichtung als Progressive Pop beschreiben und deswegen, Progressive ist ja schon ein sehr weites Feld. Also wir nehmen alles, was uns Spaß macht. Also im Prinzip ist es rockig, aber auch eingängige Melodien, aber eben auch komplexere Arrangements, so gehen auch irgendwo auch mal Wege, die man jetzt sonst nicht erwartet.
0: Ich habe auch gesehen bei euren Auftritten, dass eure Outfits auch oft schwarz sind und auch, dass ihr so schwarze Striche um die Augen herum habt. Warum habt ihr euch für diese Outfits entschieden?
1: Wir wollten vor allem etwas haben, dass wir so ein bisschen einheitlicher wirken, also auch klamottentechnisch, und weil wir es einfach cool finden, weil es Spaß macht tatsächlich. Wir haben ganz viele Texte, die sich so mit gesellschaftlichen Themen beschäftigen und dieses Make-up und diese quasi Uniform ist so ein bisschen, ich will es jetzt nicht Kriegsbemalung nennen, aber es geht so ein bisschen in die Richtung. Wir stehen halt nicht nur für den lockeren Zeitvertreib auf der Bühne, sondern wir wollen da auch im besten Fall was mit bewegen.
0: Also einfach, um so ein bisschen stark zu sein und auch ein bisschen kriegerisch zu wirken.
1: Ja, genau, ja.
0: Also die Musik sozusagen zu betonen.
1: Ja, doch, das würde ich schon sagen, ja.
2: Und gleichzeitig auch gut auszusehen, weil über meine Glitzerhose habe ich nur Positives gehört.
1: Allerdings, ja.
0: Das ist cool. Ihr habt es ja gerade schon angesprochen, auch Patriarchat, gesellschaftliche Themen, dass ihr da halt oft in den Songs Gesellschaftskritik oder auch Botschaften drin habt, also zum Beispiel Social Media, ihr habt negative Nachrichten wie Krieg oder auch die Abschiebung von einem Kind mit in euren Songs. Entstehen diese Songs aus persönlichen Situationen oder Geschichten?
1: Sowohl als auch. Also das Stück über diese Abschiebung von einem Kind, das ist eine Geschichte, die ich so mitbekommen habe, beziehungsweise die Verarbeitung dessen. Dann haben wir natürlich Songs, die sich einfach ganz klar mit der Klimakrise auseinandersetzen. Das ist eine persönliche Erfahrung, die wir alle machen. Die Themen Gleichberechtigung und jetzt auch bei den neuen Sachen, auch beim neuen Album so Grenzüberschreitung. Das sind auch sehr allgemeine Themen. Es betrifft uns alle, ja. Also es sind teilweise genau die ganz, ganz persönliche Sachen. Aber jetzt tatsächlich eher bei den neuen Songs, bei den alten war das noch ein bisschen allgemeiner, glaube ich. Also wirklich so das, was uns alle betrifft.
0: Was wünscht ihr euch denn dann, wenn Leute euch jetzt bei einem Konzert sehen oder hören, was sie dann von eurem Konzert mitnehmen?
1: Also was ich mir wünsche, und das ist auch das, warum ich auf Konzerte gehe, ist, dass das irgendwas mit mir macht. Und das hoffe ich natürlich, dass das unsere Musik auch bei unserem Publikum tut. Dass man im besten Fall rausgeht und das Gefühl hat, okay, da sind ganz viele Leute, die hier miteinander rumschwimmen in diesem Becken. Wir können gemeinsam was schaffen und nicht den Kopf in den Sand stecken. Das ist das eine. Und wir haben so ein paar Songs, die wir aber auch so ein bisschen... ja, sehr zynisch sind, die dann eher auslösen sollen, also so ein bisschen, das kann die doch jetzt nicht ernst meinen, oder? Also, dass man das Gefühl hat, okay, dass da was in Wallung gerät, dass man was tun will und nicht einfach irgendwie sagt so, ja, okay, ich bin halt eine einzelne Person, ich kann ja nichts machen, so, du kannst halt immer was machen und es gibt einen Haufen Menschen um dich rum und einen Haufen guter Menschen um dich rum, mit denen du wirklich auch was schaffen kannst. Und das Gefühl auslösen, das wäre so das Allerschönste, ja.
2: Ja, also schön, wenn man was bewegt und wenn man Leute zum Nachdenken anregt.
0: Ihr habt ja letztes Jahr auch den Bayerischen Kunstförderpreis bekommen. Was bedeutet euch denn der Preis?
1: Also das war schon eine Nummer. Das war schon eine Nummer. Also der bedeutet mir extrem viel und auch für uns als Band, weil ich glaube, wir sind häufig an diesem Punkt gewesen, wo eben Leute sagen, warum macht ihr jetzt, was ist das für ein Genre? Warum, ihr seid nicht Fisch, nicht Fleisch, ihr müsst doch irgendwie mal eine Linie finden, ihr müsst doch mal, das muss doch mal. Und ich denke mal, wieso muss denn das? Also grundsätzlich ist es ja ein, entweder dir gefällt's oder dir gefällt's nicht. Also wenn du meine Musik kacke findest, dann findest du kacke, das ist in Ordnung, ja. Aber ich muss doch nicht nur, weil man sagt, okay, also man muss jetzt Progressive Rock machen, muss das da bleiben. Und das hat wehgetan, häufig auch. Also das war nicht immer geil. Und als ich dann den Anruf bekam, dass ich diesen Kunstförderpreis eben auch für die Arbeit mit der Band bekomme, habe ich erstmal geheult und habe gedacht, okay, krass. Also da scheint es doch Menschen geben, die denken, ja, das ist cool, was du machst. Und ich weiß, dass das ganz vielen nicht taugt. Also das habe ich gemerkt und das war dann aber echt ein Boost. Also weil ich denke, das geht vielen Bands so und vielen KünstlerInnen, dass du da stehst, sagst, okay, ich verbrenne die ganze Scheiße. Und dann gibt's wieder so Momente, so, ja, okay, da macht man es vielleicht doch nicht. Und ich war häufig an dem Punkt, wo ich dachte, nee, das, wir lassen das jetzt einfach. Und deswegen bedeutet das ganz, ganz viel, ja. Es ist ein Sehen, das ist schön.
0: Jetzt tretet ihr auch beim Wartentreffen bald auf, also am Freitag, den 31. Juli ab 22 Uhr auf der Mutzbühne. Was können wir denn von euch erwarten beim Auftritt?
1: Auf alle Fälle neue Songs und sehr viel Energie, also das auf jeden Fall und ganz viel Verbindung. Also das ist schon etwas, was, glaube ich, unsere Konzerte immer haben, dass die Leute rausgehen und sagen, boah, ich fühle mich gut, das war einfach total warm, auch wenn die Songs teilweise sehr edgy sind.
2: Ja, aber ich finde, es ist ein bisschen was zum Dancen dabei, weil wir hauen auch mal auf die Kacke und was ruhig ist, ist auch dabei. Also es ist eigentlich echt ein sehr buntes Programm.
1: Und vor allem werden sie extrem viel Spaß haben, hoffe ich. Also wir werden vor allem extrem viel Spaß haben, weil wir haben uns so gefreut, dass wir da spielen können. Also deswegen, das wird einfach Abriss.
0: Ja. Da dürfen wir gespannt sein und ihr habt uns jetzt schon mal als kleinen Vorgeschmack einen Song mitgebracht, der noch unveröffentlicht ist.
1: Yes.
0: Der heißt Dark Triad und den habt ihr beide, glaube ich, geschrieben, ne?
2: Ja. Richtig.
1: Genau, das ist der erste Song, den wir beide richtig zusammen geschrieben haben. Das war super geil.
2: Also wirklich. Ja, ging mega schnell.
1: Ging sehr schnell, ja. Es war so eine Skizze, die ich hatte. Ich habe gesagt, ah, Chato, kannst du mal anhören. So, irgendwie, das war nur der Vers. Ich sagte, ich weiß nicht, irgendwie ist das cool, aber ich weiß auch nicht. Und dieses Gitarren liegt da. Und er so, oh ja, geil. Und dann, ja, da bauen wir das noch drüber. Ich sagte, ich weiß nicht, irgendwie ist das cool, aber ich weiß auch nicht. Und dieses Gitarren liegt da. Und er so, oh ja, geil. Und dann, ja, da bauen wir das noch drüber. Und dann haben wir zusammen irgendwie so ein

0: Das könnt ihr schon mal merken, im Winter kommt das Album raus. Deswegen Vorfreude kann jetzt schon stattfinden.
1: Mhm. Super, da freuen wir uns drauf. Vielen Dank, dass ihr zum Interview da wart, Joe und Chato.
2: Danke für die Einladung.
1: Jupiter Orbit Escape spielen am Freitag, den 31. Juli ab 22 Uhr auf der Mutzbühne am Lorenzer Platz. Und jetzt auf Max Neo der noch unveröffentlichte Song Dark Triad von Jupiter Orbit Escape.

0: Fledermaus mit Jenny's Got the Coke auf Max Neo und am Samstag, den 1. August ab 14.10 Uhr auch auf der Mutzbühne am Lorenzer Platz. Und eine weitere Band, die auf dem Badentreffen spielt, ist die Erlanger Indie-Rock-Band Dirty Hansen. Und ihr Trompeter Martin und Bassist Jakob sind jetzt auch zu Gast in unserem Badentreffen-Spezial. Hi, schön, dass ihr da seid.
1: Hallo.
2: Ja, schön hier zu sein. Danke.
0: In eurer Bandbeschreibung steht, dass ihr 2022 unter der Sonne Kroatien begonnen habt. Und da ist eine Liedidee entstanden. Nehmt uns doch mal mit, wie ist die Situation gewesen?
1: Weil die Situation war im Endeffekt so, dass es nur ein Teil von uns waren. Also es fing an mit Jörg und Jörg, die zusammen Urlaub gemacht haben in Kroatien auf der Insel Sres. Und der Jörg wollte vom anderen Jörg das Gitarre spielen lernen und dann kam irgendwie die Idee auf, man könnte doch, wenn man jetzt schon Gitarre spielt, auch mal eine Band gründen. Und so fing letztlich alles an. Und
2: ja, wobei es, glaube ich, erst mit einem Lied anfing. Ja? Also es wäre schön, wenn wir ein Lied irgendwo hätten, was irgendwo öffentlich zu hören ist. Und dann merkt man, glaube ich, dass vielleicht man das noch verbessern kann mit weiteren Instrumenten. Und so ist es dann über, glaube ich, 2 Jahre dann letztendlich gewachsen bis zur heutigen Besetzung.
0: Wann seid ihr dazugekommen oder wie habt ihr von der Idee Wind bekommen?
1: Also ich bin dann nach einem knappen Jahr dazugekommen, weil man dazu sagen muss, dass wir letztlich alle irgendwie ein Stück weit miteinander verwandt sind. Also der eine Jörg ist mein Schwager und dann unser Schlagzeuger, der Nick, ist auch noch über mehrere Ecken mit Jörg verwandt.
2: Genau, Bärbel, die Sängerin, ist die Schwester von einem Jörg. Ich habe gar keine Verwandtschaftsbeziehung, aber ich bin der Nachbar und ich kenne beide schon sehr lange. Und ja, ich bin als letztes dazu gekommen vor knapp 2 Jahren. So war die Verbindung.
0: Sehr witzig, dass ihr alle so eine so Familien- und Nachbarschaftsband seid im Prinzip.
1: Genau, also Familie, denke ich, trifft es ganz gut.
0: In euren Songs, da steckt ja oft auch Gesellschaftskritik drin. Entscheidet ihr gemeinsam, welche Themen es werden oder wie läuft da so ein Songwriting-Prozess ab bei euch?
2: Es läuft eigentlich so ab, dass einer der Jörgs die Texte macht, der andere Jörg die Musik und wir dann am Ende, ich sag mal, die Feinheiten vielleicht noch mitbestimmen. Ist natürlich dem geschuldet, dass wir alle andere Verpflichtungen haben, Familie, Vollzeit, berufstätig, nur unser Schlagzeuger ist Student, aber das heißt ja nicht, dass er weniger Zeit hat, ist glaube ich der mit der wenigsten Zeit tatsächlich, sodass quasi einer die Texte macht, der andere produziert und der Rest setzt das um, wenn man es ganz einfach sagen will, ja.
0: Seid ihr dann auch schon mal zum Jörg hingegangen, habt gesagt, boah, das Thema finde ich spannend, können wir das mal machen?
2: Ja, ich jetzt konkrete Wünsche oder Anregungen hatte ich jetzt nicht, weil Jörg hat sehr viele Texte. Es sind auch einige Lieder in der Pipeline, einige, die wir schon vor einem Jahr mal angefangen haben, aber dann nicht weitergeführt haben. Also Material haben wir mehr als genug, würde ich sagen.
0: Ihr tretet ja auch am Freitag, den 31. Juli ab 19 Uhr auf der Straßenbühne beim Badentreffen auf. Was können wir denn beim Badentreffen von euch erwarten?
1: Alle Lieder, die wir bisher komponiert haben.
2: Ja, wenn wir das schaffen in der Stunde, es wird glaube ich knapp, aber wir beeilen uns. Ja, wir durften ja letztes Jahr schon auf der Straßenbühne auftreten, hat riesen Spaß gemacht. Wetterbedingt war es leider nicht ganz so gut besucht, aber dieses Jahr hoffen wir auf mehr Publikum.
0: Und gutes Wetter.
1: Und gutes Wetter.
2: Dementsprechend, ja.
0: Euer neuester Song heißt ja Jump and Run. Bei dem Titel, da musste ich irgendwie direkt so an Computer- oder Konsolenspiele denken, bei denen man so läuft und Hindernisse überspringen muss. Das klingt jetzt irgendwie so locker und leicht, aber die Spiele sind ja auch so ein bisschen nur als Metapher gedacht, oder, bei dem Song?
2: Genau, ja. Im Refrain heißt, jeder rennt so schnell er kann. Und heutzutage läuft das Leben immer schneller und man kommt sich schon so ein bisschen vor wie so einem Computerspiel, wo man einfach irgendwie in einer gewissen Zeit viele Sachen abarbeiten muss und hinter sich bringen muss und sich meistens da verbiegen und springen und rennen muss dabei, ja.
0: Ja, super. Dann hören wir uns den Song gleich mal an. Vielen Dank euch auf jeden Fall schon mal für das Interview.
1: Sehr gerne. Vielen Dank, dass wir da sein durften.
2: Dankeschön.
0: Falls ihr Dirty Hansen live erleben wollt, merkt euch Freitag, den 31. Juli. Ab 19 Uhr stehen die Erlanger auf der Straßenbühne beim Badentreffen. Zum Abschluss unseres Badentreffen-Spezials hört ihr jetzt bis zum Stundenende nur Bands, die beim Badentreffen auftreten. Und damit verabschiede ich mich von euch. Also ciao, macht's gut. Auf Max Neo jetzt Dirty Hansen mit Jump and Run.

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1: Max Neo, neu in der Playlist mit Sarah. Hier laufen die Songs, an die ihr euch vielleicht später erinnern werdet. Denn große Momente verdienen große Musik. Und genau die bekommt jetzt das WM-Finale. Dieses Wochenende gibt's zum ersten Mal eine Halbzeitshow wie beim Super Bowl. Unter anderem mit Stars wie Shakira, BTS und Justin Bieber. Das Finale findet in New York am Sonntag statt und startet hier nach deutscher Zeit um 21 Uhr. In den USA war der deutsche Popsänger Johannes Oerding unter anderem während seiner Weltreise auch. Und in wenigen Minuten quatschen wir über den neuen Song, der dabei entstanden ist. Also dranbleiben, laut lassen, hier bei Max Neo. Und jetzt, passend zum WM-Finale, Die Die von Shakira.

0: Momente. Reisen gehört zu den schönsten Momenten im Leben. Neue Menschen und andere Kulturen, genau das braucht Johannes Oerding als Inspiration. Deshalb nahm sich der Popsänger ein Jahr Auszeit und bereiste rund 40 Länder. In Neuseeland angekommen, schrieb er unter anderem den Song Hotel.
1: Ja, Hotel ist der Titeltrack zu diesem Album und den habe ich, glaube ich, in 11 Minuten geschrieben. Das passiert mir auch nicht alle Tage, aber ich saß dort und hatte genau dieses Gefühl des Unterwegsseins, dieses Gefühl von immer ein checken, auschecken, Koffer packen, Koffer zumachen, aufmachen. Und ich muss dir sagen, ich habe da gar kein schlechtes Gefühl bei. Es ist mein Leben. Ich habe festgestellt, es ist mein Leben. Ich bin gerne unterwegs und ich werde oft gefragt, willst du nicht mal irgendwann ankommen? Und habe dann festgestellt, für mich ist mein Ankommen eigentlich das Unterwegssein. Und warum muss man auch immer ankommen? Man kann doch auch unterwegs sein.
0: Voller Gedanken und Momente packt er seine Erlebnisse in diesen Song. Hotel, wie das gleichnamige Album von Johannes Oerding, ist ein emotionaler Einblick auf sein Leben während der Reisen. Und genau den hört ihr jetzt auf Max Neo.
1: Hallo, hier ist Johannes Oerding und das ist mein neuer Song Hotel.

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1: Max Neo, neu in der Playlist mit Sarah. Große Momente verdienen große Musik. Und manche Momente kann man nicht erklären, man kann sie nur fühlen oder tanzen. Genau das bringt Jascha mit seinem neuen Song Nur mit dir rüber.
2: Im Song Nur mit dir geht's quasi um den Liebesbeweis und dass ich meiner Freundin einfach beweisen wollte, ey, mach dir keine Sorgen, ich tanze nur mit dir, ich habe nur Augen für dich. Genau, der ist auch tanzbar, ich mag ihn sehr, sehr gerne. Ist ein bisschen cheesy, aber irgendwie sweet und ich hoffe, er gefällt euch auch.
1: Mit gerade mal 14 Jahren hat er sich das Produzieren selbst beigebracht. Der gebürtige Kölner ist neu in der Musikszene, aber sein Talent hat er schon früh entdeckt. Sein neuer Song ist perfekt für diesen einen Moment und genau den hört ihr jetzt auf Max Neo.
2: Was geht, Friends? Hier ist Jascha und ihr hört meinen Song Nur mit dir.
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1: Wie ist es mit Momenten der Veränderung? Manchmal will man etwas verändern, bleibt aber trotzdem im alten Trott hängen. Man gibt das Steuer ab und lässt das Leben einfach laufen. Genau dieses Gefühl beschreibt die Sängerin Dilla in ihrem Song Autopilot und bringt es so auf den Punkt.
2: In der alles ein bisschen auf Standby läuft und man so ein bisschen passiver Teil hat am Leben. Um diese Realisation und was passiert, wenn man es versteht und was passiert, wenn diese Phase mal ein Jahr dauert.
1: Ihre Musik fühlt sich an, als wäre sie genau aus solchen Momenten entstanden. Perfekt für alle, die gerade viel um die Ohren haben und einfach mal kurz abschalten wollen.
3: Hallo, hier ist Dilla. Und ihr hört jetzt bei der neuen Single Autopilot.

0: Und manchmal reichen ein paar Beats und der ganze Moment verändert sich. Genau diesen Vibe hat Milky Chance. Clemens Rehbein und Philipp Dausch verbinden Folkmusik mit elektronischen Sounds und schaffen ihren ganz eigenen Style. Den neuen Song Camouflage hat Clemens nach einer Trennung geschrieben.
1: In unserer Single Camouflage geht es um das gebrochene Herz und darum, wie man es gut überspielen kann, beziehungsweise nicht allzu sehr in den Schmerz geht und irgendwie darüber steht. Ich bin gerade mitten im Breakup oder so und da ist viel Schmerz, aber ich lasse mich davon nicht runterziehen. Ich habe trotzdem eine gute Zeit in meiner Welt, mit meiner Crew. Ich glaube, da waren wir alle schon mal und da werden wir auch alle leider vielleicht nochmal landen. So ist das halt, wenn man Leben in Beziehung führt. Alles klar, Grüße gehen raus.
0: Für alle, die gerade ein bisschen Heartbreak fühlen, so wie Clemens von Milky Chance, für euch haben wir jetzt den passenden Song hier auf Max Neo.
1: Hey, hier ist Clemens von Milky Chance und ihr hört unsere neue Single Camouflage.

0: dieser Moment, wenn etwas Trend wird. Ihr kennt das. Plötzlich taucht ein Begriff auf und alle reden darüber. Genauso war es mit Performative Male auf TikTok. Gemeint sind Männer, die bestimmte Dinge nur machen, um gut anzukommen. Nicht, weil es ihnen gefällt, sondern weil sie Frauen gefallen wollen. Diese Haltung nimmt das Lumpenpack in ihrem Song Boys auseinander mit viel Wut, Humor und starken Texten.
1: Ich glaube, man muss nicht darüber sprechen, warum es wichtig ist, sich stark gegen den Rechtsruck in diesem Land zu machen. Uns ist es mit unserer Musik vor allen Dingen wichtig, den Leuten Mut zu machen, die Mut brauchen, sich weiterhin zu positionieren und laut zu sein, und auf der anderen Seite den Leuten auf den Sack zu gehen, die es verdient haben.
0: Das Lumpenpack ist seit Jahren unterwegs und hat sich Schritt für Schritt bis auf die großen Bühnen gespielt. Im Oktober sind sie hier in Nürnberg und ihr hört jetzt den aktuellen Song.

Ihr Lieben, das war eine Stunde neu in der Playlist mit mir, Sarah. Große Momente verdienen große Musik. Aber am Ende sind es nicht nur die großen Momente, sondern auch die kleinen Augenblicke im Leben, die zählen. Ein spontaner Tanz, ein Lächeln oder ein neuer Song auf Max Neo. Euch noch viel Spaß mit unserem Programm und jetzt Don Toliver mit ATM.

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Oh, ein Wahnsinnseinstieg hier zu Beginn der neuen Ausgabe von Raven Rock. Ein Mashup von Bill McClintock aus den USA. Rockernoid hat er ihn genannt. Queen Sabbath hat er den Interpreten genannt, aber da steckt natürlich noch viel mehr dahinter. Nämlich unter anderem Black Sabbath, Queen, Metallica, Def Leppard, Dio, AC/DC, sogar zweimal Judas Priest, Ozzy Osbourne, Pat Benatar und Helix. Und damit hallo und herzlich willkommen zu einer Stunde lang neue Songs, neue Mashups und auch ein Musikwunsch von euch habe ich heute mit reingepackt. Und wir legen auch gleich los. Keine Zeit verlieren. Es geht weiter mit Plastic Bertrand, Sa Plan pour moi und Chuck Berry mit Johnny Be Good. Ein Mashup von D.O.M. Und er heißt Johnny Be Good pour moi.

Hi, so haben wir Mambo Number 5 noch nie gehört, im Original von Lou Bega. Das ist im Mashup hier von D.O.M. und das Ding heißt Lonely Boy Number 5. Mit Lou Bega zusammen reingemischt hat er The Black Keys mit Lonely Boy. Und was war davor? Auch ein Mashup von D.O.M., nämlich Hound Bamba. So haben wir Elvis noch nie gehört und Richie Valens auch noch nicht, nämlich Elvis mit Hound Dog und Richie Valens mit La Bamba. Zwei Klassiker oder sozusagen vier Klassiker in zwei neuen Mashups. Wunderbar. Und mit D.O.M. machen wir auch weiter. Und das ist für mich jetzt, was so kommt, ein bisschen das Highlight der Show. Denn wir machen jetzt Volksmusik. Aber natürlich ganz anders als sonst. Das ist nämlich ein Song, den kennt ihr alle. Eigentlich Hard Rock. Also langsam. Okay, ich verrate es euch. Guns N' Roses. Sweet Child O' Mine, das ist in der Volksmusikversion von D.O.M. Die Stimme von Axl Rose und die Volksmusikbegleitung von The Heimdallsch oder so ähnlich. Die haben das nämlich mal auf Volksmusikart aufgenommen, aber die Stimme, die ist jetzt im Original von Axl Rose.

Wir wollen Spaß, ist aber ein bisschen anders als das Original von Markus aus dem Jahr 1982 aus der Neuen Deutsche Welle Zeit. Das war ein neuer Song der Westerwälder Rockband Bates Motel. Und das Ding heißt Featuring Roberto Bates, darf ich nicht vergessen. Und die haben einfach gedacht, wir machen jetzt mal hier diesen NDW-Klassiker auf Punk Rock und geben ihm auch gleich noch einen neuen Text. Was war davor? Faust, Bereit fürs Leben, ein neuer Song der Party Rock Band Faust. Und die schreibt sich mit einem T hinten, einem großen T aus Trier, daher wahrscheinlich das große T. Ich bin immer noch ganz geflasht übrigens von dieser Volksmusikversion von Sweet Child O' Mine. Ich glaube, die muss ich nachher nochmal spielen oder in der nächsten Show. Wünscht sie euch einfach. Das auf jeden Fall hat gemacht der Martin. Der hat sich nämlich einen Song gewünscht. Das neue Album der Andreas Dielmann Band ist erschienen. Martin ist großer Fan davon, hat mich überhaupt erst auf diese Band gebracht. Das ist ja so wohl eine der besten und bekanntesten deutschen Blues-Rock-Bands. Und das neue Album heißt Cold Wind on a Dark Black Night. Ich habe mir alle Songs angehört. Es sind sogar ein paar ruhigere Nummern dabei, aber die hier finde ich am besten. Das ist der dritte Song auf dem Album und der heißt Thunderbolt und der geht richtig gut ab.

den Sound, den Synthi-Sound der 80er auch dieses Mal wieder voll in ihrem großen Thema drin. Was war davor? Ein Mashup von auch wieder D.O.M. Relax, It's Urgent, Frankie Goes to Hollywood mit ganz klar dem Klassiker Relax und Foreigner mit auch ihrem Klassiker Urgent. Endlich hat mal einer diese beiden Songs zusammengebracht. Wunderbar. So, und jetzt ändern wir so ein bisschen die Musikrichtung nach einer guten halben Stunde, wie früher in der Disco, kommen jetzt die anderen Freunde. Wir waren ein bisschen sehr rockiger jetzt auf ihre Kosten, nämlich elektronischen Sounds. Und wir haben was ganz Besonderes hier, nämlich ein Mega-Mashup von DJ Dumps mit Tiesto, Hendrix, Dr. Alban, Icona Pop und Michael Jackson. Das Ding heißt Golden Crusade Motto. Ein absoluter Mega-Mashup und ich mag das Ding.

Ja, Wahnsinn. Arctic Sunrise, Hand to Gold. Das war ein neuer Song des Elektropop-Duos Arctic Sunrise. Die haben ein Album rausgebracht und ich habe erst gedacht, da ist irgendwas falsch, aber tatsächlich, das ganze Album besteht aus diesem einzigen Song in 20 verschiedenen Remixen. Da haben sie bestimmte verschiedene Künstler, Produzenten eingeladen, ihren Song im Original, der auch im Original natürlich da drauf ist, in verschiedene Richtungen auszulegen. Und das hier, was wir gerade gehört haben, war der Steven Snowd Remix. So, also wirklich schöne Nummer. Und von diesen 20 Remixen spiele ich gleich noch einen. Der ist nämlich was, was gar nicht draufsteht. Und ihr hört ihn gleich. Ja, ist natürlich völlig unverkennbar, was das für ein Musikstil ist. Hey, wer das nicht weiß, der ist noch zu jung. Na ganz klar, Freestyle ist das. Wunderbar, Freestyle haben wir schon lange nicht mehr gehabt in der Show. So, und das Ding heißt aber nicht Freestyle Remix, das wundert mich ein bisschen. Sondern Southern Beach Club Instrumental Mix by Fragile Child. Okay, auf jeden Fall sehr geile Freestyle-Nummer. Und dann muss ich natürlich zum Schluss der Sendung auf jeden Fall ein bisschen Freestyle spielen. Und was war der größte Freestyle-Hit? Hey, Johnny O natürlich mit Fantasy Girl von 1988. Also nach dem Song gibt's Freestyle im Original. Das hier ist Freestyle auf modernen Arctic Sunrise, Hardened to Gold, neues Album, 20 Songs. Alles der gleiche Song in 20 Remixen. So, wie könnt ihr euch beteiligen an der Show? Schickt mir eine E-Mail an ravingrocketonline.de, ravingrocketonline.de mit euren Musiktipps, Musikgrüßen, Wünschen, Fragen zur Show, was auch immer. Ich stehe bereit. ravingrocketonline.de. Okay, und nachher gibt's Johnny O im Original. Das war unser Freestyle. Ciao und bye bye. Bis zum nächsten Mal. Tschüss, sagt der Jörn.

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1: Die Rockin' Radio Rock Party hier auf der 106.5 mit Weekend Crusher Cabo. Hi.
2: Servus.
1: Deine Sendung ist?
2: Du fragst mich immer dasselbe.
1: Jeden letzten Freitag. 4 Stunden jeden ersten Freitag im Monat. 2 Stunden. Aber ich weiß es offiziell
2: nicht. Ja, jetzt weißt du es.
1: Und noch dabei Lars Podcast-Chef vom Dienst von Max Neo.
3: Das klingt ja wundervoll.
1: Ja, habe ich mir aufgeschrieben auf den Zettel.
3: Ja, also der beste Chef vom Dienst, der hier jemals da war, glaube ich.
1: Nach dem Cabo.
2: Ich war ja nie Chef vom Dienst.
1: Ja, stimmt, aber als Auszubildender, als Volontär, das ist auch viel zu sagen, weißt du. Und du warst mal Chef vom Dienst. Du warst, Musikredakteure zählen auch als Chef
2: manchmal
1: vom Dienst.
2: Manchmal sagt er offiziell. So, manchmal sagt er so.
1: Ja, er kann sich drehen, wie er will, er ist der Ältere, ja, und er hat deswegen immer recht. Lars, du warst neulich beim Weekend Crusher in der Sendung. Dann bin ich reingestürmt und dann haben wir ein bisschen Hitster gespielt.
2: Ja.
1: Das Teil ist Cabo unentschieden ausgegangen. Mm-hmm. Und wir haben gesagt, jetzt gibt's eine Revanche.
2: Ja.
1: Und zwar gibt's jetzt nicht nur eine kurze Revanche. 20 Minuten waren es, glaube ich, bei dir in der Sendung.
2: 17:52 oder so.
3: Ja, ja, gar nichts.
1: Wir machen jetzt mal eine Rock'n'Radio-Sendung voll mit Hitster. Dazu haben wir ein paar coole Songs rausgesucht, würde ich sagen.
2: Also du.
1: Ja. Also, ich sag's mal so, wir haben eine Hitster-Variante, wir spielen mehrere, aber wir haben jetzt eine Hitster-Variante hergenommen und daraus haben wir versucht, die rockigsten Songs, die da drin sind, rauszuziehen. Wir haben die Standard-Hitster-Variante jetzt, dann wird's noch ein paar andere Varianten geben, wie zum Beispiel die Celebrations-Version, aber heute haben wir die Standard-Variante. Die Spielregeln, Lars, wir werden einen Song komplett abfeuern und nach dem Song, kommt drauf an, wer dran ist, darfst du oder Cabo dann sagen, aus welchem Jahr ist der Song? Mehr will ich gar nicht wissen. Bei der ersten Karte völlig egal, da kannst du auch 1788 sagen, aber danach musst du zumindest sagen, den Song, den wir dann spielen, hey, ist der älter oder neuer als der Song, der gerade vor dir liegt? Und je mehr Karten du hast, umso schwieriger wird's, weil dann musst du nämlich einsortieren oder eventuell sogar sagen, hey, ich habe hier eine Karte aus dem Jahr 81 und der Song, den wir gerade hören, ist vielleicht aus dem gleichen Jahr. Du merkst, es wird komplizierter mit der Zeit.
3: Ich bin jetzt schon überfordert.
1: Ja. Wenn wir spielen, wirst es nicht nur du lernen und der Cabo, sondern auch unsere Rock'n'Radio-Hörer. Aber um das Ganze noch ein bisschen schwieriger zu gestalten, wer vorne liegt, kurz vor Ende, das heißt noch nicht, dass der gewonnen hat. Dann gibt es die Schnellraterunde und zwar nicht nur mit rockigen Songs, sondern mit allen Musikgenres.
2: Oh Gott.
1: Und wir starten mit dem ersten Song gleich. Jetzt müssen wir nur noch klären, wer anfängt.
2: Also ich bilde mir ein, bei mir in der Sendung hast du angefangen.
3: Das glaube ich auch,
2: das heißt,
3: ja.
2: Wenn du das möchtest, darfst du das gerne heute wieder machen.
1: Ach so, so charmant bist du. Ich hätte dann tatsächlich gesagt, dass dann du anfangen darfst,
2: ja,
1: Cabo.
2: Ja gut, komm,
1: lassen wir jetzt
2: gut,
1: dann den Cabo anfangen.
2: Dann fangen wir ich an.
1: Hier ist dein erster Song, Cabo, in voller Länge.

0: Phil Collins hat Cabo sofort erkannt. Es ist halt nur die Frage, Genesis oder er solo? Das kriegt er nicht ganz zusammen.
1: Das kriege ich nicht zusammen.
0: Hitster hier bei der Rockamelia Rock Party. Wir zocken gerade den ersten Song. Und ist auch völlig egal, ob du das ja hinkriegst bei der ersten Karte. Aber natürlich willst du es trotzdem hinbekommen.
1: Ja, ich will es direkt wissen. Ich sag einfach mal, ich weiß wie gesagt nicht, ob es Phil Collins oder Genesis ist.
2: Warte kurz, Lars, du bist ja am Spiel beteiligt.
3: Ja.
2: Weißt du es oder willst du ihm den Tipp erstmal nicht geben? Wobei bei der ersten Karte ist es ja egal.
3: Du anders ich machen. Sag jetzt einfach mal, ich will ihm den Tipp nicht geben, weil okay. ich ist natürlich total weiß.
1: ich lege mich jetzt einfach mal auf ein Jahr fest und sage 1985.
2: 85, okay. Dann ist es für dich Phil Collins oder Genesis?
1: Phil is es.
2: Chickies.
1: Phil Collins.
2: Es ist Genesis mit No Son of Mine aus dem Jahr 91.
1: Ja, oh, 91, okay.
0: Ja, klar, das war doch dann das 90er Album von Genesis, nachdem sie sich wieder so ein bisschen zusammengetan haben.
1: Ja, ich meine, ich bin da nicht so der Experte. Der Experte, der ist ja alle zwei Wochen, glaube ich, hier am Sonntag immer.
0: Das stimmt.
1: Was so Prog-Rock angeht.
0: Prog-Rock, Harry. Klar, Harry war ja mal bei Max Neher Musikredakteur und er ist dafür verantwortlich, dass alles von Phil Collins und von Genesis in die Rotation gekommen ist. Also wir haben bei Max Neher, das wird dich betreffen als Podcast-Mensch, Lars, bei Max Neher, wir haben alles von Phil Collins und von Genesis, auch die unbekannten Sachen. Max Neher gerne einschalten und dann wird nicht mehr so viel Phil Collins und Genesis gespielt. Aber in der Rockin' Radio Rock Party auf jeden Fall und bei Rock'n Radio auch. Und es gibt's immer, wie ich es immer so schön sag, Kevo, freitags bis sonntags von 18 bis 24 Uhr. Und jetzt kommt dein Einwand.
1: Ja, aber Samstag und Sonntag schon ab 17 Uhr.
0: Lars, bist du bereit?
3: Niemals.
0: Für deinen ersten Song?
3: Auf gar keinen Fall.
0: Aha. Soll ich ihn trotzdem abfeuern?
3: Bitte.

0: Das LED-Zeppelin.
1: Ah, jetzt weiß Lars,
0: das ist nicht
1: ist.
0: So, das ist nicht so schlimm. Hola Lotta, Lotte Lofe.
2: Aber ja, stimmt. Ja, stimmt. Vom Sound her.
1: Ja, ja, ja, es könnte auch Kiss sein, ne, Lars?
2: Es könnte auch Kiss sein. Ich weiß nicht, warum ich die ganze Kiss im Kopf hatte.
1: Ich weiß es auch nicht.
0: Es passiert
1: das. Das ist witzig jedenfalls.
2: Mir war ja klar,
1: dass es nicht Kiss ist.
2: Mir war ja klar, dass es nicht Kiss ist.
1: Ja, ja, ich weiß schon. Also fairerweise muss ich dazu sagen, du hast gesagt, ich habe Kiss die ganze Zeit im Kopf. Ist es aber nicht.
0: Deswegen darf das dann schon sein, auch das ist ja die erste Karte.
1: Das ist bei unserem Rock'n Radio Hits doch speziell deine erste Karte. Du kannst jedes Jahr nennen.
2: Also ich glaube, der Song heißt A Hold on the Love.
1: Und, komisch. Kepa hat was Ähnliches gesagt.
2: Ich sag mal,
1: wie heißt die
2: 234
1: Band?
2: Vor Christus.
1: Richtig.
2: Und ernsthaft von 1985.
1: 85, okay, krass.
0: Kepa,
1: du wolltest auch raten.
0: 71.
1: Ah, auch gut. Also nicht auch gut. Gut. 85 bei Led Zeppelin ist, boah. Aber Kepa ist ganz gut. 1969.
0: 69.
1: Ich wusste, dass du das sagst. Kepa, du bist dran.
0: Oh nein.
1: Und zwar haben wir jetzt für dich eine Schnellraterunde. Das heißt, dieser Song wird nicht komplett ausgespielt, sondern nur angespielt. Und du musst uns nachher sagen, aus welchem Jahr dieser Song ist. Beziehungsweise das Jahr brauchen wir gar nicht so genau. Nur, ob er vor 1991 oder danach rausgekommen ist. Hier ist deine erste Schnellraterunde.
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0: Ich merke schon, der Song ist erkannt worden.
1: Ja, The Cranberries Zombie.
0: Ja.
1: Und aber
0: ich. Ah, spannend! Vor 91 oder nachher?
1: Ja, ich habe sogar im Kopf, dass das 91 war.
0: Oder es gleich, ja, natürlich.
1: Oh Mann, das ist, ich
0: also Lars, willst
1: der
0: ihm helfen?
1: Song ist doch älter als ich, oder nicht?
0: Einige Songs, die heute drankommen, sind älter.
1: Ich bin 93er, wie man so schön sagt. Also ich sage das nicht, aber andere sagen das Baujahr.
0: Mm,
1: okay. Und ich bild mir ein, dass der Song 92 oder 91 rauskam.
0: Also drauflegen oder danach?
1: Boah, geh mal.
0: Das ist die Frage.
1: Ich sag, der war 91, ich lege das drauf, ich gehe das Risiko ein.
0: Okay, bitte die Karte nicht verbiegen, Lars.
1: Natürlich.
0: Liegen lassen. das wäre jetzt nämlich schlecht, wenn du mit den Karten rumspielst. Damit muss man noch öfter spielen. Nicht zinken hier die Karten von Hits, weil sonst können wir keine Rock and Radio Rock Party Hitster Sendung mehr machen mit dieser Karte. Willst du ihm einen Tipp geben?
2: Also ich bin da eigentlich, glaube ich, bei ihm.
0: Du bist
2: also
0: bei ihm?
2: Ich hätte auch gesagt, also ich glaube, ich hätte jetzt tendenziell ein bisschen danach gesagt.
0: Okay, ich sag's mal so, die Karte bleibt bei mir.
1: Weil es ist 90?
0: Nein.
1: Es ist 92?
0: 93? Nein, es ist, da warst du schon 94, ein Jahr Baujahr.
1: 94.
0: Ja, das ist 94, genau.
1: Tschüss, Karte.
0: Hättest du mal danach gesagt, mein Freund?
1: Ich hatte das im Kopf und dachte mir, Zombie,
0: Alright,
2: während von früher oder was?
1: Bitte?
2: Hatte ich das noch gehaunted von früher?
0: Nee. Okay. Ich wollte gerade sagen, während Kepo sich hier genau, austobt, kommen wir zum nächsten Song von Laris.
1: Kepo weiß es sofort.
0: Oh yes. Tja, aber Lars überlegt. Spannend. Ab jetzt kennt er's.
2: Ich hab's davor auch schon gekannt, aber ich komm nicht auf die Nadel.
0: Du hast noch 3,5 Minuten Zeit, drüber nachzudenken. Sollte reichen, oder? Und außerdem, schau mal auf deine Karte. Ich glaube, das ist auch leicht zum Einsortieren.

0: was Dummes.
1: Aber ich sag was Dummes. Also, Lars, du weißt noch nicht, wer das war, ne? Du
2: kommst gerade nicht LED drauf. Zeppelin.
1: Nee, aber die Dires Straits mit.
0: Oh, Kebo. Einmal war der Gag okay, aber.
1: Walk of Liefel. Das haben sie ein paar Mal selber gesagt. Also, sie haben selber den. Also, ne? Egal. Ich hatte so Lust, das zu machen und das
0: ist getan. Du darfst hier in der Rock Comedy Rock Party alles machen, was du willst. Du bist hier mein Lieblingsgast.
1: Oh.
0: Und Lars ist jetzt dran, ist mein zweitliebster Gast. Oh. Zumindest in dieser Sendung heute.
2: Das ist ja schmeichelhaft.
0: Ja.
2: Ich bin gerührt.
0: Ja. So, lass mal die Karte bitte liegen. Du spielst jemand mit der Karte rum.
2: Aber diesmal knicke ich sie nicht.
0: Nee, aber ich muss ja sehen, was es ist. Ja? Ich muss ja jetzt hier moderieren. Ja. Das heißt, ich muss sagen, oh, du hast 1969. Dieser Song, den wir gerade gehört haben, ist der nach 69 oder vor 69 rausgekommen?
2: Das ist natürlich ganz schwierig bei einem Jahr wie 1969, bei so einem Song, den wir gerade gehört haben, der sich so nach Beach Boys und Waves anhört.
0: Also 50er?
2: Ja, ganz klar. Das ist natürlich ganz klar danach. Das ist mein feines Statement, dass es danach ist. Und ich hätte jetzt getippt so, ich bin mir halt nicht ganz sicher, aber ich glaube schon auch, dass es doch eventuell noch so Ende 80er reinfällt. Obwohl das Synthi halt schon auch kickt. Aber keine Ahnung, 88, 89, 89.
0: Also du würdest nach 1969 datieren. Kebo, willst du sagen, du kennst dich gar nicht aus, Lars, oder Lars, du bist voll gut?
1: Also es ist nach 69, definitiv.
0: Willst du mitraten oder soll ich ihm die Karte gleich geben?
1: Ich bilde mir ein, dass ich den Song letztes Jahr im Klassiker des Monats hatte, dann wären es...
0: Ich finde das so geil, wie der Kebo sich das herleitet.
1: Dann wären es 40 Jahre gewesen, da wäre es 85.
0: Aber jawohl. Es kann sein, dass es anfängt. Nee, du hast recht.
1: 85,
0: aber. Weekend Crusher hat recht. Deswegen, wenn man Freitag, zumindest bei Rock'n'Radio, am letzten Freitag im Monat einschaltet, macht man nie was falsch. Hier ist deine Karte. Und damit geht's in Führung.
2: Aber guck mal, da war ich auch gar nicht so schlecht.
0: Nee,
1: du, war voll
0: gut. Voll gut, Lars. Also,
2: Führung.
0: Und damit kommen wir zum nächsten Song vom Kebo. Mhm. Und er hat die Karte 1991 da liegen.
1: Der jetzt wieder 90er kommt.
0: Und ich bin mir sehr sicher, mit dem Song hier holst du auch deine zweite Karte.
1: Okay, schauen wir mal.

0: Spaß. Hier sind deine Beach Boys aus den 50ern.
1: Ja.
0: Schade, dass ihr jetzt gerade nicht bei uns über den Webstream geguckt habt. Oder vielleicht schaut ihr gerade ins DAB-Radio. Die zwei haben ja abgedanzt ohne Ende. Das konnte ich jetzt nämlich schon alles verraten mit den 50ern. Beach Boys stimmt natürlich nicht, aber Kebo hat's während der Song lief schon erraten. Er hat eine Karte da liegen, die ist aus dem Jahr 91 und er war sich sicher, der Song ist vor 91.
2: Ja, ich sag 60.
0: Genau 60?
2: Genau 60.
0: Also, Danny and the Juniors haben At the Hop wann rausgebracht, Lars? Wir wollen dich natürlich mit einbeziehen.
3: Nee, 54.
0: Also, die goldene Mitte ist richtig. 57.
2: Oh.
0: Also, deine zweite Karte.
2: Ich habe nur, hab nur eine Kritik an dem Song.
0: Eine nur?
2: At the Hop, da könnte auch At the Pub stehen.
0: Ist keine Kritik, Kebo. Besser machen, ja? Schreib den Song At the Pub.
2: Let's go to the pub.
0: Okay. Und ja, weißt du, weißt du, wo wir jetzt angekommen sind, Kebo?
2: Bei Lars Schnellraterunde.
0: Ja, oh Gott, richtig.
2: Ich dafür eine Karte.
0: Du bist gut. Oh, Lars, jetzt sind wir bei deiner Schnellraterunde. Hier ist dein Song drauf.

0: Ach, das ist die Version mit der Gans.
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0: Lars kämpft nicht mit dem Song, Lars kämpft mit der Jahreszeit also.
1: Ich weiß gar nicht, was ich machen soll. Das kann dazwischen sein, das kann davor sein.
0: Du hast 1969 da liegen und 1985. Ja. Weißt du Interpret und Song?
1: Nein.
0: Kebo, willst du ihm helfen?
1: Ich weiß irgendwas mit Symphony auf jeden Fall bei dem Song.
0: Ich weiß auch was mit Bittersweet Symphony.
2: Von The Verve.
0: Genau.
1: Bittersweet Symphony, ich war mir nicht sicher, aber ja.
2: Ich könnte auch was zum Musikvideo sagen.
0: Aber lass mal, sonst hilfst du ihm.
2: Ja, aber ist doch egal.
0: Ist egal.
2: Ich weiß, ob er das nicht weiß.
1: Der Song ist auf jeden Fall danach. Also nach 85.
0: Du hast doch gerade gesagt, der könnte auch zwischen 69 und 85 sein. Ja, kaum sagt man Musikvideo, tendiert das zu danach.
2: Schon, das hat er
0: es
2: schon.
0: Es gab schon in den 80ern Musikvideos.
1: Ja, ja.
2: Ich bin mir nicht sicher, Lars. Kommt da gut ran an das Jahr.
0: Ja, okay, ich warte.
1: Ich glaube, das ist so. Da bin ich mir jetzt tatsächlich von sicher sagen, ja, nicht mehr ganz so sicher. Also ich ist auf jeden Fall nach 2000, glaube ich. Nach der Jahrtausendwende und dann so, 2005, 6.
0: Okay, ich sag's mal so, du hast den Song danach gelegt, Kebo, sag uns das Jahr, du weißt es, glaube ich.
2: 98?
0: Sehr gut, nein, dich gab's da noch nicht.
2: Ach, 1997.
1: Hey, da gab's mich schon, das willst du eigentlich, da war ein Jahr alt.
0: Oh, bist du schon so alt tatsächlich? Ja. Oh, da hätte ich dich jünger, sei doch froh, ich hätte dich jünger eingeschätzt, als du bist.
1: Frechheit.
0: Ja.
2: Damit steht es 2-3.
1: Ja.
2: Oder 3-2 für Lars.
0: Ja. Also danke, dass du es übernommen hast, aber jetzt musst du wieder ausgleichen, ne? Mit einem Song. Ja, das kriegst du hin. Alles kriegst du hin. Ich habe neulich sogar, glaube ich, mit dir über diesen Song gesprochen und ihr habt dir dazu eine Story erzählt. Mal gucken, ob du sie dir gemerkt hast. Hier ist dein Song. Es fängt leise an, aber er kommt noch. Kennst du ihn schon? Lars kennt ihn.
2: Du hast mir eine Story erzählt?
0: Ja, habe ich. Ich werde sie nachher nochmal erzählen.
2: Okay. Ground Control. Ach so. Ja, gut.

0: Das ist doch die Torhymne von Deutschland beim Fußball.
1: Kebo, es könnte tatsächlich sein, dass die Torhymne heute in der Sendung noch drankommt. Der Song ist, glaube ich, auch noch in den Karten drin. Aber nein, das ist sie nicht.
0: David Bowie, Space Oddity.
1: Yes.
0: Man kann da raus.
1: Ist es, aber hast du es ja auch.
0: Ja, also ich habe da 57 und 91 liegen, dass die Karte dazwischen kommt, da bin ich mir zu 100% sicher.
1: Nicht danach, ist doch die Torhymne von Deutschland. Aber selbst die ist ein... Oh nein, darf ich nicht sagen, wer die Karte wirklich drankommt. Also wenn Tom Schilling drankommt, kann ich nicht sagen. Doch, ich kann schon sagen, selbst die ist eine NDW zumindest, so viel kann ich sagen.
0: Ja, also was sage ich mal, das Jahr... Boah, was macht man da? 83 sage ich.
1: 83? Bist du auch dabei mit 83? Ich weiß nicht, du darfst es auch sagen, Kebo.
0: Tu mal dein Mikrofon oder dein Headset ein bisschen weg.
1: Nein, das mag ich nicht. Okay. Ich hab's gern vor dem Mund. Ich weiß,
0: du warst sehr laut, deswegen.
1: So
0: ein Zeichen. Ich habe ihm gerade so ein Zeichen
1: gegeben. Also ich kommentiere ja beim ersten FCN auch die Spiele. Normalerweise soll man die Headsets, die ich aufhab, immer so gerade wegstellen. Und Kebo als alter Radioprofi weiß, dass man die wegstellen muss.
0: Ich habe noch nie mit Headset moderiert.
1: Das Problem ist nur, und wie du schon gesagt hast, ich war jetzt ein bisschen laut, das Problem ist nur tatsächlich, wenn wir im lauten Stadion sind, hört man uns nicht so gut. Deswegen haben wir uns angewöhnt, das so ein bisschen vorzuschieben. Und ich habe Angst, mir das abzugewöhnen. Deswegen lasse ich das lieber so.
0: Okay. Nee, aber das hat David Bowie bestimmt auch gemacht, 83.
1: Aber für dich mache ich einfach hier den Regler leiser. Was hältst du davon?
0: Ich höre dich nicht mehr.
1: Nein. Wir waren bei dir. Was würdest du sagen?
2: Ich bin da tatsächlich ziemlich...
1: Was hältst du davon?
0: Ich höre dich nicht mehr.
1: Wir waren bei dir. Was würdest du sagen?
2: Ich bin da tatsächlich ziemlich ähnlich wie Kebo. Ich wäre nur ein Jahr früher noch gewesen, 82. Okay.

0: aus Respekt vor dem Projekt Mondlandung diesen Song nicht in den Radios gespielt.
1: Dann ist dein Ja natürlich falsch.
0: Aber es kommt zwischen 57 und 91 rein.
1: Also der klingt, und das muss ich ganz ehrlich sagen, ich war jetzt wirklich überzeugt davon, dass er erst in den 80ern kommt, weil er klingt nicht nach 69, der Song.
0: Naja,
1: viel moderner.
0: Ich sag's mal so, dich hat vielleicht wirklich tatsächlich dann Jahre später die Tom-Schilling-Version ein bisschen rausgebracht, weil das ist ein 80er.
1: Okay.
0: Aber ich hoffe jetzt, dass dieser Song nicht mehr da drin ist, weil sonst habe ich zu viel verraten. Ja. Okay. Lars,
1: ja?
0: Wir sind bei deinem nächsten Song angekommen.
2: Ich schon wieder.
0: Es steht 3-3.
2: Ja,
0: aber
2: 3-3 entschieden.
0: Jetzt, hey, du kannst jetzt zur vierten Karte kommen.
1: Dass ich angefangen habe, kannst du vorlegen. Also. Mhm,
0: genau. Stimmt. Es kommt noch die Schnellradio-Runde. Wir sind nicht ganz durch. Aber du kannst jetzt schon mal einen gut machen mit diesem Song hier.
2: Ich versuche mein Schlechtestes.
0: Im Übrigen war früher einer meiner Lieblingssongs. Lars schaut noch, aber er kommt drauf.

0: 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Eigentlich die Sendung bei Rock'n'Radio, wie viele Sendungen bei Rock'n'Radio, aber hier ist eigentlich fast immer garantiert, dass der Song abmoderiert wird und der Interpret dazu gesagt wird.
1: Nirvana
0: das ja,
1: smells like Teen Spirit.
0: Das Ja dazu gesagt wird und nach Möglichkeit auch das Album. Können wir jetzt alles nicht machen, weil Lars keine Ahnung hat.
2: Ja, das ist sehr.
0: Aber ist auch egal, du musst nur das Ja erraten.
2: Also ich habe gerade auch noch gemeint, ich meine, das war der Song, zu dem Cäsar über die Alpen gelaufen ist.
0: Also vor 1969, vor deiner ersten Karte. Oder dann doch eher danach oder nach 85 oder nach 97.
2: Genau, das finde ich jetzt, das wird halt eben das Schwierige bei mir. Ich habe 85 und 97 da liegen. Mhm. Und ich finde, der ist da tatsächlich um den Zeitraum ein bisschen schwierig rum.

0: Ich habe natürlich, aber jetzt, ich hatte ja genug Zeit, um mir Gedanken zu machen. Ne? Also,
1: aber hast du halt
0: mal ehrlich, habe ich ja natürlich nicht.
1: Natürlich nicht. Weil inzwischen Songs machen wir Blödsinn, aber.
0: Und deswegen bin ich jetzt mal so auf die Anfang 90er.
1: Du kannst auch drauflegen.
0: Gegangen, ne? Und
1: ach, Anfang 90er.
0: Okay. Hab mal gesagt 92 für mich.
1: Kebo, wäre drauflegen die richtige Option gewesen oder hat er recht?
2: Boah, ist es nach 85. Ich komme ja selber nicht auf den Songtitel und
1: jetzt kann ich es jetzt sagen.
2: Und, ja.
1: Crowded House mit Don't Dream It's Over.
2: Ja, ich, boah, schwierig, wann kam der Song raus? Ich weiß es nicht. Ich sag einfach jetzt mal was ganz anderes. Ich sag 83, aber das wird falsch. Nein, das ist aber später Unsinn. Oder? Keine Ahnung.
3: Schöne Aussage.
2: 2027. Kommt erst nächstes Jahr.
3: Okay, alles klar. Das heißt, ich sag's mal so, Crowded House hatten einen weiteren Riesenhit. Der ist dann ungefähr in den Zeitraum rausgekommen, den du jetzt gerade benannt hast. Aber dieser Song hier war früher. Es ist die Frage, war der Song vor 85 oder hast du Glück und er war danach?
0: Ich habe Glück und er war 86.
3: Richtig.
2: Boah. Ah.
0: Ja. Das Glück der Dummen.
3: Weather With You war der Riesenhit von Crowded House und der ist dann tatsächlich 90, 91 um den Dreh rausgekommen. So, Kebo.
2: Yes.
3: Wir nähern uns so langsam der Schnellraterunde. Das heißt, du musst jetzt bitte aufholen. Du hast 3 Karten.
0: Ich habe 4.
3: Lars hat 4 und Lars hat... Du hast angefangen.
2: Nee, ich habe angefangen.
3: Genau, das heißt, Lars hat jetzt alle Vorteile. Ja. Deswegen musst du jetzt unbedingt diesen Song erraten, damit es zumindest in die Schnellraterunde mit Unentschieden reingeht. Und hier ist dein Song. Ich glaube, bei den Karten, die du vor dir liegen hast, ist der zeitlich gut einzuordnen.
2: Ja.
3: Das wird easy für dich. Deine älteste Karte, die da liegt, ist 57, die neueste 91.

0: ist genau das, was wir schon die ganze Zeit machen. Talk, talk, talk.
1: Ja. Coldplay. Lars, was machst du? Ne? Cowboy ist doch dran, du kannst ihm doch nicht verraten.
0: Ja, wir haben es doch schon gewusst, was das für ein Song ist.
2: Also bitte. Ich wusste, ich kenne den Song. Und ich wusste, okay, auf jeden Fall kommt der nach 1991 hin.
3: Das ist ja so schwer.
2: Ja, aber dass es Coldplay ist, mit Talk habe ich erst dann, also es hat danach dann Sinn ergeben, nachdem ihr es mir dann gesagt habt. Ja, nach 91, wann kam der raus?
3: Also ich muss dazu sagen, wir haben es ihm gesagt, weil Lars eingewilligt hat. Ich frage immer, ob ich sagen
2: mich
3: darf.
2: Ich hatte mich auch festgelegt, ich werde on air nicht schummeln. Nach 1991, wann kam der raus? In den 2000ern? Ich sage 2003, ich weiß es nicht.
3: Bist du dabei?
0: Ja, doch.
3: Ja, ich bin fast dabei. Aber ich wäre, wenn ich geraten hätte, sage ich mal, auch dabei. Aber jetzt, da ich es weiß, ist ja dicht dran.
0: 2005. Ja? 2 Jahre noch. Ja, kann man machen.
2: Da ist meine vierte Karte.
3: Juhu. Und wisst ihr, was das heißt? Du hast deine vierte Karte. Lars hat 4 Karten. Lars kann jetzt mit seinem letzten Song, mit dem letzten langen Song der Stunde, bevor es in die Schnellrate-Runde geht, einen Song vorlegen. Ja. Willst du ihn hören? Nein, ich weiß.
0: Ich wollte noch nie einen Song hören.
3: Nicht? Was machst du dann beim Radio?
0: Weiß ich auch nicht.
3: Bist du völlig falsch?
0: Inforadio.
3: Ja. Ich glaube, du könntest ein paar Probleme mit der zeitlichen Einordnung kriegen, aber vielleicht auch nicht. Ich hätte fast mitgesungen, darf ich ja nicht.

0: interessante Verbindung, die du da gerade off-air hergestellt hast, Lars.
1: Es klingt halt ein bisschen wie Bobby Brown, was willst du machen?
2: Also Bobby Brown,
1: falls du von der Melodie, von diesem Rhythmus her, es hat schon ein bisschen was da davon.
0: Weißt du, ich habe mit Bobby Brown mal einen Kumpel von mir schlimm gequält. Wir sind nach Köln gefahren und das war mein absoluter Lieblingssong und ich hatte eine 90-Minuten-Kassette. Und auf dieser 90-Minuten-Kassette war nur dieser eine Song drauf. Und den haben wir komplett auf Fahrt nach Köln gehört. Und er so, ich halte es nicht mehr aus, können wir was anspielen? Mein Auto, wir hören, was ich will. Es tut mir so leid.
2: Tut es dir nicht, glaube ich.
0: Doch, das tut mir jetzt wirklich leid.
1: Er hat einfach How I Met Your Mother gemacht.
2: Ella would walk 500 miles.
0: doch, das tut mir tatsächlich leid, weil...
2: ich weiß nicht, welcher Song schlimmer wäre auf Dauerschleife. Egal.
0: Egal, wir sind bei deinem letzten Long-Song.
1: Ja.
0: Lars, und du musst uns sagen, ob der vor 69 rauskam, nach 69 oder nach 85 oder nach 86, okay, vergiss es.
2: Oder
0: nach 86 oder nach 97 oder kommt er sogar irgendwo drauf? Aber
1: ja,
0: vorher will ich wissen, was haben wir gerade gehört?
1: Ich fand es auch sehr schwierig. Was wir gehört haben?
0: Ja.
1: Weißt du, da bin ich jetzt für den Namen schon wieder ganz, ganz schlecht.
0: Okay, muss ja nicht sein, du brauchst nur das Ja, Cabo.
1: Ja.
0: Wollen wir dein Musikwissen abfragen?
2: Weiß nicht, wie
0: weil
2: das
0: Lars hört ja keine
2: weiß
0: Musik.
2: Ich weiß gerade nicht, wie das... Also Lola einfach nur?
0: Naja, Lola, ja.
2: Von...
0: Warte, nicht sagen, er muss erst das Jahr festlegen, wenn er es nicht weiß. Weil die Band kann ihm helfen.
1: Das ist mein Jahr, habe ich schon festgelegt in meinem Kopf. Also wenn du willst, kann er schon sagen.
0: Ne, dann sag's mal. Also erstmal also verbal und dann darf er es sagen.
1: Also ich bin sehr unsicher gewesen. Ich habe es mal 1971 reingeschoben.
0: 71. Cabo, hat er mit der Kings recht bei 71?
2: Boah, Kings könnte tatsächlich auch vor 69 gewesen sein.
0: Könnte.
1: Das war nämlich auch mein Problem.
2: 67, sag ich.
0: Es war 70 und damit hast du recht.
2: Es
0: kommt genau nach 69 rein. Das war sehr, sehr knapp, Lars. Und wir machen jetzt noch eine schnelle Schnellrate-Runde. Hier ist dein erster Song, Cabo.
2: Vielleicht müssen wir kurz sagen, wie steht 5-4 für Lars.
0: Ja, deswegen müssen wir uns auch beeilen, damit wir noch ein bisschen was durchkriegen. Hier ist dein erster Song.

0: Ich merke, der Song wurde erkannt.
1: Oh, yeah. Lenny Kravitz.
0: Hm.
1: Aber wo kommt
0: Fly Away, wann ist der rausgekommen?
1: Boah.
0: Vor 2005 oder vor 91 oder vielleicht sogar 91.
1: Wie lange macht er? Ich habe doch erst, das ist auch so ein Ding, er hat ja ein Album letztes Jahr auch oder war das dieses Jahr rausgebracht, das ich als Album.
0: Kebo, lange überlegen von deiner Zeit. Weg.
1: Zwischen 1991 und 2005.
0: Hat er recht, Lars?
1: Der kam 94 raus.
0: 98.
1: Oh, 98.
0: Gut, so, und damit sind wir bei der Schnellraterunde von Lars. Du hast 4 Karten.
2: 5. 69, 70,
0: und du hast 85, jetzt auch
2: 86, 87, 97.
0: Und wo passt dieser Song hier rein?

0: So, du hast 69, hast schon gesagt, 70, 85, 86 und 97. Yep. Ist der Song, wir können es einfach machen, vor 97 oder nach 97 oder das auf 97 ist, drauf?
1: Wäre jetzt auch meins gewesen. Ich glaube, der ist...
2: Six.
1: Nein, der ist nach. Der ist
0: da. Jetzt entscheide dich. Oder drauf?
1: Nee, der ist davor.
0: Entscheide dich.
1: Der ist davor.
0: Hat er recht, Kevo?
2: Boah, ich weiß es gar nicht.
1: Aber ist es Nickelback?
0: Es ist Nickelback, ja, ja, mit How You Remind Me.
1: Ja, genau, ja. Ach, guck, jetzt hätte ich mal was gewusst für den Namen. Ach.
2: Ich sag einfach aus Prinzip, der kommt danach.
0: Na, dann hättest du recht, Kevo. Damit behalte ich die Karte ein und es steht unentschieden. Wir beenden was die erste damals, Runde.
2: 2001.
0: Ah, ihr wollt es ja noch wissen, ja, natürlich. 2001, perfekt, genau. Leute, wir haben die erste Runde unentschieden beendet. Es ist vorbei, die Stunde ist rum.
1: Achso, das war schon die schnelle Runde.
0: Das war's schon. Oh, mehr Zeit hatten wir nicht.
2: Wahnsinn.
0: Mehr Zeit hatten wir für die Schnellrate-Runde leider nicht. Und wir können entweder ein Stechen machen, aber wir gehen ja noch in eine zweite Runde. Ja, oder es entscheidet sich dann. Wie wollt ihr es haben?
2: Steht jetzt 1-1.
1: Wir haben ja noch. Wir haben jetzt zwei Unentschieden. Perfekt.
0: Dann gut, haben wir jetzt einen Unentschieden und wir gehen sofort nahtlos in die zweite Stunde über.
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0: Die zweite Runde steht bei der Rock'n'Radio Rock Party an.
1: Okay. Ah, hör mal auf. Ich danke für diesen tollen Beitrag, Kebo.
0: Ich glaube, wir sollten die Sendung hiermit sofort abbrechen. Ja. Man kann jetzt natürlich sagen, ey, was soll der Käse? Die erste Runde ist unentschieden ausgegangen. Ich hätte ganz gern einen Gewinner gehabt. Aber hey, so machen wir das Ganze spannender. Hä? Lars, kannst du mal bitte eine Sache machen und Kebo sagen, ich hasse ihn?
1: Kebo, Dietmar hasst dich.
2: Ich hab verloren.
0: Oh, knacksende Finger. Oh. Lars, tu mir einen Gefallen.
1: Ja?
0: Besieg ihn jetzt. Dafür, dass er mit dem Finger geknackst hat, hat er eine Niederlage
2: verdient. Ihr werdet mich niemals besiegen.
0: Die Rock'n'Radio Rock Party mit einem Hitster-Spezial. Und hier laufen auf dem Tisch, auf dem Moderationstisch, noch Aufnahmegeräte mit. Das kann ich mal verraten. Und das, was ihr jetzt hier praktisch in dieser Hitster-Sendung hört, alles, Kebo, alles, was während die Musik läuft, genau, noch so gesprochen wird, wird aufgezeichnet. Und ich werde die Sachen irgendwann einmal unter die Songs legen, während die laufen. Und dann wird die Menschheit erfahren, was ihr hier angestellt habt. So in, was weiß ich, irgendwann mal.
1: Das klingt aber nach keiner guten, sinnfähigen Idee.
0: Meinst du? Weil die Leute die Musik hören wollen und sich dann ärgern, wenn ihr sowas dazwischen brüllt wie, aus welchem Jahr ist der Song?
1: Und eher wegen dem, was wir reden.
2: Ja, vielleicht irgendwelche Waffelrezepte oder so.
0: Und damit sind wir bei der zweiten Stunde von der Rock'n'Radio Rock Party angekommen. Das heißt, das zweite Spiel. Das heißt, die Erklärung. Mittlerweile weiß Lars, wie es geht. Aber die Rock'n'Radio-Zuhörer, die neu dazugekommen sind, denken sich, was zur Hölle? Wir spielen Hits,
1: denken sich. Also ich glaube, ich kann auch noch mal eine Auffrischung brauchen.
0: Ja, danke. Dann mache ich das mal für
2: ich
0: dich.
2: Auch.
0: Die denken sich, oh, was machen die da? Wir spielen einen Song und ihr müsst einfach nur das Jahr erraten. Bei der ersten Karte völlig egal, weil da könnt ihr auch, was hast du vorhin gesagt,
1: 284 vor Christus.
0: Aber bei der zweiten Karte muss es dann sitzen. Nicht so extrem, da musst du mir nur sagen, ist der Song vor 234 vor Christus oder danach rausgekommen? Bei der dritten Karte wird es schon schwieriger. Davor, dazwischen oder danach. Und draufsetzen geht auch, Kebo. Das heißt, wenn du glaubst, der Song ist im Jahr 81 rausgekommen und du hast zufällig eine Karte aus dem Jahr 81, dann muss die Karte da drauf gelegt werden.
2: Damit bin ich noch nicht glücklich geworden in der letzten Runde.
0: Wenn ihr das nicht richtig hinkriegt, bleibt die Karte bei mir. Und wer am Ende die meisten Karten hat, der hat dann gewonnen. In der letzten Runde ist es 5-5 ausgegangen, richtig? Somit ein Unentschieden. Das heißt, die Chancen für einen von euch beiden jetzt in Führung zu gehen, liegt damit sehr hoch, weil in der ersten Runde ist ja keiner in Führung gegangen. Ja.
2: Aber ihr macht nicht wieder ein Unentschieden, weil
1: also
2: ihr mich so
1: die Chancen liegen doch. Ich bin ja in Führung gegangen ein paar Mal.
2: Ja, aber ach so. Aber dass es wieder ausgeht, da liegt die Chance auch bei 33%, genauso wie einer, dass einer von uns beiden gewinnt.
0: Das
2: Stand jetzt.
1: Das ist wohl richtig.
0: Das ist wohl richtig, ja.
2: Okay.
0: Finden wir es raus.
2: Ich habe vorhin angefangen.
0: Wollte gerade sagen, du hast vorhin angefangen, Kebo.
2: Dieses Mal darfst du Lars.
0: Und wir haben die letzte Stunde schon mit dem ellenlangen Song
1: angefangen. 4, 6 Minuten.
0: Fast.

0: Lars, nicht cheaten, Handy aus der Hand.
1: Ich hab doch gar nichts in der Hand.
2: Was ist denn von mir?
0: Lass mal das durchgehen, Kevo. Ja, okay. Dann, welche Band, welche Künstler, welche Künstlerin, hat man gehört, dass es keine Künstlerin war? Welcher Song? Welches Jahr?
2: Weil ich so toll Shazam gerade benutzt habe, kann ich dir überhaupt nicht sagen, wer das gerade war und mit welchem Song.
1: Ich darf dir einen Tipp geben.
0: Ich will einen Tipp geben.
3: Aber es ist doch eh der...
1: Ja, deswegen.
0: Ach so.
1: Also du hast ja letztens bei mir in der Sendung mitgewirkt und da war die Band auch mit dabei und wir haben auch drüber gesprochen.
0: Ja, und die Band hat auf jeden Fall, wenn ich dir auch einen Tipp geben darf,
2: also der
0: drei
2: Song,
0: Punkte.
2: Den muss ich glaube ich tatsächlich, der heißt glaube ich Everybody Hurts.
0: Natürlich heißt er so.
2: Und das Band hat 3 Punkte.
0: Ja, ich irritiere dich mit den 3 Punkten. Man kann bei der Band auch 3 Punkte integrieren.
2: Nee, keine Ahnung. Nee.
0: Also ich sag's mal so, darf ich sagen, was eine Praktikantin bei Max Neo gesagt hat, wie die Band heißt? Rim.
2: Okay.
0: Ja.
3: Rapid Eye Movement.
1: Was ist dann?
2: Ja.
0: Was? Rim Rapid Eye Movement ist.
2: Ja, wenn sich die Augen schnell bewegen.
1: Ja, aber.
0: Kebo auf 3. 1, 2, 3. R.E.M. Noch nie gehört. Gott macht dir ein Gesicht.
2: Nein, die Band hast du doch gerade schon gesagt.
0: Nein, die Band heißt R.E.M. und nicht Rapid Eye Movement. Das ist halt die Abkürzung dafür, aber darunter kennt die ja keiner.
2: Ja, aber ich dachte, egal. Ja,
0: unter dem, deswegen habe ich ja gesagt, deswegen die Praktikantin hat Rim gesagt. Ich weiß nicht, wie man auf Rim kommt.
2: So,
0: aber ich will ein Ja von dir.
2: 127XXX.
0: Okay, und von dir? Also ich spreche gerade Kebo an.
1: Ja.
0: Deswegen stöhnt er auch so lang.
1: Nee, sag doch erstmal jetzt.
0: Hat er doch schon, 12XXX.
2: Nein, 127XXX, das ist nämlich im Maya-Kalender. Das ist ein bestimmtes Jahr tatsächlich.
1: Also jetzt hau was raus.
2: Ja,
1: also kannst du raushauen.
2: Das ist 1976.
1: Nein, 91.
0: Oder 92. Bevor wir es in die Länge ziehen, hier unnötig.
1: Sorry, ich habe auch gerade nicht dran gedacht, dass es ja die erste Runde ist.
0: Ja, echt. Genau. Okay. Erste Runde für dich, Kebo. Machen wir es nicht lang, weil wir haben ja schon lang genug gelabert.
1: Hau rein.
0: Den Menschen hat man früher, so viel kann ich glaube ich verraten, als den neuen Elvis bezeichnet. Ja, das fand ich auch ein bisschen schräg.
1: Tagesschau-Intro.
0: Aber ein spannender Song.

0: Rock'n'Video Spezial, ein Hitster Spezial. Wir spielen Songs und meine Gäste Lars und Kebo erraten oder sollen erraten, aus welchem Jahr der Song ist.
1: Sollen.
0: Aber jetzt habt ihr ein Problem. Ihr kennt den Song, aber ihr habt keine Ahnung, wie er heißt und wie der Interpret heißt.
1: Ascher.
0: Aber es war echt witzig, als ihr die ganze Zeit gesagt habt, wie der Song heißen könnte. Ein Vorschlag von dir, Lars?
2: Whatever it takes.
0: Von dir, Kebo?
1: Ich habe alles möglich gesagt, was er gesungen hat, außer wahrscheinlich das, was am Ende wirklich ist.
0: Also, was du nicht gesagt hast, du hast alles gesagt. Whatever, waiting, was
2: waiting
0: weiß ich.
2: Waiting for you.
0: Ja, waiting for you. Und, aber right here, waiting, hast du kein einziges Mal gesagt.
2: Nee, habe ich nicht.
0: Das Teil ist von Richard Marx und wie ich schon gesagt habe, als der Herr damals in der Werbung promotet wurde, wurde er als der neue Elvis bezeichnet. Hat er nicht ganz hingekriegt, aber er hat ein paar coole Nummern erschaffen, wie die eben gehörte. Kebo ist deine erste Karte, deswegen kann ich da ein bisschen mehr dazu erzählen. Hätte ich sonst nicht gemacht, Lars.
1: Dann sage ich mal.
0: Aber ich brauche ein Jahr von dir.
1: 2075.
0: Und jetzt was Realistisches? Also du darfst auch 1899 sagen, nee. Aber Zukunftswerte nehme ich nicht an.
1: keine Ahnung, neuer Elvis 1979.
0: Alles klar, und du?
2: 1983.
0: So, nachdem ich natürlich gesagt habe, in der Werbung und so weiter wurde er als neuer Elvis bezeichnet, müsste es natürlich die Zeit gewesen sein, in der ich groß geworden bin. Deswegen, hier hast du es ja.
1: 89?
0: Ja.
2: Crazy.
0: Boah. Und
2: warst du ja fast schon alt?
0: Ja. Da war ich schon Steinalter. Habe ich schon meine Radiokarriere beendet gehabt. Ja. Damit kommen wir zu dir, Lars, und zu deiner ersten Schnellraterunde hier in der Show. Hier ist dein Song.

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0: Schnellraterunde. Hast du den Interpreten erkannt und den Song?
1: Also entweder das ist Every Breath You Take.
0: Der Song war relativ easy, aber die Frage ist, erkennst du auch den Interpreten oder die Band?
1: Vom Gehör her ja. Na, mehr bin ich halt schon
0: das
1: wieder
0: Problem
1: weg.
0: Ist, Cabo hat oft das Problem, dass er Band und Interpret nicht auseinanderhalten kann. Also wenn der Künstler auch solo unterwegs war. Weißt du es?
2: Ich sag mal Senyata Mondata als Albumtitel.
0: Ja, du bist gut. Ja. Das ist ein Album der Band, aber da ist dieser Song nicht drauf. Ja. Hat dir das was geholfen? So, wir dürfen nicht mehr verraten, weil wenn wir jetzt sagen, ob er als Solokünstler oder als Band unterwegs war, kriegt das ja hin. Und Lars spielt sich immer mit den Karten rum.
1: Aber
0: du hast die Karte 1992 da liegen, aber ich muss ja sehen, was du da liegen hast. Finger weg von den Karten, bitte. Dieser Song, ist der vor 92 oder nach 93 oder vielleicht auch 92 rausgekommen?
1: Also ich würde sagen, der ist vor 92, 80er, 86.
0: Es war 83.
2: 83.
0: Und zwar The Police, da war Sting noch nicht solo. Da war Sting noch nicht solo unterwegs.
1: Ah,
0: und das war deine Schnellraterunde. Und Kevo hat eine Karte.
2: Ich bin sowas von verwirrt, aber das erklärt mir gleich auf eher.
0: Kevo hat eine Karte aus dem Jahr 89 liegen. Und so viel darf ich verraten, Lars.
1: Nee.
0: Doch, es wird schwer für ihn. Zeitlich jetzt richtig hinzukriegen, wird spannend, Cabo.
2: Saltatio Mortis.
0: Wir freuen uns auf das, was nach dem Song kommt.

0: Lars hat als zu Junggeborener leider keine Ahnung. Ich mag deine Cousine, aber die Version von deine Cousine ist keinesfalls besser als das Original hier.
1: Das ist sowas von viel besser.
0: Kerbo?
1: Das ist eine gescheite Punk.
0: Ja. Ja, hallo, das ist. Das, ich jetzt muss ich's was verraten. Das ist Punkgott himself. Also bitte. Also, was hast du da gerade gesagt?
1: Also, die
0: zu junggeborenen Punker, ne? Haben ja keine Ahnung.
1: Ich bin da der Typ, der sagt. Beides hat seine Daseinsberechtigung, beides sind geile Songs.
0: Aber ja,
1: sind
0: halt aus ich mag deine Cousine,
1: genau,
0: aber.
1: Die sind halt in verschiedenen Zeiten entstanden.
0: Ja, es und können nur zu Junggeborenen sagen.
1: Ich kann beide mögen, ohne eins abzuwerten. Aber es ist auch Geschmackssache am Ende.
0: Ja,
1: ich bin Diplomat.
0: Im Übrigen, ich habe nachher eine Story zu dem Song, darf ich jetzt noch nicht erzählen, weil sonst würde ich dir zu viel verraten. Du hast nämlich die Karte 89 vor dir liegen. Und du musst mir jetzt sagen, erstens, wie heißt, also musst du nicht, also ich brauch's ja, aber du darfst mir sagen, wie der Interpret heißt und wie der Song hieß, wenn du willst.
1: Ja, Tonsteine Scherben. Und wie könnte der Song wohl heißen? Kaiser von Japan? König von Deutschland?
0: Ja.
1: An wann kam der Song raus?
0: Ja.
1: Das ist schwierig, ich glaube, das war vor der Wende natürlich dann noch.
0: Was vor der Wende? Vor 89?
1: Also, ich habe da 89 liegen. Und ist auch in den 90ern gestorben, Rio Reiser. Glaube ich.
0: Dann, warum selbst dann Tonsteine sterben, wenn du weißt, dass es Rio Reiser ist?
1: Er hat jetzt Rio Reiser gesungen?
0: Ja,
1: er hat es auf jeden Fall gesungen, aber war es ein Solo-Ding oder das Tonsteine Scherben?
0: Ne, es war ein Solo-Ding, ja. Klar.
1: Ist ja wurscht, auf jeden Fall, das war vor 89.
0: Ja, genau. Und ja, klar, er ist 96 tatsächlich verstorben, das hast du auch richtig.
1: Ich sag 86.
0: Also das Jahr hat sich auf das, dass er gestorben ist, bezogen. Hat er recht?
1: 86
0: war also ich, raus. Du hast gesagt, es war vor 99, ja klar gesagt, aber es ja klar hat sich darauf bezogen.
1: So,
0: ja klar, du hast recht, er ist 96 gestorben.
1: 86 kam der Song raus.
0: Nicht, dass ich dich jetzt in was reinreite.
1: Alles gut, ich hatte mich schon entschieden.
0: Okay. Hat er recht?
2: Ich sage es aus Prinzip, das ist wie Rim 92.
0: Rim? Also er ist wie gesagt 96 verstorben und zwar der Sänger von Tonsteine Scherben und es war 86, du hast recht. War sein am meisten kritisierter Song. Man hat ihm die Kommerzialisierung vorgeworfen und die ganze Punkgemeinde war damals richtig sauer auf ihn. Dabei ist es doch ein ultra cooler Song und er kritisiert die Gesellschaft,
1: manchmal
0: also was man als Punk auch machen sollte.
1: Lernt man die Message aus Songs erst später oder zu spät wirklich kennen. Finde ich schade.
0: Das stimmt allerdings.
1: Und der nächste Song, ich habe keine Ahnung, welcher das ist, aber ich vermute mal, den bekommt Lars.
0: Richtig?
1: Oh, echt?
2: Oh, ich schon wieder.
0: Den nächsten Longplayer geht an Lars. Du hast da 83 und 92 vor dir liegen.
2: Deswegen hoffe ich 55.
0: Diesen Song einzusortieren. Ich sage jetzt nicht, er ist nicht aus dem Jahr 55, das musst du selber entscheiden. Und der nächste Song, der ist in Startlöchern, der hört sich so an.

0: wir den Song jetzt am Start haben. Erkennst du ihn jetzt? Jetzt hat sich die Melodie ein bisschen verändert.
1: Ja, so ein bisschen.
0: Spätestens, wenn der Gesang ansetzt, bist du dabei. Und der fängt jetzt an.

0: mit einem Hitster-Spezial und Cowboy ist sicher, das ist Bananarama. Aber er ist nicht dran, sondern Lars ist dran. Und er hat gemeint, das ist doch die Band mit Roberto De Niro's Rating. Und du weißt, warum ich das sag, hat er gemeint. Wir klären nachher auf, warum ich dazu jetzt keine Verbindung herstellen darf, weil das hätte Lars einen Tipp gegeben. Aber wir reden nachher kurz drüber, Cabo, weil Lars ist dran und er muss erraten, nicht welcher Interpret das war und auch nicht, wie der Song heißt, aber er wird es uns trotzdem versuchen zu sagen. Er braucht es ja. Er hat die Karte 83 teiligen und 92 und er muss uns eigentlich nur sagen, kommt das vor 83, nach 92, kommt es irgendwo auf die beiden Karten drauf oder vielleicht sogar dazwischen?
1: Ich habe mein Mindpad durchsucht.
0: Ja, schön.
1: Durchforstet.
0: Viel Staubweben weggemacht.
1: Durchkramt, ja. Ja.
0: Genau. Und Spinnweben und Staub weggemacht, würde ich sagen, ja.
1: Und habe trotzdem nichts gefunden.
0: Das ist ja schade.
1: Aber zumindest mal zeitlich fangen wir mal damit an. Ich finde es aber 83, 92 sehr schwierig einzuordnen, weil das klingt irgendwie so nach allem davon. und ich habe mich jetzt einfach mal auf so die ungefähre schöne Mitte
0: geeinigt. Was ich auf die Mitte geeinigt?
1: So 88 einfach mal.
0: Fleetwood Mac wäre sehr, sehr traurig, dass du nichts gefunden hast, muss ich dazu sagen. Ich konnte nicht sagen, ja, Bananarama, Roberto De Niro's Waiting, ist ja, ist ungefähr richtig, weil vielleicht hätte Bananarama mit dem Song gekannt. Roberto De Niro's Waiting war 84 und 84. Der Song war der 83 oder war der 84 oder später? Der
1: 82.
0: War, Cabo, wann war er?
2: Musst du Fleetwood Mac
1: fragen. Wenn du so anfängst, ist er 83.
2: 87, boah, da war ich sogar nur ein Jahr weg.
0: Du bist gut. Nee, du hast doch 87 gesagt, oder?
2: Nee, ich habe 88
0: gesagt. Ah, okay, ist egal. Yes. Du hast dazwischen gesagt und dazwischen ist völlig so, richtig.
2: Super gut.
0: Ja, super gut.
2: 3 Punkte wieder. Und bei dir, Cabo?
3: Ich lege jetzt nach.
0: Er legt jetzt nach, genau. Und zwar mit seiner Schnellrate.

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0: deine Schnellraterunde, Kebber. Was ist es für ein Song? Wie heißt die Band, der Interpret oder vielleicht die Sängerin? Und dann ist natürlich auch noch die Frage, ganz wichtig, welches Jahr? Du hast die Chance auf drei Karten, du hast zwei vor dir liegen.
1: Ich habe auch super gute Voraussetzungen 86 dafür.
0: Und 89. Und ja, das ist natürlich fies, gebe ich gerne zu.
1: Erstmal, ich weiß nicht, wie der Song heißt und von wem der ist. Wahrscheinlich im Nachhinein wieder, natürlich, Drive Me Crazy.
0: Natürlich.
1: Von Motorhead.
0: Ja, richtig. Nicht von den Fine Young Cannibals, nein.
1: Boah, 80er-Song.
0: Du weißt, du kannst auch drauflegen.
1: Nee, das habe ich vorhin mal gemacht, da war es dann blöd. Ich sag
0: vor in dem Fall auch blöd, kann ich dir mal so viel verraten?
1: Ich sag vor 86 und zwar 84.
0: Damit bleibt die Karte bei mir.
1: Ach, come on.
0: Hätte dazwischen gehört, 1988.
1: Das ist so fies.
0: Aber das ist ja das Schöne an dem Spiel. Wenn es knapp ist, ist es fies.
1: Die Gruppe nochmal?
0: Ja, immer noch Fine Young Cannibals.
1: Ja, das hatte ich nicht.
0: Achso, hast du nicht gehört.
1: Verstanden.
0: Entschuldigung. She Drives Me Crazy von den Fine Young Cannibals. Ja, es tut mir leid. Ich war gerade damit beschäftigt, den nächsten Song vorzubereiten.
1: Ich höre den Song manchmal, wenn ich unterwegs bin, oder unterwegs war, als ich noch kein Internetradio im Auto hatte, da musste ich einen anderen Sender hören und da ist der sehr oft gelaufen. Von daher, ja klar, den Song kenne ich, aber wie ist der zur Hölle? Okay, die haben auch bestimmt gesagt, wann er rauskam. Jetzt bin ich fertig mit meinem Monolog.
0: So, Lars, du hast drei Karten, damit bist du eine voraus. 83, 87, 92, kannten wir schon aus der letzten Runde, ist trotzdem unentschieden ausgegangen. Das Problem ist nur, Kebber, den nächsten Song wird er sehr schnell einsortieren können.
2: Kommt jetzt doch ein Song aus den 50ern?
0: Ach,

0: Die Rock'n Radio Rock Party mit einem Hitster-Spezial. Wir haben schon mal kurz Hitster bei dir, Cabor. Bei dir in der Sendung gespielt, beim Weekend Crusher, damals auch gegen Lars, der auch hier im Studio ist. Das ging 5-5 aus. Wir haben in der letzten Stunde gespielt, das ging 5-5 aus. Und jetzt frage ich mich, Lars, wie konntest du zweimal gegen Cabo unentschieden spielen, wenn du nicht weißt, was das für ein Song ist?
1: Also, den Song kenne ich. Ja, ja, also das ist A Cat Help Falling in Love.
0: Aha.
1: Und
0: also von wem ist das Original?
1: Sinatra?
0: Ja, es ist Sinatra. Wir sagen es dir noch nicht. Cabo grenzt sich auf jeden Fall ein in sich rein. Du sagst uns erst das Ja. Okay. Es ist also 83, du hast da 83, 87 und 92 liegen. Im Endeffekt ist es egal, du musst das Jahr nur richtig erraten. Und ich glaube, das kannst du gut
1: Fall
0: zuordnen.
1: Früh. Ich bin jetzt mal bei 65 mal hängen geblieben.
0: Okay, Cabo, sag's ihm bitte.
2: Ich denke, Elvis hat den so in den
0: Dreh gebracht. Ja, genau. Elvis und Sinatra im Duo.
1: Doch, Elvis.
0: Natürlich.
1: Ich habe sogar beide gesagt vorhin.
2: Ja. Ich kann dir doch nicht zustimmen.
1: Ich habe Elvis und Sinatra gesagt.
0: Der King himself hat diesen Song gesungen. Ja.
1: Erst Elvis, vielleicht doch nicht. Ah, Sinatra.
0: Das hat einen Grund, weshalb der King ist. Ja.
1: Scheiße.
0: Also, du wirst, glaube ich, auch sagen, vor 83 hat 65
2: ja,
0: gesagt.
2: Ja, dann dachte ich 59.
0: Ja, du bist näher dran. Doch, ne. Aber es ist völlig egal. Es war 61. Es kommt davor. Und damit ist das deine Karte, Lars.
1: Ja, 4 Punkte.
0: Und damit kommen wir zum nächsten langen Song für Cabo. So lang ist der aber gar nicht. Deshalb hast du nur ganz kurz Zeit zum Überlegen. Oh, cool.
1: Also,
0: ich geh mal ein bisschen spazieren.

0: I'm Walking von Fats Domino. Nee, nicht ganz. Ich darf euch natürlich keine Tipps geben.
1: Also. Das hat man schon gehört.
0: Kevin, du bist dran. Du hast da eine Karte liegen. Die eine lautet auf die Jahreszahl 86, die andere lautet auf die Jahreszahl 89. Und dieser Song ist natürlich ein klassischer 80er, deswegen wird es schwierig, wo der reinkommt.
1: Nee, ich würde sogar eine 90er. Er ist auf jeden Fall kein falscher 50er. Ich würde sagen Ende 50er, Anfang 60er.
0: Von wem und wie heißt der Song? Okay, Lars, weißt du's?
2: Ich sag 51.
0: Ich wollte ja eigentlich wissen, der Interpret und Songname. Also, ich sag's mal so, Fats Domino mit I'm Walking ist es nicht.
1: Ja.
0: Es ist Dion mit The Wanderer und ist natürlich aus dem Jahr 61. Also lagst du ganz gut.
1: Juhu.
0: Und jetzt kommen wir zu einem Song, den Kebo gern gehabt hätte. Und Lars bekommt ihn und Lars freut sich, dass er diesen Song bekommt. Und Kebo wird sich ärgern, dass Lars ihn hat, weil Lars wird dieses Jahr hundertprozentig ganz genau erraten.
1: Sag's sofort. Wow.
0: Das ist, also. Hast du es jetzt schon, Lars? Willst du es ja gleich sagen oder erst nach dem Song?
2: Ja, das ist ja, also, ich weiß, nach 92.
0: Das ist

0: Oh Gott, bitte hör auf zu singen. Lars, was haben wir gerade gehört?
1: Das ist Mädel von die Ärztinnen. nee, natürlich Junge von den Ärzten. Und ich habe es ja gerade auch schon erzählt, also kleine Side-Story von mir dazu. Also mein Bruder hat sich ja damals die Platte auch gekauft und das Album war ja noch richtig geil, weil das kam ja in so einem kleinen Pizzakarton. Zum Anbeißen.
0: Wie heißt das Album? Danke für die Story. Wir brauchen. Cabo, okay. Weiß natürlich, wie das Album heißt. Hau raus.
2: Okay, das ist anders.
0: So. Und wir brauchen jetzt natürlich von dir das Jahr. Du hast da 61 liegen. Ich vermute mal, es war vor 61.
1: Ja, ja.

0: Das muss 1922 gewesen
1: sein. Du hast 83 da liegen, 87 und 92. Du hast ja schon, bevor der Song losging, gesagt, es kommt nach 92, aber ich will ein Jahr von dir abholen.
0: Also, wie gesagt, mein Bruder hat sich das Album gekauft, der ist 93 geboren, also ja, aber ich bin so unsicher.
2: Man kann ja auch alte Alben kaufen.
0: Ich hätte es gerade gesagt, ja, ich sage also, jetzt mal 2007.
2: Ja, perfekt, Punktlandung.
1: Punktlandung.
0: Gut.
1: Ja, Punktlandung.
0: Danke, genau. Danke, Robin, ne? Das, der Punkt geht an
2: dich. Aber die Aussage ist nicht ganz richtig, weil du kannst ja auch alte Alben kaufen, ja, wenn du nachher geboren bist.
0: Das stimmt.
1: Also ich habe mir mein Leben lang fast nur alte Alben gekauft. Ja. Kevo,
0: yes,
1: wir kommen zu deinem letzten Longsong und Lars ist schon wieder vorne dran, yes, dieses Mal sogar mit 5 Karten. Naja, vorhin war es doch genauso, er hatte 5, du hattest 3, dann hast du auch 4 aufgestockt, oder?
2: Nee, ich hatte 4.
1: Aber war es ja auch umgekehrt. Gut, dein letzter Longsong zumindest für diese Stunde. Den Song kennst du. Mal gucken, ob du Song und Interpreten hinkriegst.

0: Heaven ist von Cabos schon erkannt worden und ich kann auch so viel dazu sagen. Es ist auf seinem Album Reckless, wird Cabo nämlich nichts helfen, weil er hat es ja schon ungefähr eingegrenzt, aber er weiß nicht genau, wo es hingehört, weil du hast da drei Karten liegen. 61 hast du schon ausgeschlossen, aber 86 und 89.
1: Ja, ich muss das mit der größten Spanne nehmen. Das zwischen 80 und ich muss hoffen, dass es 80, 81, 82, 83, 84 oder 85 war. Mhm. Das muss ich riskieren, anders kann ich nicht. Das ist die größte Wahrscheinlichkeit. Ich sag, der Song kam 84 raus. Und jetzt gib mir die Karte, ich weiß es nicht.
0: Erst müssen wir Lars dazu befragen. Also Interpret und Song am Hammer, hat er recht?
2: Ich glaube, den Anschlusspunkt kriegt er.
0: Ich glaube, ich sag's mal so, Reckless, auf dem der Song hier drauf ist, ist 84 rausgekommen. Das nächste Album von Bryan Adams ist 87 rausgekommen. Könnte der Song vielleicht auch 86 rausgekommen sein? Als letzte Single aus seinem Reckless-Album, das 84 erschienen ist.
1: Wenn das so ist, dann habe ich jetzt Pech gehabt.
0: Also ich sag's mal so, ist es nicht. 85! Cabo, gut gezockt. Richtig.
1: Aber was ist das auch? 61, dann 85, 86, 89. Himmelherrgott, was hast du? Du hast 61, 83, 87, 92, 2007. Ja, auch enge mit dazwischen und so, aber... Ne?
0: So, Leute, wer hat angefangen? Wollt ihr uns das mal erzählen?
2: Lasito. Ja.
0: Das heißt...
1: Oh nein!
0: Oh ja.
2: Heißt das Schnellfragerunde?
0: Ja! Wir sind wieder in der Schnellraterunde und hier können jetzt natürlich auch andere Songrichtungen als Rock drankommen.
2: Oh Gott.
0: Und Lars, wir fangen mit deinem ersten Song in der Schnellraterunde an. Das ist deiner. I don't ever wanna feel like I did that day. 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Als Tipp, Lars, lange reden, dann glaube, können wir weniger Songs spielen.
2: Ich glaube, das sind die roten, heißen Chili, was ist es dann auf Deutsch, Flocken, Chili-Schoten.
0: Sagen wir es einfach, die Red Hot Chili Peppers, aber wie heißt der Song? Aber das interessiert uns auch nicht, die brauchen wir. Aber ich will den Song trotzdem wissen.
2: Ja, Under the Bridge.
0: Yes, sir.
2: Und der Song ist...
0: Nach 92, vor 92, nach 2007 oder vor 87, vor 83 oder vor 61. Das sind die Karten, die du da liegen hast.
2: 94.
0: Du darfst doch drauflegen im Notfall, vielleicht 94. Ist er ja. 94 sagst du. Kebo? Passt 94.
1: Frage. Ich weiß es tatsächlich nicht. Ich sag 89.
0: Oh, es ist tatsächlich 90er.
1: Okay. Ja gut, dann.
0: Aber die Karte bleibt 91. Trotzdem bei mir. Nein, nicht 91.
2: 92.
0: Yes, sir. Oh, hättest du drauflegen müssen.
1: Drauflegen ist so ein Risiko immer, ne?
0: Das stimmt allerdings. Aber gut für dich, Kebo.
1: Na, schau mal.
0: Das heißt, du kannst jetzt ausgleichen mit deinem Song aus der Schnellraterunde und Kebo. Das ist ein Song, der ist wie für dich gemacht.

0: Also, du hast da 61 und 85 liegen, oder ist er doch nach 85 rausgekommen, weil du auf 86 da liegen kannst?
1: Zwischen 61 und 85.
0: Also das heißt, 89 ist für dich ausgeschieden.
1: Ja.
0: Willst du uns also sagen, was wir gerade gehört haben?
1: Ja, Born to be Wild, und ich habe jetzt, ich habe
0: Steppenwolf,
1: ja, danke.
0: Genau, aber sag mir das Jahr. Dazwischen kann ich schon mal sagen.
1: 69.
0: Hat er recht, Lars, ist es 69 rausgekommen? Ah, er will drauf spicken, ich zeig's dir.
2: Nee, ich sagte, er ist 68 rausgekommen.
0: Deine Karte.
1: Jawohl.
0: Damit der Ausgleich.
1: Juhu.
0: Aber Lars,
1: ja,
0: du hast angefangen. Das heißt, hier ist dein nächster Song in der Schnellraterunde.
2: Der Druck ist zu hoch für mich.
0: Das ist ein Song, den würde ich persönlich, wenn man mich nachts weckt und sagt, in welchem Jahr ist dieser Song rausgekommen, würde ich sofort sagen, ich weiß das Jahr. Aber ist es bei dir auch so?
2: Also es ist
0: weckt man dich
2: Africa
0: nachts auch und du sagst das Jahr?
2: Immer, ja. Also es ist Toto Africa auf jeden Fall. Und
0: du hast da 61 liegen. 83, 87, ja, 92, 2007.
2: Halt irgendwo da in diesem Bereich, ne? Irgendwo.
0: Du sagst zwischen 83 und 92. Oder davor oder danach. Was meinst du? Er sortiert die Karten von rechts nach links.
2: Ja, ich sag, das ist 84.
0: Er sagt, Toto Africa ist 84 rausgekommen. Kebo, was sagst du?
1: 81.
0: Und Kebo, du hättest fast recht.
1: Oh.
0: Es war 82. Damit lag die Karte auch bei mir.
2: Du hast mir zu viel Hoffnung.
0: Wir kommen zum nächsten Song in der Schnellraterunde für Kebo. Und das wird jetzt für dich ein bisschen kritisch.

0: Von den 60ern bis in die Neuzeit gehen wir immer gleich. Deswegen kriegst du ein bisschen mehr Zeit, aber...
1: Ich hab dich doch schon entschieden.
0: Du hast dich schon entschieden? Ja. Dann können wir ja den Song jetzt hiermit abbrechen. Also die Rolling Stones mit I Can't Get No Satisfaction ist hiermit beendet und du sagst uns das Jahr.
1: Ich sag zwischen 68 und 85.
2: Und hat er damit
1: recht? Und ich sag, der Song kam 70 raus.
2: Hat er damit recht?
3: Also es muss ja nach dem Skript gehen, dass bisher Kevin und ich immer gefahren sind. Deswegen muss er falsch liegen und deswegen muss es vor 68 gewesen sein.
2: Es ist ein 60er, das stimmt.
1: 69.
2: Jetzt ist die Frage.
1: Ich
2: sage 65.
1: Oh mein Gott.
0: Und damit bleibt diese Karte ebenfalls bei mir. Oh, ist das spannend.
1: Wir
0: gehen in die letzte Runde der Schnellrate-Runde. Vielleicht gibt es wieder ein 5-5 Unentschieden. Mal schauen, ob Lars das Jahr hier richtig hinkriegt. Ich sag's mal so. Ich kenne deine Karten. 61, 83, 87, 92, 2007. Und das hier wird richtig eng.

0: Hier hast du deine Beach Boys, ja, über die du in der ersten Stunde gesprochen hast. Aber vor 61, nach 61 oder vielleicht sogar nach 83, dann die waren Beachy sie auch Boys, noch aktiv.
1: Die Beachy Boys, Surfing USA.
0: 87, ist auch noch in der Range. Oder drauflegen vielleicht.
1: Boah, das ist halt, oh, das ist so schwierig. Ah, ich kann mit diesem Druck nicht umgehen.
0: Gleich bist du vom Druck befreit, die Sendung ist gleich rum. Zumindest diese Stunde.
1: Ich gehe wieder dazwischen.
0: Du gehst zwischen 83 und 87. Kebro hatte recht. Ist es ein 80er?
2: Boah, ich glaube...
1: Nein, ist es vor 80. Nein, ist es...
0: Und du kannst dich nicht mehr umentscheiden, aber ja, nee, ein Jahr hole ich nachher eh noch von dir ab.
2: Ich glaube, wieso?
0: Ja, ich will ja schon genaues Jahr von ihm wissen.
2: Ach so, dann sag mal dann genaues Jahr.
0: Du darfst zuerst das genaue Jahr sagen.
1: Ich sag wieder 84.
0: 84.
2: Ich glaube, der ist...
1: Also ich sag eigentlich vor 80, aber...
2: Ich würde auch sagen, dass der... Beach Boys, ist gar nicht so einfach, ne? Fucking 75, würde ich sagen.
0: Es war einer ihrer ersten großen Hits und damit lagst du 21 Jahre daneben. 1963.
1: 63, okay.
0: Das heißt, die große Chance für ein Kebo.
2: Also ich hätte nicht gedacht, dass es die 80er sind, aber dass es die 60er sind. Boah.
0: Das ist krass. Das heißt, die erste große Chance für dich, Kebo.
2: Ich habe jetzt einen Matchball.
0: Du hast Matchball, weil es ist der letzte Song, den wir hier anspielen werden, und du hast 61, 68, 85 und 86 und 89 da liegen. Und Lars, ich sag's mal so, für mich wäre es sehr, sehr leicht. Ich würde diesen Punkt machen.

0: Also, Bob Marley haben alle krank mit seinen Wailers und No Woman No Cry. Nur die Frage ist, ist das ein 60er, ist das ein 70er, ist das ein 80er oder ist das gar ein 90er? Deine letzte Karte,
1: das müsste man wissen,
0: ist 89, deine erste ist 61.
1: Das müsste man wissen, wann er gestorben ist.
0: Warum müsste dir helfen, wann er gestorben ist?
1: Boah, ich muss wirklich raten.
0: Dann rate gerne.
1: Ich sag einfach, das war...
2: Wann war denn die große Kiffi-Kiffi-Zeit? Ne?
0: Die große Kiffi-Kiffi-Zeit?
2: Die Hippie-Hippie-Zeit?
0: Hat die jemals aufgehört?
2: Wann war denn Dingenskirchen hier? Hat das irgendwas noch mit Ding zu tun? Mit, wie heißt dieses Riesenfestival da nochmal?
3: Ach so,
2: Woodstock. Hat das damit noch irgendwas am Hut? Ich hab... Oh. Ich sag zwischen 68 und 85.
0: Ich sag's mal so, Bob Marley und Woodstock, nö, hat nichts damit zu tun. Und du hast recht, sein Jahr, wenn er gestorben ist, hilft dir. Er ist 1981 gestorben, aber ist der Song vor 68 rausgekommen oder danach? Du hast dich entschieden? Hast dich zwischen 68 und 85 festgelegt. Hat er die Runde gewonnen, Lars?
3: Ja, der kam nach 68.
0: Ja, der kam 74 und damit steht es 1:0 für dich, Pebo. Und während Trevor sich hier freut, gehen wir gleich...
3: Ich gehe dann mal nach Hause.
0: Nein, wir haben noch was vor uns. Ich wollte gerade sagen, während Trevor sich freut, gehen wir gleich nahtlos in die nächste Stunde und in die nächste Runde über. Nicht weglaufen, bitte hier bleiben.
1: Wir laufen weg.
4: Danke. 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
0: Die Rock'n'Radio Rock Party mit einem Hitster-Spezial. Trevor führt mit 1:0, hat Lars hinter sich gelassen. Die erste Runde ging ja unentschieden aus. Und Hitster, das spielen wir hier in der Show, weil wir Bock drauf haben. Lars, wir haben hier in der Rock'n'Radio Rock Party normalerweise keine Gäste. Deswegen freut es mich, dass du da bist als Podcast-CVD-Chef vom Dienst, heißt es, von Max Neo. Cabo, du bist öfter in der Show dabei. Freut mich auch, dass du wieder am Start bist.
2: Buongiorno.
0: Und du hast die letzte Runde gewonnen. Das heißt, Lars muss jetzt nachziehen.
3: Ich möchte dazu sagen, dass ich das extremst frech finde, dass Cabo unseren Pakt gebrochen hat.
0: Oh, immer unentschieden spielen. Ja. Ihr habt ja schon mal gezockt in Cabo-Sendungen. Weekend Crusher könnt ihr... wann ist es? Ich vergesse das
2: immer. Der Weekend Crusher, immer am letzten Freitag im Monat von 18 bis 22 Uhr und die Wiederholung eine Woche später am ersten Freitag im Monat von 18 bis 20 Uhr. Oder ein Special manchmal auch.
0: Danke, dass du mir da ausgeholfen hast. Da habt ihr auch schon mal gezockt. Das war auch ein Unentschieden.
3: Richtig, erste Runde ja auch. Und Cabo, darf ich dich noch was fragen zur zweiten Runde?
0: Ja.
3: Was hast du?
0: Gewonnen hast du.
1: Die zweite Runde habe ich gewonnen.
0: Ja.
1: Ich weiß, was du sagen willst, aber das stimmt nicht.
0: So, auf jeden
1: Fall. Was warst du denn in der ersten Runde?
0: Auf jeden Fall ist es so, dass wir hier in der Show, oder willst du es aufklären?
1: Nee, ihr wollt, dass ich sage, ich habe verloren.
3: Ja. Nein.
1: Hä?
3: Nein, was? Genau das Gegenteil.
1: Ich habe gewonnen.
0: Ja, habe ich doch gesagt. Okay, auf jeden Fall.
1: Achso, gut.
0: Leute, hier spielt die Musik.
1: Hallo.
0: Meine Sendung. Bei dir könnt ihr machen, was ihr wollt. Auf jeden Fall ist es so, dass wir das Spiel auch spannend gestalten wollen. Das heißt, falls ihr im Auto unterwegs seid oder uns über Webstream hört, normalerweise in der Rock'n'Radio Rock Party, in den meisten Sendungen,
1: was kaputt?
2: Auf der Toilette sitzt.
0: Ich mach mal die Mikros aus. Normalerweise ist es ja so, dass ihr im Autoradio auch immer oder fast immer bei der Rock'n'Radio Rock Party die Titel mitlesen könnt. Das machen wir jetzt in dieser Show nicht, weil wir wollen ja, dass ihr auch mitratet, so wie unsere beiden Kandidaten. Und ich glaube, die Spielregeln müssen wir großartig nicht mehr erklären, haben wir schon gemacht. Einfach das Ja erraten und hoffen, dass ihr richtig liegt. Ihr müsst einfach nur sagen, aus welchem Jahr der Song kommt und dann, ja, wenn ihr es ja richtig
3: habt. Und Künstler auch noch, ne?
0: Braucht man nicht. Normalerweise wird ja jetzt das so gespielt, dass man auch Karten klauen kann. Das machen wir jetzt auch nicht. Ihr sagt mir einfach nur, wann der Song rauskam. Und wenn ihr einigermaßen richtig liegt, dann dürft ihr die Karte nehmen. Wenn ihr leider daneben lagt und die Karte nicht richtig einsortiert habt, nehme ich sie. Das heißt, im Laufe des Spiels, ich will es jetzt nicht zu lange machen, werden wir dann natürlich auch immer wieder erklären, wie es denn funktioniert. Oder ihr bekommt mit, wie es geht. Jetzt ist es so, dass der Cabo die letzte Runde gewonnen hat. Deswegen überlasse ich jetzt dem Lars zu entscheiden, ob er anfangen will oder ob Cabo anfangen darf.
3: Ich würde sagen, wir behalten das ganz routinemäßig bei und Cabo darf anfangen.
0: Okay. Cabo, hier ist dein erster Song. Ein Klassiker. Trotzdem würde ich sagen, schwer zu erraten, aus welchem Jahr der ist.
3: Ich weiß schon, wie der Song heißt.
0: Ich auch. Aber das verraten wir alles nachher.

0: der Mann, der aufgrund dieses Songs seinen Spitznamen bekommen hat, dessen Vater Nürnberger ist. Sie hatten hier einen großen Wäscheversandhandel, mussten allerdings dann aus Nürnberg fliehen. Wir vermuten alle, wir wissen, warum sie fliehen mussten. Kebo, das hat jetzt nichts mit deiner Aufgabe zu tun. Ist dein erster Song, deswegen ist es ja völlig egal, aber mich würde schon interessieren, wie hieß der Song?
1: Mr. Piano Man?
0: Also Piano Man und Billy Joel hat den Namen Piano Man natürlich aufgrund dieses Songs bekommen.
1: Ah, okay, gut, das ist peinlich.
0: Es tut mir leid, aber so sind die Regeln des Spiels.
1: Wir haben so geredet, dann dachte ich, okay, es stimmt.
0: Also du hast Bob Dylan gesagt, dann habe ich ironischerweise gesagt, ja genau, Bob Dylan. Da hat er die Ironie nicht durchgehört, aber ich darf auch nichts verraten.
1: In dem Fall war 72.
0: Hat er recht, Lars? Lars, du bist am Start, sein Konkurrent.
2: 76.
0: Ey, boah. Du bist fast gut, aber leider ist Kemper besser. Ich hätte auch 76 gesagt, deswegen habe ich jetzt im ersten Moment gedacht, du hast recht.
1: Warum, wie komme ich denn bitte darauf, 73, wie komme ich auf Bob Dylan?
0: Ja, es hat sich schon stark ähnlich angehört, muss man ja schon sagen. Und manchmal hat man halt schon so Verbindungen im Kopf. Und
1: ich habe an einen anderen Song gedacht, von ihm, dessen Titel mir nicht einfällt, da geht es auch um irgendeine Person.
0: Ist egal. So, ich finde es ein bisschen schade, dass der nächste Song der erste Song vom Lars ist, weil...
2: Warum?
0: Ich glaube, du würdest das ja von diesem Song nicht hinkriegen. Und beim ersten Song ist es ja erstmal völlig egal. Viel Spaß mit deinem ersten Long-Song, Lars.

0: Sound hat der Lars schon erraten, aber den Interpreten nicht. Und ich habe Kebo gefragt, ob ich den Interpreten verraten darf. Dann hat er gesagt, ja, aber lüg ihn an.
1: So wie mich.
0: Das tue ich jetzt. Die Band heißt Dry, Dry, Dry.
2: Ah. Dry, dry, dry. Okay, nee.
0: Nee.
2: Hätte mir gar nichts gesagt, die Band tatsächlich.
1: Nein, ich hab dich ja angelegt.
0: Achso, ah ja, das mir. Kebo hat gesagt, ich soll dich anlegen. Also ja, Love is All Around hast du rausgekriegt und die Band heißt Dry, Dry, Dry.
2: Ja, nee.
0: Nee, dann sag mir einfach nur, ja, das ist deine erste Karte hier bei unserem Rock'n'Radio Hitster Spezial. Du musst mir eigentlich ja nur sagen, aus welchem Jahr also, der Song ist.
2: Wenn ich dem hier glauben darf, was hier steht.
0: Dann, er hat das Handy wieder in der Hand.
2: Das
0: finde ich ja unmöglich.
2: Warte, dann ist es Sternzeit minus 100, Sternzeit minus 122.500.
0: Aha, du beschäftigst dich viel zu sehr als Nerd mit Star Trek.
2: Star Trek, ja.
0: Ja, genau.
2: 1988. So.
0: Kebo hat er damit recht mit Wet, Wet, Wet und Love is All Around 1981.
1: Ich glaube, damit hat er sich vertan. Was, 81?
0: 88. 88.
1: Ich glaube, damit hat er sich eindeutig vertan. Das ist auf jeden Fall 1982.
0: Echt?
1: Oh, 82 habe ich davor auch gedacht. Nein!
0: Dein Ernst oder verarschst du ihn gerade?
1: Ich bin mir ziemlich sicher. Nein, ich weiß es nicht, geraten.
0: Okay. Das ist ein klassischer 90er, 1994, Red, Red, Red in den 90ern, eine sehr große Band, haben auch noch ein paar andere Songs rausgebracht, unter anderem auch coole Coverversionen. Lars verabschiedet, aber nimm Kevin mit, der lag ja noch weiter daneben. So, Lars ist wieder da. Gut, dass du wieder da bist, weil ich hätte nicht so viel Zeit gehabt, dir hinterher zu rennen. Und lass die Karte bitte liegen, weil wir haben jetzt eine Schnellraterunde für Kebo und ich musste wirklich lachen, als ich diese Karte gezogen habe. Viel Spaß mit deiner Schnellraterunde, Kebo.

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0: wäre gut, wenn es Benzin nur 3,10 Mark kosten würde.
1: 1,55, ne, mit Inflation vielleicht 1,70 oder so. Euro. Okay. 1,70 wäre momentan günstig.
2: Ja, das wäre klar günstig.
1: Ich will Spaß.
2: Aber es kann ja sein, also wir haben hier Mikros auf dem Tisch stehen. Und ich werde ja hier eure Kommentare irgendwann mal in diese Sendung auch mal unter die Songs schneiden. Kann sein, dass wenn die Sendung dann sozusagen in der Wiederholung mit euren Kommentaren läuft, dass dann der Spritpreis bis dahin wieder bei 1,70 ist. Der war gut. Ja, also ich will Spaß.
1: Von 11,70 eher. Ja. Ich weiß tatsächlich nicht von wem. Weiß ich wirklich nicht. Ich sag einfach mal.
2: Dem Lieblingsgesangspartner von Nena.
1: Leo Reiser.
2: Okay, Markus.
1: Markus?
2: Ja.
1: Oh, scheiße.
2: Schon wieder, du sagst so oft das SCH-Wort im Radio.
1: Welches Wort meinst du, scheiße?
2: Scheibenkleister.
1: Ach, Scheibenkleister. Ja. Ach so. Nach 73, ich habe ja Billy
2: Joel. Du hast Billy Joel mit
1: Billy Jean.
2: Ja, Billy Jean.
1: Nach 73, ich sag das 90er, 95.
2: 95, okay, was sagst du, Lars?
3: 92.
2: Es war 82. Du liegst mit danach natürlich richtig.
0: Wir kommen zum nächsten Song von Lars und am liebsten würde ich jetzt aus dem Studio gehen. Okay. Oh, das ist nämlich eine meiner absoluten Lieblingsbands.
1: Ich weiß, was kommt.
2: Man darf auch Bands nicht mögen, auch wenn die Band Kultstatus hat.
3: Nina Chuba.
2: Nina Chuba ist eine Band, alles klar. Ich habe jetzt mal hier an dieser Stelle verraten, dass es eine Band ist, weil es wird schwer genug. Du hast 1994 da liegen, Lars. Und so viel kann ich verraten, es wird eng, was die zeitliche Einordnung angeht.

0: Bass hier bei mir im Studio. Eine Frage an euch. Bin ich ein netter Mensch?
1: Nein.
0: Warum wusste ich, dass du das sagst? Weißt du, warum ich ein netter Mensch bin? Obwohl ich diese Band hier nicht mag, ja, ich mag sie nicht, spiele ich den Song trotzdem öfter in der Rockin' Video Rock Party und moderiere ihn immer ab mit dem Satz, nee, ich bin nicht in love mit dem Friday, sondern I'm in love with the Saturday. Warum?
1: Das könnte daran liegen, dass die Rock and Roll Rock Party jeden Samstag läuft von 18 bis 24 Uhr.
0: Da kennt sich jemand aus. Cowboy ist in love mit Friday.
1: Ja.
0: Mhm.
1: Ja,
0: warum, stimmt. Lars?
2: Weil da jedes Jahr der Weekend Crusher von Cabo läuft von 18 bis 24 Uhr jeden letzten Freitag im Monat.
1: Fast richtig. So,
0: und jetzt
1: fast
0: fehlt
1: richtig.
0: Noch ein Rock'n'Radio-Tag mit dem Sunday, ist einfach dann, sagen wir jetzt mal, The Last in Love, weil uns von Rock'n'Radio gibt es immer von 18 bis 24 Uhr. Dein Einwurf, Cabo.
1: Ja, am Samstag gibt es dann noch den Jörn und den Jörg, die bei Sendungen machen, und am Sonntag haben wir noch den Markus mit Rock'n'Pop.
2: Was hatte ich jetzt bei dir falsch?
1: Ich habe von 18 bis 22 Uhr.
2: 22 Uhr.
0: Achso, hat er was anderes gesagt?
2: 24 Uhr gesagt.
0: Ist egal. Man kann auch Rock'n'Radio bis 24 Uhr hören. Lars, du hast ja Friday I'm in Love schon richtig gehabt. Die Band fehlt dir. Ich habe den Bandnamen jetzt nicht dazu gesagt.
2: Die Beatles.
0: Die Beatles, die hasse ich. Ja, genau, richtig. Eine meiner Lieblingsbands, aber okay.
2: Ich habe wieder absolute Luft in meinem Kopf.
0: Dann, bevor uns Cabo das Ja sagt, wenn er nervös ist, greift er immer nach den Karten. Bevor uns
1: Cabo so einen Skillball mit.
0: Die Band und das Ja sagt, musst du uns erstmal das Ja sagen.
2: Ja, ich glaube, es ist vor 94 und deswegen sage ich mal 91.
0: Hat er recht, Cabo.
1: Er kriegt eine Karte?
0: Definitiv.
1: Die Bands, The Cure.
0: Ja.
1: Cure. Und das Jahr? 1900, so viel schon mal? 92.
0: Perfekt, Cabo. Und warum hassen mich die Leute, wenn ich sage, ich mag Radiohead nicht, ich mag The Cure nicht, weil die ganzen jungen Leute wieder auf diese alten Indie-Bands total abfahren. Aber irgendwie ist das für mich schwer zu hören. War schon früher. Früher habe ich sie absolut nicht hören können. Mittlerweile geht's. Aber ich sage es mal so, kommen wir jetzt zu einer Nummer, die finde ich absolut großartig. Und ich glaube, die wird uns alle noch überleben. Das ist deine Möglichkeit, Cabo, deine dritte Karte zu machen. Mhm. Aber es wird verdammt schwer, denn du hast 73 und 82 da liegen. Was könnte das sein?

0: ist fest davon überzeugt, dass es hier, sich hierbei um Bob Dylan handelt.
1: Nein, stimmt nicht. Hab ich nicht gesagt. War vorhin.
0: Den Songnamen hast du mit She's a Lady. She's a Lady. Das ist richtig. So, und jetzt müssen wir das Jahr rausfinden. Du hast 73, da liegen und 82.
1: Das Jahr einzuordnen. Ach nee, also von wem war das der Song?
0: Willst du es ihm verraten, Lars?
1: Oder soll ich erst sagen, welches Jahr?
0: Ja, ich muss das von Lars abholen, weil du dran bist, weil Interpret kann dir natürlich was verraten.
1: Ich kenne den. Das Ding ist, du wirst es dann gleich sagen und dann denke ich mir, also egal wann, denke ich mir, oh mein Gott, bin ich blöd, wieder nicht erkannt. Ja, weil, obwohl ich es eigentlich genau weiß.
0: Weil oft weiß man ja auch, wann Interpreten verstorben sind und das hilft einem. Deswegen, wenn du sagen willst, wer der Interpret ist, sag's ihm. Ansonsten werde ich es dir erst nachher verraten, wenn du dich festgelegt hast, Kebo.
2: Ich weiß nicht, ich spiele total. Wer der Interpret ist.
1: Ich sage, das war nach 82. Ich lege mich fest, nach 82 und zwar ziemlich genau sogar 84.
0: Hat er recht, Lars?
2: Das ist natürlich ganz klar 75, weil das natürlich...
1: Da waren Trompeten mit dabei.
0: Wir sind hier beim Hitster Spezial bei der Rock'n'Radio Rock Party und du bist sehr nah dran, Lars. Damit bist du raus, Kebo. Das war sogar noch vor deiner ersten Karte. Das ist Tom Jones mit She's a Lady aus dem Jahr 71. Dabei.
3: Hello, here's Donald Trump. And this song is from 1984. The card is for Kebo. Point for Kebo. Kebo is the best.
0: Da musst du erst bei der FIFA anrufen, damit das funktioniert. Ja. Ich wollte sagen, dabei bleibt die Karte jetzt dann leider bei mir.
1: Der Moderator gewinnt heute.
0: Wir haben jetzt eine Schnellraterunde.
1: Was 71 war es?
0: 71 war es, ja klar. Das war einer. Ja, klar. Naja, es war halt, also Tom Jones hat in den 60ern, war schon erfolgreich und es war schon aus seiner großen Zeit dann. Ja, deswegen ja klar.
1: Das war Indie-Rock.
0: Indie-Rock bekommt jetzt Lars mit seinem Song in der Schnellraterunde. Das ist klassischer deutschsprachiger Indie-Rock.

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0: deutscher Song von einem Holländer gesungen, der sich über das Wetter beschwert. Gott sei Dank. Also mittlerweile würde ich sagen, ey, pfuh, lass mal stecken, was du da singst. Aber in welchem Jahr war denn der Sommer nicht so toll, Lars?
1: Wann wird es endlich wieder Sommer, ne? Ich muss jetzt sagen, ich finde es immer ein bisschen trügerisch bei so Sachen, die so schlagerdeutsch sind. Die klingen auch 1990 noch, wie als ob sie von 1950 gewesen wären. Und deswegen finde ich es immer ein bisschen schwierig einzuordnen, aber bei dem Song bin ich mir zumindest relativ sicher, dass er vor 92 gewesen ist.
0: Oh, dass 92 und 94 da liegen. Also ich würde es dazwischen einsortieren, zwar glasklar 93.
1: Ich hätte jetzt, glaube ich, gesagt, es ist irgendwo in den 70ern und deswegen rate ich jetzt mal 73.
0: Und jetzt musst du mir noch sagen, wie der Interpret heißt, also müssen nicht, aber wäre schön und den Songnamen hast du ja schon genannt.
1: Ja, und der Interpret ist Wolfgang
0: Petri. Ein deutscher Song von einem holländischen...
1: ja, Wolfgang Petri.
0: Interpreten von einem holländischen Komiker, um genau zu sein, Showmaster. Hilf uns mal, Kerbo.
2: Rudi Carrell.
0: Und du hast recht, es war vor 92. Aber die Frage ist, liegt er im Jahr richtig, Kerbo?
2: Nein,
0: sondern?
2: Ich habe gerade nachgeschaut, weil ich was anderes nachschauen wollte.
0: Warum nehmt ihr mir euer Handy in die Hand?
2: Da gab es ein Cover, da wollte ich eigentlich was zu sagen dann, aber ja, 75.
0: Ja gut, wenn man nachschaut.
2: Ich wollte tatsächlich, aber da gab ein Cover, das bei Markus und bei Rock'n'Pop gelaufen ist.
0: Ich muss
2: und
0: dazu
2: eine neue Version und mir fällt die Künstlerin nicht mehr ein und Google hat mir auch nicht geholfen. Ja. Und die anderen Suchmaschinen auch nicht.
1: Also. Und bevor du mir hier meine Ehre wegnimmst, ja, ich habe mein Handy noch nicht dazu benutzt, um eine Jahreszahl oder einen Song
0: nachzuschauen. Das stimmt, ja. Ist mir ehrlich gesagt ja. Dann auch egal, weil ich habe hier lauter Monitor vor mir. Ich sehe nicht, was ihr da hinten macht. Ihr müsst immer auf die Seite gehen, um eure Karten zu sehen. Ihr müsst euch gegenseitig kontrollieren.
2: Wie die österreichische Künstlerin heißt, die das gecovert hat vor ein paar Jahren. Mir fällt es aber nicht ein.
0: Markus, falls du uns zuhörst, bitte hier im Studio anrufen. Die Studio-Hotline ist die
2: 0911 810 9000.
0: Und klär uns auf.
1: Oder in der Maxineo-App.
0: Ja, Markus hat bestimmt die Maxineo. Und damit meinen wir nicht den Künstler, den du hier mit Ich will Spaß vor dir liegen hast. Damit meinen wir den lieben Kollegen, der am Sonntag von 17 bis 18 Uhr Rock and Pop macht. Und wir sind beim nächsten Song. Und Kebo, das ist ein Song für dich. Lass mal gucken. Du hast 73 und 82 liegen.
2: Schon wieder sowas.
0: Doch. Ach komm.

0: Servo war gerade fast schon richtig panisch beim Zuhören. Mm. Gerade vor allem zum Schluss, als wir die Kopfhörer aufgesetzt haben. Kevo, haben dich die Selbstgespräche weitergebracht?
1: Ich führe oft Selbstgespräche, bringe mich aber nie weiter.
2: Das heißt, Kevo, du hast keine Ahnung, wie der Song heißt, wie die Band Künstler, Künstlerin heißt. Ein Anhaltspunkt.
1: Ich habe ungefähr 20 Mal gesagt, hä, ist doch Peter Gabriel oder nicht? Aber es ist scheinbar falsch.
2: Also ich sag's mal so, alles, was ich jetzt dazu sag, wären Tipps für dich. Deswegen halte ich mal die Klappe.
1: Das heißt, ich sollte vielleicht erst das Jahr einordnen, oder? Ich habe da 73 und 82 liegen. Das ist mega
2: scheibenkleistert.
1: Ja.
2: Drauflegen, dazwischen, davor oder danach?
1: 83 und später.
2: 83 und später?
1: 82, ja.
2: Gut, also, ich mache über die Band ganz gerne mal Witze.
1: Es ist eine Band.
2: Es ist nicht Peter Gabriel. Nein, es ist If You Leave Me Now von Chicago. Und ich sage immer sowas in der Richtung, ich weiß nicht, war ich jetzt in Boston auf dem Chicago-Konzert oder in Chicago auf dem Boston-Konzert? Sowas finde nur ich lustig.
1: Ich weiß. Die Band America.
2: Und ich habe alles von Chicago zu Hause, eine Band, die in den 80ern große Hits hatte.
1: Das ist schon mal gut.
2: In den 70ern die größeren Hits hatte. Und If You Leave Me Now ist aus dem Jahr 76. Somit bleibt die Karte bei mir.
0: Warte mal, Kevo, du hast angefangen, oder?
2: Ja. Das heißt, Lars, du bist jetzt dran und kannst deinen Vorsprung richtig ausbauen.
0: Ach, willst du? Was. 2 Punkte Vorsprung hätte ich gerne, ja.
2: Ja, ja, dann würde ich sagen, hier ist dein Song und ich bin mir sehr, sehr sicher, dass du deinen Vorsprung mit diesem Song extremst ausbauen wirst.

0: von Train im Rockin' Radio Party.
1: Aber warum machst du mir denn, also erstens, du bist jetzt seit 3 Stunden hier in der Sendung, weißt nicht, dass die Rockin' Radio Rock Party heißt, und zweitens, warum machst du meinen Job? Nur weil du jetzt mal weißt, wie der Song machst du mir denn, also erstens, du bist jetzt seit 3 Stunden hier in der Sendung, weißt nicht, dass die Rockin' Radio Rock Party heißt, und zweitens, warum machst du meinen Job? Nur weil du jetzt mal weißt, wie der Song heißt. Ja. Und

0: tatsächlich über zu poppig und so weiter. Aber hey, es muss Spaß machen, die Musik, und solange es dann nicht...
1: Wie heißt der Schweizer Rapper da nochmal? Oder Schweizer...
0: Ich weiß nicht, wie DJ Bobo heißt.
1: Der DJ Bobo.
0: Ja, keine Ahnung. Ich habe doch keine Ahnung, wie der DJ Bobo heißt. Im Übrigen, DJ Bobo ist tatsächlich der...
1: wahre Interpret des Songs von eben.
0: Nicht ganz. DJ Bobo ist der Taufpate von einem Bekannten von mir. Der René Baumann ist Taufpate vom Kind vom Bekannten von mir. Auch geil.
2: Cool.
0: Ja, aber
2: mehr darüber erzählen?
0: Nein, warum?
2: Also ja,
0: wir sind hier in der Rock'n'Roll Rock Party bei unserem Hitster-Spezial. Und du musst mir jetzt sagen, aus welchem Jahr Train mit Hey Soul Sister kommt. Du hast 75, 92 und 94 da liegen. Das könnte schwer werden.
2: Das könnte richtig schwer werden.
0: Du hast zum ersten Mal Ukulele drauf gespielt, oder
2: richtig,
0: was war das?
2: Genau, also das war der erste Song, den ich gelernt habe auf der
0: Ukulele. Das heißt ja nichts, der Song kann ja trotzdem 60 rausgekommen sein.
2: Richtig. Ich glaube, ich habe den noch weitaus später gespielt, als er rausgekommen ist auf der Ukulele. Aber ich glaube trotzdem 2004 oder sowas.
0: Hat er recht, Kebo.
1: Ich würde ihn ein bisschen später einordnen. Glaube ich, 2009 oder 10 sagen.
0: Du bist gut, Kebo. Aber du hast trotzdem recht, die Karte gehört dir. Es kommt nach 94. Der Song ist ein 2009er.
1: Lieblingssong von einem Kumpel damals gewesen auf der Realschule. Dementsprechend.
2: Ja. Kennt man's.
0: Ja. So. Es steht 4-2. Kebo hat 2, Lars hat 4. Okay, und wer hat angefangen?
2: Kebo!
0: Das heißt, wollen wir jetzt in die letzte Runde starten mit den langen Songs, bevor wir in die Schnellraterunde kommen?
1: Nein, ich gebe auf und damit war's das.
0: Wir können auch gleich in die Schnellraterunde starten.
1: Nee, nee.
0: Aber ich würde sagen, wir machen noch einen lang. Und Kebo, du wirst dich über diesen Song auch sehr ärgern.
2: Oh. Oh, das wird eine schöne Zeitanordnung. 73, 82.
0: Das wird richtig.

0: Originalton von Cabot zu diesem Song, Himmel, Herrgott.
1: Ja.
0: Also, ich bin mal gespannt, wo du T-Paw mit China in Your Head einordnest.
1: Also,
0: du hast 73 und 82 vor dir liegen.
1: Ja, aber ist denn irgendein Mikrofon nicht an? Kann das sein?
0: Deins.
2: Ja, danke.
0: Bitte.
2: Ich hätte sogar
0: da muss zuerst, man richtig
2: ich zuerst an Cindy Lauper gedacht, dann hatte ich jetzt auch noch am Ende Sandra im Kopf.
0: Ist natürlich,
2: die klingen alle irgendwie ein bisschen.
0: Nein, aber ja.
2: Doch, finde ich
0: für schon. Für dich ja, für mich nein.
2: Ja, ich habe keine Ahnung nach 82. Ich hatte 73 und 82.
0: Das kann auch draufgelegt werden, ne?
2: Kann es, aber die Wahrscheinlichkeit ist höher, dass es nach 82 war. Und ich lege mich damit jetzt einfach fest und mehr als nicht die Karte bekommen, geht da nicht mehr.
0: Lars kriegt das seine dritte Karte. Du hast ja vier.
3: Also ich gehe entgegen der Wahrscheinlichkeit und glaube, dass es ein bisschen früher war und sage 78.
0: 78, also es ist tatsächlich ein 80er. Mhm. Es ist halt nur die Frage, was 80, 81 oder 82 oder wird es draufgelegt? Ich habe erwähnt, man kann auch drauflegen, nicht wahr?
2: Das habe ich heute schon mal gemacht.
0: Und es ging daneben und gut, dass du es nicht gemacht hast. 1987, damit kommen wir hier in der Rock Radio Rock Party zum letzten Longsong, bevor es in die Schnellraterunde geht. Und der Song hier ist für dich, Lars. Und Kerbos, tut mir leid, der ist leicht einzuordnen für mich.
2: Oh.
0: Ich glaube, Lars hat er mit Schwierigkeiten.
3: Macht trotzdem 2 Punkte Vorsprung.
0: Oh nein, A sagt er, weiß es. Ah, Lars, sag mir es ja dann jetzt schon. Nein, er will es mir nicht sagen. Dann machen wir das nach dem Song.

0: dagegen?
1: Nein, sie ist wunderschön. Entschuldigung. Also
0: bei dieser engelsgleichen Stimme, also.
1: Kepper, hast du auch gesungen?
2: Nein, okay, ich nehme alles zurück, Lars, was ich gerade zu Kepper gesagt habe.
1: Dancing in the Moonlight. Also, man merkt, du kennst den Song.
0: Ja, eventuell.
1: Ja, dann kann ich es ja sagen, Toploader, Dancing in the Moonlight ist die Frage. Du hast 2009 da liegen, 1994, davor, danach, dazwischen, 92, 75 hast du noch da liegen. Okay, 92 nehme ich noch in die Verlosung mit rein, 75 würde ich ausklammern. Ich hoffe, es war nicht so viel Tipp-Cabo.
0: Ja, also ich habe ein bisschen hin und her überlegt, aber eigentlich auch gar nicht so viel. Für mich war das Ding nicht vor 94 und eigentlich auch nicht 2009, deswegen
1: bin vielleicht ich da in der ja Mitte zu, irgendwo. Vielleicht war es ja nach 2009 gelandet. Oder genau 94.
0: Also nach 2009 glaube ich sogar fast noch eher, aber ich glaube es auch nicht und deswegen sage ich 2005.
1: Hat er recht, war es kurz vor der WM in Deutschland?
3: Weiß ich nicht. Ich sag einfach mal, das war bei der EM in Frankreich und Belgien.
1: Es war.
0: Oh, was?
1: Ui. 2000. Der Song war 2000. Wir kommen.
3: Junge.
1: So schnell.
3: Warum habe ich nichts gelernt?
1: Wir kommen zur Schnellfragerunde. Und, Kebo, hier ist dein erster Song in der Schnellfragerunde.

0: überlegt ganz schwer, hat 73, 82 und 87 vor sich liegen.
1: Also es war auf jeden Fall die Band Heilig und deswegen war das...
0: Das ist ein Unding, dass du Heilig sagst.
1: Ja, unheilig, geboren um zu leben. Wann kam der raus? 2011.
0: Ja, der kam dann raus, als ich bei der UPS gearbeitet habe. Das hilft dir aber nichts.
1: 2008, achso, 9, 10,
0: darf ich 11. UPS überhaupt sagen? Also es war damals ein Studentenjob für mich auf jeden Fall. Lars, 10, da du jetzt weißt, 11, wann ich studiert habe in Ansbach, wo du auch studierst, musst du mir jetzt sagen, ob Kebo recht hat oder nicht.
2: Also ich sage, das war ja 2010.
0: Völlig richtig. Damit kommen wir zum Song in der Schnellraterunde, zum ersten Song in der Schnellraterunde für dich. Du hast 75, 92, 94, 2000, 2009. Und warum lache ich? Wir haben ja nicht nur Rocksongs oder rockige Songs in der Schnellraterunde. Wir haben alles. Und Lars, das ist dein Song.

0: Nina Tuber nicht.
1: Es steht 4-5 für Lars und da ist da 75 liegen, 92, 94, 2000, 2009. Ich weiß, was ich ausschließen würde. Die Frage ist nur, kommt es vor 75, auf 75 oder nach 75? Ich verrate mal so viel, damit verrate ich nicht so viel. Vielleicht ist es doch ein 90er.
2: Ich sag mal,
0: darf ich auch einen Tipp geben? Ich würde sagen 19. oder 20. Jahrhundert.
2: Ja, 21. Jahrhundert.
0: Ich glaube, es war damals nicht so tolle Interpret namens Jesus Christus. Und deswegen 1964.
1: Du sagst 64, ja. Also würdest du es vor 75 einsortieren. Ja. Also Wenke Möhre mit, er hat einen Knall, das betrifft euch, einen von euch beiden.
0: Und du hast ein rotes
1: Gummiboot. Und das mit dem Gummiboot, genau, das rote Gummiboot habe ich. Kebo hatte recht, war es vor 75?
0: Ja, und zwar 1961.
1: Ihr liegt beide komplett daneben.
0: 55.
1: Aber wirklich komplett.
0: Aber trotzdem hat
1: es Lars geht recht, immer in die Es geht immer weiter in die falsche Richtung tatsächlich, Lars.
0: 68.
2: 76.
1: Leider 1970, Kevo. Damit ist es auf jeden Fall aber vor 1975. Da
0: muss ich ja sagen, also auch wenn das jetzt in der Zeit in die falsche Richtung ging, geht es mir ja sonst in die richtige Richtung.
1: So, jetzt machen wir noch schnell zwei Runden. Das heißt, Kevo, du hast 4, Lars hat 6. Mhm. Du musst jetzt auf jeden Fall richtig liegen, sonst ist es jetzt schon für dich vorbei.
2: Ich bekomme bestimmt einen, der da in der Spanne liegt.
1: ich sag's mal so, du hast 73, 82, 87, 2010 da liegen. Da ich jetzt die Karte gerade gezogen habe und
0: raus.
1: Ich sehe, was dran
0: Hau
1: ist,
0: raus.
1: Es wird schwer. Herbert Grönemeyer, wann hat er Männer rausgebracht? Vor 82, nach 82 oder nach 87 oder vielleicht 87?
0: Das war nach 87
1: und vor 2010.
0: Das war vor 2010.
2: Das war 1995.
0: Du bist jetzt sicher, dass es nicht nach 2010 war?
1: Ja. 1995.
2: Ich weiß es wirklich nicht. Ich habe keine Ahnung, ich kenne den Song, keine Ahnung, wann der rauskam. 95, gib sie mir nicht, die Karte.
1: Gebe ich ihm die Karte, Lars?
0: 85.
1: Lars hat völlig recht. Der Song ist 1984 rausgekommen.
2: Hat er ja nicht völlig richtig.
1: Nein, aber du kriegst die Karte nicht, Kevin.
0: Ja.
1: Und jetzt brauchen wir die letzte Runde auch nicht mehr spielen.
2: Die Wahrscheinlichkeit war halt hier wieder höher, aber ich habe so eine beschissene Spanne da drin, da kann man ja nicht richtig liegen.
1: Darf ich trotzdem doch, wenn man es weiß. Du darfst noch ganz viel sagen, weil wir spielen ja die letzte Runde nicht mehr, deswegen haben wir noch ein bisschen Zeit zum Quatschen.
0: Darf ich noch einen raten, meinte ich?
1: Ja, gleich in der nächsten Stunde.
0: Wow.
1: Ja? Und zwar
2: steht
1: 1-1. Und wir haben noch ein bisschen was vor uns. Und in der nächsten Runde darfst du sogar noch mehrere Runden was raten. Und wir machen direkt den fliegenden Wechsel in die nächste Stunde. Und ich freue mich schon auf die Herausforderungen, die da auf uns warten hier in der Rock Radio Rock Party. Ich hoffe, ihr freut euch auch.
0: Nö.
2: Unentschieden.
1: Schade. 1-1. Ja, gleich geht's weiter.
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1: Die Rock'n' Radio Rock Party geht in die vierte Stunde bei unserem Hitster Spezial im Studio weiterhin. Der Kebo Vegan Crusher, hi.
2: Hallo.
1: Und Lars, hi.
0: Ich will ins Bett.
1: Naja, so spät ist ja noch nicht. Es steht 1-1.
0: Ja.
2: Ja.
0: Unentschieden natürlich.
1: Lars hat sich ja natürlich in der letzten Stunde aufgeregt, dass du dich nicht an euer unabgesprochenes Agreement gehalten hast.
2: Nee, in der vorletzten Stunde. Letzte Stunde hat er ja dann gewonnen.
1: Ja, meine ich, aber bevor es losging, hat er sich ja aufgeregt, dass du kein Unentschieden gespielt hast. Und dann gewinnt er jetzt die letzte Runde. Jetzt kannst du dich aufregen, wenn du willst.
2: Und haushoch gewonnen, muss man auch sagen.
0: Also, das ist ja nicht, also, das war ja nur wieder ein Ausgleich, ne? Also, das war ja nur, um wieder gleich
1: Verhältnisse zu schaffen. Ja, genau, wollte ich gerade sagen. Das ist eigentlich Lars Wunsch, dass es hier wohl offensichtlich unentschieden ist.
2: Deswegen habe ich ihn auch gewinnen lassen.
1: Wir spielen Hitster hier in der Show. Das heißt, wir hören uns Songs komplett an und nachher müsst ihr mir sagen, hey, aus welchem Jahr ist der Song? Bei der ersten Karte erstmal egal, ob ihr weit daneben liegt oder nicht. Bei der zweiten Karte solltet ihr aber sagen können, ist der Song, den wir gerade gehört haben, älter oder neuer als das Jahr, das vor euch liegt? Und bei den weiteren Songs müsst ihr das Ganze einsortieren. Und ich habe schon die erste Karte gezogen und mir ist ein bisschen eiskalt den Rücken runtergelaufen, als ich diese Karte gezogen habe. Warum ist mir ein bisschen eiskalt den Rücken runtergelaufen? Weil die Künstlerin erst jetzt vor kurzem verstorben ist. Mehr sage ich, kann ich nicht dazu sagen. Die Frage ist, wer fängt an? Wer will? Lars, du fängst an?
0: Ja.
1: Ich hoffe, das war jetzt nicht so viel Tipp, Kebo, aber das musste ich jetzt loswerden, weil es gerade noch sehr frisch und aktuell ist.

0: Also, Lars hat erraten, Bonnie Tyler, It's a
1: Hardeck.
0: Genau, du hast nur Hardeck gesagt, aber der Song heißt It's a Hardeck. Und Bonnie Tyler, ja leider vor kurzem überraschend verstorben. Eric, kennt ihr ja beide, auch im Freundeverein bei Max Neo, hatte noch Karten für ein Konzert.
1: Ach, echt?
0: Ja, genau.
1: Ja, ich habe vorhin auch ich habe auch erst gesehen, dass ja die im März ja auch noch erst letztes Konzert gespielt hatte in London.
0: Mhm.
1: Ja, also hat noch bis kurz vor Schluss noch ganz oben mitgespielt.
0: Und ich würde mal sagen, worüber wir jetzt geredet haben, ist kein Tipp für dich, Lars. Du musst mir ja nur das Ja sagen und dass der erste Song ist, ist es ja eigentlich auch völlig wurscht. Aber natürlich willst du so nah wie möglich rankommen und sagst nicht wieder 85 vor Christus. Vielleicht doch.
1: Muss ich mir noch überlegen. aber kleiner interessanter Funfact, den ich im Rahmen von dem Ganzen dann noch mitgekriegt habe, bei Bonnie Tyler ist, dass sie ihre Stimme ja dadurch gekriegt hat, dass sie sich gegen die Ärzte geweigert hat, eine Stimmpause einzulegen und trotzdem gesungen hat.
0: Ah.
1: Und dann hat sie diese raue Stimme davon gekriegt, weil sie halt eben die Zwangspause nicht eingehalten hat.
2: Ach, krass. Kann auch schiefgehen sowas.
1: Kann auch schiefgehen sowas, aber ja. Es hat in dem Fall sogar noch geholfen. Ja.
0: Oh, da muss ich mir mal alte Sachen von ihr anhören, ob sie wirklich komplett anders geklungen hat. Es muss ja irgendwo was geben.
1: Weiß nicht, vielleicht war es auch noch, bevor sie dann irgendwie groß rausgekommen ist.
0: Ja, klar, aber es muss ja vielleicht trotzdem irgendwo was geben.
1: Kann natürlich sein, ja.
3: Obwohl, warte mal, wenn ich jetzt so recht darüber nachdenke, bei ihrem ersten Hit Lost in Friends klingt sie noch nicht so reibeisenstimmenmäßig. Also muss es irgendwann mal nach Lost in Friends, weil hier bei It's a Hardage, nach meinem Gefühl her, hat sie ja schon eine Reibeisenstimme. Also muss sie irgendwo zwischen ihrem ersten Hit und ihrem zweiten großen Hit passiert sein.
1: Aber ja, Jahreszahl, ich habe gerade überlegt, aber das ist ja schon auch, glaube ich, eher einer ihrer älteren Songs.
0: Hat sie neuere?
1: aber das heißt, 1982, 81, 81.
0: Okay, Kebber, willst du ihm helfen?
4: Ich hätte jetzt sowas, wenn 70er gegangen tatsächlich.
0: Wärst du?
4: Ja, 73.
0: Auch nicht richtig. Die goldene Mitte. 1977.
1: Ja. Wieder ein Unentschieden, wie immer.
0: Ja, Moment. Jetzt kommt ja erstmal Kevin mit seinem Song dran. Und ich würde mal sagen, ist der erste Song, da ist die Jahreszahl egal. Aber ich glaube, Kevins Song wäre so einfach, dass man den immer easy zuordnen kann.
2: Krieg den jetzt?
0: Weil ich fies bin.

0: You Babe von Sonny und
1: Clyde.
0: Wieso Clyde?
1: Keine Ahnung, Bonnie und Clyde.
0: Ach so. Es ist aber Sonny und Cher.
1: Ah, Cher. Ich dachte auch gerade, dass der Song eigentlich schon vor so 5, 6 I Got You's zu Ende gewesen wäre.
2: Ja. Vielleicht. Wir lassen hier bei Rock'n Radio, vor allem in der Rock'n Radio Rock Party, die Songs zu 99,9% zu Ende laufen.
1: Das stimmt, ja. Das bringt mich oft in Bredouille mit der Zeit.
2: Ach, weißt du, ist der Vorteil, wenn nach dir nichts mehr drankommt, dann kannst du mal kurz überziehen.
1: Den Luxus habe ich nicht.
2: Den Luxus hast du nicht. Ich muss es einfach wieder sagen. Wenn man dann am Samstag überzieht und dann sitzen die Kollegen bei Max Neo da, die natürlich nicht wissen, dass irgendeine Person hier Sendung macht und dann sagen, ey, der Opener von der Stunde danach fehlt. Und wo ich dann sagen muss, ach, passt schon, die Kollegen von Rock'n Radio haben wieder überzeugt.
0: Ihr seid das immer.
2: Okay, wir sind bei Sonny und Cher und I Got You, Babe. Erste Karte, ja, ist egal, sag's mir trotzdem.
1: Ich kenne den Song aus irgendeiner Versicherungswerbung und aus dem Radio natürlich, aber wann kam der raus? Ich sag einfach mal, es hört sich an wie ein 60er, der kam 67 raus.
2: Hat er recht, Lars.
3: Also an die 60er habe ich auch direkt gedacht, so vom Klang her, ich sag 65.
2: Boah, Lars ist eine Granate, oder? Er hat die Karte gesehen.
0: Ja, ja.
1: 67.
0: Ja, ja. Mal gucken, wie lange du dich noch freust, Lars. Wir kommen zur ersten Schnellrate-Runde.
1: Hilfe.
0: Und hier ist dein Song.
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0: Ja, Lars, du kennst den Song offensichtlich. Dann sag uns mal, was wir gerade gehört haben.
1: Ja, einer der schlimmsten Ohrwürmer aller Zeiten, glaube ich. Ich weiß nicht, wie viel es da noch drüber gibt, wenn überhaupt.
2: Du hast das Cover von 2025 noch nicht gehört, glaube ich.
1: Ja, It's My Life heißt das Song auf jeden Fall. Ich
0: erinnere mich nicht daran.
2: Als
0: Pitbull, glaube ich, oder? Ja, also als Bon Jovi-Fan ganz schlimm für mich.
2: Ja, also, ja, wirklich.
0: Ganz schlimm.
3: Ups, jetzt habe ich es verraten.
1: Ja, It's My Life, Bon Jovi. Ja, vor oder nach 1977 ist die Frage.
3: Davor.
1: Ja.
3: Glasklar davor, weil Bon Jovi ihre Karriere nicht 1984 begonnen haben. Deswegen muss es davor sein.
1: Ich glaube, er wurde damals für Berlusconi geschrieben.
3: Ja.
1: ich sag mal 1990.
3: 1990?
1: Ja.
3: Okay, Cabber?
2: 2000.
3: Ich wusste, dass du das weißt. Deswegen war ich auch froh, dass Lars das Teil gekriegt hat. Aber er wäre ja geil gewesen, weil ihr hättet beide, du hast 1965, du hast 1977, ihr hättet beide nach euren Jahren getippt. So, und ich glaube, Cabber, du bist jetzt dran. Da du 1965 hast, wirst du hier bei dem Oldie, den ich in der Hand habe, auch sofort drauf kommen, wo er hin sortiert gehört.
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0: ist die perfekte Welle von Juli.
1: Warum lasse ich dich abmoderieren, wenn er mir anzeigt, ich will.
0: Wie heißt denn der Titel?
1: Ich weiß es nicht.
0: Die perfekte Welle, hast du doch gerade gesagt.
2: Silbermond und? Was war's?
1: Es ist so ähnlich wie das, was ich bin. Also ich bin der Beste.
0: Das Beste?
1: Ja.
0: Okay.
1: Ja. Das Letzte
0: bin ich. Ja. Zeitlich einordnen, ich würde sagen Silbermond-Zeit so 2004 rum. Keine Ahnung, ich kenne mich da nicht so gut aus, aber klar, 2000 oder 2004 sei.
1: Also du hast 65 da liegen. Ja. Es ist erstmal später, sagen wir mal so. Lars ist ein voller Silbermond-Checker, habe ich gehört.
3: Deswegen weiß ich das ganz genau. Total, ich habe noch totales PTS von meiner Schwester früher, weil die das ganz rauf und runter gehört hat, Silbermond. Ich glaube, es ist ein bisschen später, glaube ich, tatsächlich. Ich hätte es gesagt 2007 oder 2008.
1: Nicht ganz. Das war 2006.
2: Wir sind jetzt beim Song vom Lars. Du hast 77 und 2000 da liegen. Mal gucken, ob du diesen Song eingeordnet bekommst. Ob er vor 77 ist oder ob er nach 2000 ist oder ob er irgendwo dazwischen kommt. Ich glaube, das könnte für dich schwer werden. Oder auch nicht. Vielleicht unterschätze ich dich.
0: Was ist das?
2: Ein Song.
0: Musik.
2: Ja.
3: Das klingt wie was aus Final Fantasy.
2: Oh, du hast es erraten. Käse.

0: Eine sehr soulige Nummer, hat Lars eben gesagt, mit leichten Rockelementen. Und er hat versucht, anhand der Instrumente zu bestimmen, ist der Song zwischen den Jahren 77 und 2000 herausgekommen, davor oder danach? Name und Interpret der Band verrate ich nicht, weil das müsst ihr jetzt machen.
1: Ja,
0: also erstmal du.
1: Ja, also er hat irgendwie 20.000 Mal gesungen, deswegen hätte ich jetzt gesagt, das heißt I Keep Holding On.
0: Okay. Nein, das ist was nicht. Cabo, willst du beim Songtitel helfen?
2: Er hat auch ab und zu Nothing gesagt, also heißt das Nothing Else Matters Metallica. Nein, keine Ahnung.
0: Okay. Keine Ahnung. Also, soll ich ihn erst das Jahr raten lassen oder soll ich ihm den Songtitel sagen?
2: Den Songtitel kannst du sagen.
0: Holding Back the Years.
1: Nee, keine Ahnung. Ja, aber ja, saudige Nummer, deswegen gibt es irgendwie so ein bisschen so 80er, 90er Vibes. Es könnte halt auch schon noch irgendwie in die 70er reinrutschen, aber ich gehe trotzdem mal drüber, glaube ich.
0: Also das heißt, du gehst nach 77 rein, oder?
1: Ja, nach 77 und vor 2000 und sag mal so auf die 86.
0: Hat er recht, Kebo?
2: Nee. ich sage jetzt einfach mal, der ist von 76 oder früher.
0: Ah, okay, du würdest es vor 77 einsortieren. Ja. Also, es ist eine Band. Die Band heißt Simply Red.
2: Oh.
0: Und dieser Song ist 1985 rausgekommen.
2: Wow.
0: Yes, also liegst du voll richtig. Gut getroffen. Hervorragend, Lars.
1: Danke, danke.
0: Und jetzt schauen wir mal, ob der Cabo in seiner Schnellraterunde genau so ein hervorragendes Ergebnis abliefert wie du gerade eben. Ich weiß, dass er nicht schlecht sein wird, weil wir haben hier einen seiner Lieblingskünstler erwischt. Ich kenne dich leider schon ein bisschen. Du hast die Karte 65 da liegen und 2006. Deswegen wirst du diesen Song perfekt einordnen können.

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0: wieder total schwierig, das Ding einzusortieren.
1: Der Boss himself.
0: Ja, the Dancing Boss, in the dark. Bruce Springsteen. Da ist was Nasses auf dem Tisch, da habe ich gerade reingelangt. Okay.
1: Ich weiß nicht genau, wann er rauskam.
0: Aber vor 65.
1: Ja, also zwischen 65 und 2006.
0: Ach so, zwischen. Ich dachte, du sagst nach 2006 nein, 65.
1: Nee. Er hat auch schon vor 65 Songs gemacht, aber die hat dann nicht, die sind nichts geworden, glaube ich, so. Bild ich mir an, war das, nee, keine Ahnung, kam der raus, 71.
0: 71?
1: 72.
0: Du bist Bruce Springsteen-Fan?
1: Ich weiß es gerade wirklich nicht.
0: Boah, Lars.
2: Ich muss dir da voll.
1: Ich habe mich noch nicht mal festgelegt. Ich habe doch nur gerade geredet.
0: Ja, ja.
2: Aber warte, was?
0: Ja, ja, wann kam der Song
1: raus? Ich war noch nicht fertig.
0: Ist ja egal.
2: Aber muss ehrlich dann erst noch sagen, wann der Song
0: rauskam? Er hat doch gesagt,
1: 71. Nein, ich bin doch beim Überlegen gewesen.
0: So, überleg weiter.
1: Ich weiß nicht, wann er rauskam, aber dann gehen wir doch einfach mal auf genau 80.
0: Jetzt, nachdem ich seine 70er Jahre zerlegt habe, geht er auf 80. Okay.
2: Ja, aber ich muss dir da vollkommen recht geben, Dietmar. Ich glaube auch, dass der vor 65 gewesen ist.
0: Ja, nicht?
2: Und deswegen sage ich 85.
0: Lars, du bist gut. Ja, tatsächlich. 1984. Ja. Und
2: der läuft gut bei mir.
0: Mal gucken. Du weißt ja noch nicht, was dich jetzt erwartet. Ja. Und ich sag's mal so. Ich habe gerade die Karte gezogen. Ich muss leider sagen, es läuft tatsächlich ziemlich gut für dich. Weil, kannst du uns mal vielleicht kurz mitnehmen, was für Karten vor dir liegen?
2: 77, 85, 2000.
0: Und Kevo, es tut mir leid. Das Ding ist leicht einzusortieren.
2: 50. Ja.

0: Okay, da Lars zeitmäßig sich jetzt schon ein bisschen festgelegt hat, kann ich den Song abmoderieren?
1: Ja, also ja. Ich würde noch davor sagen, der Song heißt Bada Bada Bam Bam.
0: Okay, dann moderiere ich ihn erstmal doch nicht ab, sondern hol erstes Jahr von dir ab.
1: Oh, okay.
0: Das jetzt wird es spannend. Nicht. Ich dachte, nachdem du dich so ein bisschen festgelegt hast, dass du es besser weißt, aber jetzt erzähl mal, um wen handelt es sich denn hier?
1: Also der Song hört sich ein bisschen älter an. Mhm. Und so auch die Gitarre hört sich so ein bisschen nach Elvis Presley an. Also es ist nicht Elvis Presley, aber so von diesem Sound her, von der Spielung her. Deswegen hätte ich gesagt 1859.
0: Ist ja vorstellt, definitiv von 1977. Okay,
1: aber 1959, ja.
0: Kebo hatte recht mit 1859.
2: 1959. Er hat sich da ein bisschen vertan. 1759.
0: Okay.
2: Ich sag 54.
0: Erstmal ja, du hast recht. Und 1959 ist der Künstler bereits verstorben. War ein Riesentalent. Man hat ihm eine große Zukunft vorausgesagt. Und er war einer der Künstler, der damals 59 bei Flugzeugabsturz ums Leben gekommen sind. Und es ist Richie Valens mit La Bamba. Kam 1958 raus.
1: Ja, aber
0: und
1: nicht so schlecht.
0: Und gleich ein Jahr später gab es diesen tragischen Flugzeugabsturz.
2: Ja, wie heißt er? Richie Valens.
1: Richie Valens La Bamba.
0: Ja. Genau. Und Kebo, so viel sei an dieser Stelle verraten und ich hoffe, der Lars verzeiht es mir. Den Song, den du jetzt bekommst, du hast nämlich 1965, 84 und 2006, ist nicht so alt wie der, den wir gerade gehört haben. Aber ich glaube, das wirst du auch erkennen, dass er
2: wie bei Bruce Springsteen, wo ich mich um 13 Jahre vertan hätte, wenn ich ihn danach gedacht hätte.

0: Hartmut Engler mit Abenteuerland. Und Kebo schaut mich jetzt ein bisschen entsetzt an, weil er was anderes im Kopf hatte.
1: Ich sag einfach gar nichts.
0: Natürlich, du hast recht. Hartmut Engler ist der Sänger von Pur. Und Abenteuerland hast du auch richtig erkannt. Aber wir brauchen ein Jahr von dir. Du hast 65, 84, 2006 da liegen. Das ist natürlich ein bisschen gemein. Damit hast du, obwohl eigentlich sehr optimal. Du hast schöne Abstände dazwischen. Ja, also Lars hat vier Karten vor sich liegen. Du musst nachziehen.
1: Ja, ich weiß. Und das ist schade.
0: Schade, dass du nachziehen musst.
1: Wann ist das schon so ein 80er-Ding gewesen? Ich habe wirklich keine Ahnung hier. Ich sag einfach zwischen 84 und 2006 und kriege die Karte wahrscheinlich nicht.
0: Also ich sag's mal so.
1: Pur
0: hat sich 75 gegründet.
1: Ich habe ihn jetzt festgelegt, das ist zu spät.
0: Deswegen frage ich jetzt auch Lars. Sag mal, glaubst du?
2: Ich glaube, dass Kebo die Karte tatsächlich kriegt, weil für mich ist das so ein 90er-Lied. Also 1990.
0: Also ich sag's mal so, du hast recht, es ist ein 90er-Lied und du hast auch recht, Kebo kriegt die Karte. Weil er hat 85 gesagt. Ja. Richtig?
1: Ich habe 85
0: gesagt. Also 90er. Nach 1984 und vor 2006, damit kriegst du deine 1995er Karte.
1: Halleluja. Ich habe mich nur um 10 Jahre vertan.
0: Ja, deswegen sage ich ja, schön verteilt bei dir. Glück gehabt. Und jetzt hast du so 10 Jahresabstände ungefähr. 65, 84, 95, 2006.
1: 65, 84, 95, 2006.
0: Bei Lars ist es ähnlich. 58, 77, 85, 2000. Aber größere Lücken. Das heißt, es könnte gut sein, es könnte allerdings auch schlecht für ihn enden. Der nächste Song, bitteschön.
2: Wenn es so 70, 80 ist.
0: Ja, obwohl, ich sag mal so, der nächste Song wird dich auch schon in Schwierigkeiten bringen.
2: Oh Gott.
3: Oh, oh.
2: Nein, das ist ja noch schwieriger.
3: Ja, gar keine Ahnung.
0: Ja, viel Spaß beim Erraten des Jahres, wann dieser Song rausgekommen ist.

0: Eben gehört hier in der Rock and Radio Rock Party ein One-Hit-Wonder. Auf den Künstler seid ihr nicht gekommen, deswegen verrate ich das jetzt nicht. Den Songnamen habt ihr, When a Man Loves a Woman. Jetzt ist aber die Frage, aus welchem Jahr ist der Song? Und den Künstler sage ich dir deswegen nicht dazu, weil beim One-Hit-Wonder, ich meine, er hatte, der Sänger, nachher schon auch ein paar erfolgreiche Songs, aber die waren nicht hoch in den Charts. Und beim One-Hit-Wonder könnte man was verraten. Und du hast da 1958 liegen, ja. 77, 85 und 2000. Wo kommt die Karte hin? Und dann sag mir vielleicht das geschätzte Jahr von dir.
1: Ja, das wird sehr schwierig. Das ist
2: echt schwierig.
1: 58 ist halt ungefähr genau das, wo das wahrscheinlich reinfällt. Ich finde es auch witzig, man hört bei dem Song auch noch im Hintergrund, wie die Tonscheibe rauscht beim Abspielen. Also in bessere Qualität gibt es den Song halt einfach nicht.
0: Es gibt viele Cover davon, da klingt die Tonqualität etwas besser. Zum Beispiel Barry Manilow war damit auch sehr erfolgreich und es gibt noch ein paar weitere Cover, aber ja, erzähl weiter.
1: Dadurch, dass ich die Tonscheibe noch so deutlich raushören kann in dem Song, hätte ich jetzt gesagt, er ist doch vor 58 gewesen und sag mal 54.
0: 54. Okay, er hat sich festgelegt. Kevin, jetzt darfst du aufklären, wenn du aufklären kannst und willst.
2: Ich kann über vieles aufklären, darüber aber nicht. Ich gehe da, glaube ich, mit 55, einfach nur um eine andere Jahreszeit zu sagen, aber ich würde auch sagen, es war vor 58.
0: Alles klar. Also ich sag's mal so, du sagst 54.
1: Ja.
0: Der Song ist von Percy Sledge, der ist 1940 geboren. Das heißt...
2: Ja, der kann ja mit 15 einen Hitsong rausgebracht haben.
0: Vermutlich ein bisschen später. Das war 1966, damit bleibt die Karte bei mir.
2: Oh, hätte ich nicht gedacht.
1: Das ehrlich.
2: 66. Ehrlich. Aber auch arschschwierig.
1: Ja.
2: Arschschwierig.
1: Ah ja, mein Gott.
2: Ich hätte auch falsch eingeordnet. Ich habe hier 65 liegen. Ich hätte auch davor... Also.
0: Deswegen, weil du 65 da liegen hast, wird der nächste Song für dich leider auch sehr schwer.
2: Nein!
0: Ach, so viel kann ich mal dazu sagen.
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0: keine Abmoderation ist von dem Song hier in der Rock and Radio Rock Party, weil Kepper muss den Song erraten und er hat den Songtitel bruchstückhaft hingekriegt.
1: Ich habe gesagt Rock, okay. Ist das schon mal die Hälfte zumindest?
0: Es ist...
2: Viertel, oder?
0: Nee, es ist 1, 2, 3, 4, 5, 6, ein Sechstel. Ja.
1: Rock.
0: Also die meisten denken, es ist ein Viertel, aber es ist tatsächlich ein Sechstel. Rock around
1: the clock, tonight sind nur 5.
0: Ja, also der Song ist bekannt unter Rock Around the Clock, aber genau. Eigentlich heißt er We're Gonna Rock Around the Clock. Nur das We're Gonna ist in Klammern und sowas wird dann oft bei der Moderation dann auch verschwiegen. Machen wir hier im Übrigen auch immer ganz gern, dass wir die Klammer weglassen.
1: Doch, machen wir schon. Egal, wann, von wem ist, also ich lege mich jetzt mal fest.
2: Genau, dass da 65 stehen.
1: Vor 65, ich sag 60 einfach.
0: 60, sagst du?
1: Ja.
0: Okay, der Song gilt tatsächlich als erste Rocknummer.
1: Mhm.
0: Aber jetzt darf Lars mir sagen, wann die erste Rocknummer rauskam.
2: Also ich wäre jetzt voll und ganz bei Kebo gewesen, um zu sagen, dass es vor 65 ist. Aber nachdem ich ja vorhin auch schon falsch lag mit vor 58, sage ich, das ist jetzt 67.
0: Alles klar. Die erste Rocknummer ist vor mehr als 70 Jahren veröffentlicht worden. Und das war 1954. Mhm. Damit hat Kebo natürlich recht. Und er bekommt die Karte.
1: Hey, Kebo! Bill Haley und his Comets.
2: Ich habe da vorhin gesagt, 1954.
0: Ja, das war vorhin. Bei deiner Karte. Das kannst du jetzt hier, bei der Karte, die ich hier für dich liegen habe, auch wieder sagen. Nur, wir möchten festhalten, du hast 1, 2, 3, 4, 5 Karten und Lars hat 4. Du bist vorne dran. Wir gehen in die letzte Runde mit den Longsongs, bevor wir zur Schnellraterunde kommen. Außer ihr wollt eine große Schnellraterunde. Wir machen einen Longsong. Lars,
1: bis wir uns entschieden haben.
0: Hier ist deiner. Du hast 58, 77, 85 und 2000 vor dir liegen. Wo gehört dieser Song rein? Ich mag das Lied. Ja.

0: Better Than a Feeling. Und so viel kann ich verraten. Der erste große Hit dieser Band. Und Kebo wollte vorhin von mir wissen, was ist denn das für eine Band überhaupt? Aber ich muss es so sagen, dass Lars den Bandnamen nicht mitbekommt. Also habe ich gesagt, es ist von Chicago.
1: Und dann macht es bei mir Bing.
0: Ah. Aber bei Lars hat es nicht Bing gemacht. Nee. Das heißt, du hast in den letzten Stunden hier in der Rock and Radio Rock Party nicht aufgepasst. Aber ich werde es nachher erklären. Hey, für alle, die sich neu dazugeschaltet haben.
2: Es hat in dem Sinne schon ein bisschen Bing gemacht, aber ich habe es mir nicht gemerkt.
0: Ah, okay. Alles klar. Aber im Endeffekt muss man ja auch nur sagen, der erste Hit von dieser Band, aus welchem Jahr ist der? 58, 77, 85 und 2000 liegt vor dir. Kommst du irgendwo dazwischen, davor, danach oder vielleicht sogar irgendwo oben drauf?
2: Ich bin jetzt auf jeden Fall bei irgendwo 80er, 90er. Und das heißt, ich bin irgendwo um die 85, also davor, danach. Ich fühle mich ganz schlecht mit allem, was ich in meinem Kopf für mich entscheide.
0: Hast du Angst, also auf deinen vier Karten sitzen zu bleiben?
2: Ja,
0: und Kebo staubt nachher noch eine sechste vielleicht ab.
2: Definitiv.
0: Dann wird es eine spannende Schnellradrunde.
2: Aber ich glaube, ich... Nein. Okay, 1980.
0: Wollte gerade sagen, je länger du brauchst, das geht alles von deiner Zeit nachher weg. Kebo, du kennst die Band.
1: Soll ich sagen jetzt?
0: Ja, jetzt hat er sich ja festgelegt.
1: Boston.
0: Klar. Ich habe vorhin gesagt, bei Chicago, ich mache immer so einen schlechten Gag. Ja. Habe ich jetzt Chicago in Boston gesehen oder Boston in Chicago? Und nur ich finde ihn lustig. Liegt er mit dem Jahr richtig?
1: Ich glaube nicht. Was hast du gesagt?
0: 80.
1: Ich denke, das wird ein 70er sein.
0: Es ist ein 70er.
1: Ich sag 73.
0: Die Frage ist halt, ist es jetzt?
2: 79.
0: 79 oder 78 oder sogar 77, dass du ihn hättest drauflegen müssen?
2: 78.
0: 1976, damit bleibt die Karte auch bei mir. Kebo, Chance für dich, mit deinem letzten Longsong mal so richtig in Vorsprung zu gehen. Hier ist er.

0: Cabo.
1: Könnte
0: dein Long-Song,
1: der Song, zufällig Dream heißen.
0: Ein Teil davon, und zwar wieder ein Sechstel, oder? 1, 2, 3, 4, 5, 7 ein Sechstel.
1: Okay, dann bevor wir zur Auflösung kommen, was für ein Song von wem das ist, ich habe nämlich keine Ahnung. Ich glaube, Yvonne Katterfeld, habe ich ja gesagt, die hatte noch keine Musik gemacht.
0: Hast du das gesagt?
1: Ich habe es gesagt, ja, aber okay. Off-air. Also, ich habe hier 54, 65, 84, 95, 2006. Ich gehe jetzt mal davon aus, dass der Song vor 84 rausgekommen ist. So viel. Bleiben noch ein paar Möglichkeiten übrig. Ich sag, der Song kam zwischen 65 und 84 raus. 67.
2: Hat er recht oder behalte ich die Karte?
3: Also ich sag mal, der Song, der heißt ganz klar Dream On Without Me, My Love.
2: Er heißt nicht I Have To Do Is Dream oder All I Have To Do Is Dream heißt sogar.
3: Meinte ich ja, habe ich doch gesagt.
2: Quasi.
3: Ja.
2: Ich hatte jetzt habe ich es All auch noch unterschlagen. Ja.
3: Ich sage, der ist um einiges früher rausgekommen und
2: damit hast
3: um
2: du
3: 57.
2: Ist gut, also die Karte bleibt bei mir. Es ist 58. Das wäre deine Chance gewesen, weit davon zu ziehen.
1: Ja, ist nicht meine Schuld. Ich habe das schon mal später rausgebracht.
2: Aber wir haben...
1: Von wem?
2: Die Everly Brothers.
3: Wenn nur Zeit schinden.
2: Ja, wenn nur Zeit schinden. Es sind natürlich die Everly Brothers, klar.
1: Ach, das so. Ich habe gedacht, das hat... Egal.
2: Aber
1: gesungen, sorry.
2: Wir sind jetzt bei der Schnellrate-Runde. Und witzig, schade, dass du es nicht bekommen hast, Kevo. Aber das ist dein Song. 99 Gut zu Markus.

0: Und Lars, hast du was für uns?
1: Also es ist Nena.
0: Yes.
1: 99 Luftballons. Oder wie war das bei dir vorhin nochmal, Kevo, mit Nena 99 Luftballons?
2: Steht voll auf der Leitung.
1: Naja, vielleicht gibt es das noch in der Kommentarspalte.
0: Also, es ist jedenfalls nicht Taschenlampe brennen, was Markus und Nena zusammen aufgenommen haben. Es ist, wie du schon sagtest, 99 Luftballons und nur Nena alleine. Aber die Frage ist, welches Jahr? Ja. Du hast da 77 und 85 liegen. Ich glaube, es wird hart. Nach 85, ja. Vor 85, das heißt nach 77, vor 77.
1: Sehr schwierig. Wie du sagst. die ist halt auch schon echt alt, ne? Auch wenn man das vielleicht nicht unbedingt immer denkt, aber 82.
0: Er sagt 82, das heißt, du machst es zwischen 77 und 85. Ja. Schade, Kebber, darfst du es ja gerne nochmal sagen, wenn du willst.
2: Das Jahr nochmal sagen?
0: Naja, ja nochmal sagen oder dein Jahr sagen.
2: Ach so, warum schade? Ich
0: sag schade, weil er recht hat. Und wenn er nicht recht gehabt hätte, wäre das Spiel jetzt vorbei gewesen.
2: Ja, dann gib ihm die Karte. Ich sag 82.
0: 83. Ja. Also das heißt, du hast jetzt noch eine Chance. Kommt natürlich jetzt drauf an, ob Kebo diesen Song hier, also das Jahr errät oder nicht. Wenn er richtig liegt, ist es schon vorbei. Wenn er falsch liegt, geht's noch weiter. Hier ist dein Song, Kebo.

0: gemacht.
1: Klaus Lage Band.
2: Ja, Klaus Lage ist auch okay.
1: Nee, heißt das so?
2: Klaus Lage ist richtig,
1: Klaus, ja. Einfach nur Klaus Lage.
2: Band weiß ich gar nicht, aber okay. Klaus Lage
1: heißt der Künstler. Tausendmal berührt, ja.
2: Tausendmal eine Nacht.
1: Ja,
2: ja, aber
1: das ist richtig. Und boah, wann kam der raus?
2: Also du hast 54 da liegen, du hast 65 da liegen, du hast 84 da liegen, du hast 95 da liegen, du hast 2006 da liegen.
1: Es muss ein 80er sein oder ein 90er, zwischen 84 und 95, ich weiß es nicht. 88, ich hab keine Ahnung.
2: Lars, was
1: du? Ich will das nicht unnötig in die Länge ziehen.
3: Im Sinne...
2: Ziehst du in die Länge,
3: dann
2: gewinnst du.
3: Im Sinne des Songs sage ich 1001.
2: 1001, okay. Es hätte drauf gehört, Kebo.
1: Ja, wow.
2: Und rate mal wo.
1: Auf 84.
2: Ja. Genau. Es ist auch ein 84er Song, damit bleibt die Karte bei mir. Und es heißt, Lars, du hast die Chance, jetzt
3: in Führung zu gehen, ja?
2: Ja. Kebo?
1: Ja.
2: Wir starten zur letzten Schnellraterunde. Also auf geht's, zumindest in dieser Stunde. Lars, dein Song.
1: Das war kurz.
2: Muss man jetzt kurz machen, wir haben nicht mehr so viel Zeit.
3: Okay, versuche mich zu beeilen, auch wenn mir das schwer fallen wird. Ich sag, das ist, glaube ich, noch kurz vor Nina.
2: Jetzt sag mir erstmal von wem und wie der Song heißt, bevor du kurz vor Nina, hilft unseren Hörern auch nichts, du musst ein Ja sagen.
3: Da gibt es drei Fragezeichen für mich.
2: Also du sagst,
3: zwischen 77 und 83.
2: Alles klar. Er hat sich festgelegt, willst du aufklären, Kebo?
1: In die 90er immer.
2: Mit Roxette und Gerard. 91. So, Kebo, deine Chance, in Führung zu gehen. Das Problem ist nur, auch wenn du es jetzt nicht schaffst, in Führung zu gehen, wird Lars das Studio verlassen. Das hat er nämlich irgendwann mal in den letzten Stunden gesagt. Wenn dieser Song dran kommt, dann geht er.
3: Ah, oh.
4: Atemlos durch die Nacht, spür das Leben mit uns, Lars.
2: Tschüss, Lars.
3: Wir sehen uns dann morgen.
1: Aber ich könnte es ja noch falsch einordnen, ne?
2: Ja, stimmt. Also, deine letzte Karte ist 2006 und Lars geht ja wirklich.
1: Ich bin mir nicht ganz sicher, ob der... Wann kam der raus? 2012?
2: Wenn du das sagst.
1: Also, er kam nach 2006 raus.
2: Genau, also Helene, atemlos durch die Nacht.
1: 2011.
2: Ist egal, was du sagst. Wir sind beide Jahre falsch, es ist 2013.
1: 13, okay.
2: Aber damit bist du wieder in Führung gegangen.
1: Ja, okay.
2: Und,
1: ja,
2: aber du! Wir müssen jetzt schauen, dass wir Lars hier wieder ins Studio kriegen.
1: Ja, da ist er doch.
2: Da kommst du jetzt schon.
1: Kebo.
2: Lars, komm wieder rein, wir haben noch ein paar Stunden vor uns. Weiter geht's mit der nächsten Stunde hier in der Rock'n Radio Rock Party bei unserem Hitster-Spezial. Da ist er ja wieder. Okay, nahtlos geht's, jetzt dann weiter.
1: Atemlos.
2: Atemlos geht's weiter, ja. Atemlos in die Nacht, passt ja zu der Uhrzeit.
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2: Die Rock'n Radio Rock Party hier mit einem zurückgekommenen Lars. Jetzt sitzt er entspannt im Stuhl. Lars, ach komm, Helene Fischer war nur ganz kurz. Das waren nicht mal 10 Sekunden.
1: Ja,
2: doch, ja. Ja? Kebo, wir müssen die Sendung abbrechen. Die Rock'n Radio Rock Party, unser Hitze-Spezial, ist vorbei, weil Lars nicht mehr will.
1: Gewonnen. Aber ich habe kein Mikrofon.
2: Doch, natürlich.
1: Nö.
2: Ach so,
1: ja,
2: Entschuldigung.
3: Dieses aber Mikro du hast ein Mikrofon.
2: Ja, aber dieses Mikro hat mich schon heute das eine oder andere Mal einfach wahnsinnig gemacht. Du drückst drauf, aber irgendwie muss man da voll drauf hämmern, damit es angeht. Und das ist ein neues Mischpult, hey. Und das ist das Gastmikro 2. Das wird nicht so oft benutzt. Das muss vielleicht noch eingedrückt werden. Weil das Moderationsmikro, das ich habe, geht easy. Das Gast 1, das du hast, geht auch, weil man ja öfter mal Gäste hat, aber das 2er. Aber wir schweifen ab. Wir haben hier ein Hitster-Spezial und dieses Mal überlasse ich es euch, unseren Rock Radio Rock Party Hörern, das Spiel zu erklären. Macht mal.
1: Ja, der Lars wollte es erklären.
2: Nee, ihr macht es im Wechsel. Der Lars
1: hat schon mal. Also wir spielen Hitster im Radio.
3: Ja.
1: Und da laufen dann Songs in der vollen Länge.
3: Ach so, ich dachte Gedichte.
1: Nee, Songs tatsächlich. Okay. Und wir müssen raten, aus welchem Jahr der Song kommt.
3: Ah.
1: Und es wird immer schwieriger, je mehr Karten man hat. Wenn man Karten bekommt und richtig rät.
3: Genau, und dann muss man die irgendwo hinsortieren.
1: Genau, ich muss jeden Song einsortieren, in welches Jahr, in welche Zeitspanne der reinkommt. Und dann bekomme ich die Karte, wenn ich richtig liege. Und wenn nicht, dann behält der liebe Didi die Karte.
3: Ja,
1: die böse
3: der
1: Bank.
3: Tyrann.
1: Ja,
2: die böse Bank.
1: Es steht aktuell zwischen uns beiden
2: 2-1 für dich.
1: 2-1 für mich, weil wir hatten das erste unentschieden und dann, ja genau.
3: Genau. Dann hast du mich wieder betrogen in der letzten
2: Runde. Und da du das Spiel danach gewonnen hast, dann hat Lars ausgeglichen, jetzt hast du die letzte Runde gewonnen, darfst du entscheiden, wer anfängt. Lars oder du?
1: Ja, wir haben jetzt ausgemacht, wir bleiben in der Reihenfolge am Anfang, also fange ich an.
2: Okay, hier ist dein Song, Kebo.

0: Das ist die gute Amy Winehouse. Den Songnamen machen wir später.
1: Den weiß ich nämlich nicht.
0: Aber es glaubt, wird dir nichts helfen. Ne?
1: Nee, also, wann hat sie denn rausgebracht? Ich weiß nicht, wann sie...
0: Das ist die Frage, aber bei deiner ersten Karte
1: egal. Ich weiß nicht, wann sie gestorben ist.
0: Ah, okay. Ich sag's mal so, ich helfe dir nachher mit dem Todestag.
1: Ja, ich sag jetzt einfach mal, der kommt von 2010. Aber ich kann's echt nicht einordnen, weil ich nicht weiß, wann sie... Sie ist 27 geworden. Weiß nicht, wann sie geboren ist. Also, keine Ahnung.
0: Also, sie ist geboren 83? Ich glaube 83.
1: Ja, dann wird der Song vielleicht 2008, 2009 oder so rausgekommen sein dann.
0: Okay. Also, hast du dich festgelegt?
1: Ja, machen wir mal 2009 einfach.
0: 2011 gestorben?
1: Ja.
0: Und was sagst du? Was für ein Jahr ist das? Lars.
2: Ich rede mit Lars, ja. Ja. Ich glaube, der war noch ein bisschen früher. Ich glaube... Also, Rehab heißt er.
0: Ja. Und, habe ich es nicht gesagt? Achso, jetzt. Nee. Ja, stimmt. Weil du es nicht gewusst hast.
2: 2005.
0: Irgendwo dazwischen liegt die Wahrheit. 2006. Wir haben das WM-Jahr in Deutschland.
1: Ja,
0: 2006.
1: Coolio.
0: Und ich glaube, es ist nicht zu viel verraten, wenn wir jetzt bei deinem ersten Song hier in dieser Rockin' with the Rock Party Hits der Stunde dazu sagen, der Song, der jetzt drankommt, ist älter.

0: Lars ist am Abdancen zu Johnny B. Goode und Cabo, ja, hat auch so ein bisschen seine Hüften geschwungen. Also, den Namen haben wir.
1: Ja.
0: Ist deine erste Karte.
2: Das Jahr ist relativ egal. Chuck Berry, viele tolle Songs.
1: Chuck Berry.
0: Aber natürlich. Aus welchem Jahr?
1: Ja, erstmal natürlich ein ganz toller Einlaufsong im Darts von dem wundervollen Spieler Johnny Clayton. Was natürlich, passt natürlich perfekt.
3: Ich sag jetzt mal ja.
1: ich sag mal, von der Jahreszahl her ist natürlich wieder irgendwas für Elvis Presley Zeit rum, alles minus 1962.
0: Finde ich toll, dass du so viel mit Elvis Presley um dich schmeißt, obwohl du ja hier den Elvis-Song nicht erkannt hattest in dieser Sendung.
1: Ich habe beides gesagt, ich habe sowohl Elvis Presley als auch Frank Sinatra gesagt. Und am Ende hat einfach nur Frank Sinatra gesagt.
0: Aber ich schmeiß gerne weiter Elvis ein bei den älteren Songs. Cabo hatte recht.
3: Das ist ganz klar ein 2000er. Ich sag 64.
0: Also Jahreszahl ist ja völlig egal.
1: 58 sogar, wow.
0: Ja, ist ein 58er und Kevo, ich freue mich auf deine Schnellraterunde.
1: Go.
0: Du hast die Karte 2006. Oh, das wird eng. Haha, das wird eng. Hier ist deine Schnellraterunde. Race

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0: Maria. Ha, ha.
1: Ja, mitsingen können wir.
0: So. Feuerschwanz.
1: Warum kommt mir das mit Feuerschwanz irgendwie bekannt vor? Ach, sie haben es gecovert.
0: Ja. Ja. Geil. Richtig. Schon dreimal live gesehen, den Song.
1: Ah. Das Teil hier, im Übrigen, das wir gerade gehört haben, auch das Original, ist im gleichen Jahr, genau, ist im gleichen Jahr von Heiducci gecovert worden.
0: Hm. 2004. Oder drei. Drei oder vier. Aber vor 2006. Drei oder vier.
1: Hatte ich recht.
0: Weiß das, weil Schullandheim damals war das in der wir hatten dann in der vierten Klasse Schullandheim und dann noch Disco.
2: Irgendwann mal Disco Pogo, yeah.
0: Und da ist der Song gelaufen, ja, also deswegen 2003 oder 4.
2: Na gut, wenn er sich so sicher ist, glaube ich, muss ich dich gar nicht fragen, ob er recht hat. Ne? Ich
3: würde ihm da auch ungefähr recht geben, ja.
2: Ich würde ihm voll recht geben. Nehmen wir 2003.
0: 2003, jawohl.
3: Und der wahrscheinlich beste rumänische Song, oder?
2: Nein.
3: Nein?
2: Weiß ich doch nicht, keine Ahnung. Aber frag das mal jemand, der sich mit rumänischer Musik auskennt. Ich glaube, die würden sagen, Alter, das ist so wie bei uns so ein Ballermann-Hit vielleicht. Keine Ahnung. Ja.
3: Also ich habe eine rumänische Freundin, die findet den Song ganz toll.
0: In der Version von Feuerschwanz aber.
3: Ja. Selbstverständlich.
2: Sind Feuerschwanz mit dem Song nicht auch beim ESC-Vorentscheid dann angetreten?
0: In der Vorrunde irgendwo?
2: Ja, genau. Ja, das war der.
0: Ich lieb's. Wenn sie da auf der Bühne stehen mit ihren Brillen, es ist Hammer. Wie gesagt, schon ein paar Mal live gesehen, die Performance von Feuerschwanz. Aber ich will nicht abschweifen.
2: Richtig, weil wir sind jetzt nämlich bei einem meiner Lieblingssongs. Dieser Song war jahrelang und jetzt haben wir natürlich eine zeitliche Einordnung für dich, Lars, die ein bisschen fies ist, aber da du 1958 da liegen hast, kann ich das sagen. Dieser Song war jahrelang einer meiner Lieblingssongs. Jetzt ist halt die Frage, ist der Song vor 58 oder nach 59 rausgekommen?
0: Oder 58.
2: Hammerteil.

0: Cabo, es tut mir leid, ich muss hier mit einer Abmoderation rausgehen. You Can Call Me Al von 50% von Simon und Garfunkel. Im Videoclip war der wunderbare Chevy Chase dabei. Großartiger Song. Lars, ist dein Song. Vergeig es nicht. Bitte, sag mir, du weißt, aus welchem Jahr einer meiner Lieblingssongs und ehemals sogar lange Zeit mein Lieblingssong war, kommt.
1: Ich hätte auch total gewusst, was für ein Song das war und wie der den gespielt hat.
0: Was sind denn 50% von Simon & Garfunkel, die wir gerade gehört haben? Weißt du das wenigstens?
1: Das Und. Simon.
0: The Paul Simon. Ja, du hast völlig recht. Paul Simon, You Can Call Me Al. Aus dem Jahr?
1: 1988.
0: Du hast hier 58 liegen, hast 88 gesagt und Cabo kriegt da die Karte.
1: Auf jeden Fall.
2: Also die Karte kriegt er?
0: Ja.
2: Ich sag 82.
0: Das ist aus dem wunderbaren Jahr 1986. Und Cabo?
2: Ja, Dini?
0: Wir haben jetzt hier auch einen Song für dich.
2: Oh nein.
0: Und du hast da die Jahre 2003 und 2006 liegen. Mhm. Es tut mir wirklich leid, aber ich ziehe die Karten einfach nur.
2: Voraus. Oh, das ist nicht schwer.
0: Ja, dann sag's gleich.
2: 2010.
0: Ob er recht hat, erfahren wir in 3,5 Minuten. Ich sag's mal so.
2: City Fireflies.
0: 2000
2: Radio auf Max.
0: Aber ich sag's so, 2010 ist es nicht. Aber ob du in der Range richtig liegst, klar.

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1: Old City, ja.
2: Ich hab mir schon gedacht, was willst du jetzt?
1: Mit Fireflies in der Poppin' Radio Poppin' Party.
2: Die Poppin' Radio Poppin' Party, das ist eine Weile her, Kevo, als wir die gemacht haben, richtig? Aber ja, wir spielen Hits da hier in der Rock and Radio Rock Party. Wir ziehen die Karten, wir haben die rockigsten Sachen rausgesucht, damit wir eine Sendung voll kriegen. Ja, es kann dann auch mal ein bisschen poppiger werden. Haben wir ja nichts dagegen. Ist sogar ziemlich cool, oder?
3: Das macht Spaß.
2: Ja, also, ja,
3: ich denke auch abwechslungsreich tatsächlich. 50er und eben Songs von 2009 oder 2011.
2: Und vor allem auch spannend tatsächlich, dass, wie du schon sagst, alles durcheinander hast und es halt auch mal ein bisschen poppiger und dann mal rockiger wird. Ich gebe zu, die letzten Songs waren tatsächlich ein bisschen poppiger. Mal gucken, was wir als nächstes ziehen. Aber eins kann ich schon mal verraten, wir haben nachher die Schnellrate-Runde für Lars, da wird sie sehr poppig. Aber jetzt, du hast es eigentlich schon vor dem Song gesagt, es ist wie eine Pistole rausgeschossen gekommen. Du hast da, ist es eigentlich gut, wenn man sagt, wie aus einer Pistole herausgeschossen? Es kam schnell. Du hast schon die Karten 2003 und 2006 vor dir liegen und du musst mir eigentlich nur sagen, kommt die Karte davor, dazwischen, danach oder irgendwo drauf?
3: Nein, nach 2006. Du hast ja jetzt dann vorhin schon gesagt, 2010 ist es nicht, was ich zuerst vermutet habe, also 2009 oder 2011.
2: Ja, welche Zahl von beiden nehmen wir, Lars?
4: Ja, also es war damals der Song von meinem FSJ-Seminar. Übrigens wollte ich noch mal mit einwerfen.
2: Und du hättest es also auch genau gewusst.
4: Ja, ja, deswegen 2011.
2: Nehmen wir 2009. Wie gesagt, Lars, ich habe schon angekündigt, Schnellrate-Runde für dich.
3: 2003, 2006, 2009.
2: Es tut mir echt wirklich leid. Aber wenn du jetzt ganz alte Sachen kriegst, dann bist du aus der Nummer raus.
4: Darf man noch mit einwerfen? Jetzt kommt der oder Schnellfrage, denke ich, ne?
2: Genau, und ich habe schon gesagt, es wird poppig.
4: Genau, und du hast schon gesagt, es wird poppig. Und das heißt, da läuft wahrscheinlich auch gleich wieder eine Promo.
2: Ja.
4: Weil ich finde, Kevo hat es bis jetzt immer so toll gemacht mit den Promos, dass er die immer mit geadlibbt hat.
2: Aber du weißt, Kevo hat eine eigene Sendung, da kann er das selber machen.
4: Ja, aber ich finde, er könnte eigentlich auch mal die Promos selber direkt live einsprechen.
2: Nein. ich sag's mal so, da muss man erstmal die Erlaubnis von unserem Chef, dem Per, einholen, Rock wenn der Ja Radio. Sagt.
3: Von
2: dann
3: Freitag
2: kann das
3: bis Sonntag von 18 Uhr.
2: Dann kann das Kevo in seiner eigenen Sendung machen und zwar im Weekend Crusher. Wann war das schnell wieder? Ich bin so vergesslich.
4: Ja, der Weekend Crusher.
2: Mal gucken, ob er wieder bis 24 Uhr sagt.
4: Jeden Freitag.
2: Nein.
4: Jeden letzten Freitag des Monats von 18 bis 22
2: Uhr. Ja! Und? Wann noch?
4: Genau.
2: Jeden ersten Freitag im Monat von 18, ich hab's vergessen, Kevo.
3: 20.
2: Ja, danke. Wäre mir jetzt gar nicht eingefallen. Okay, können wir jetzt bitte in deine Schnellrunde starten?
4: Auf gar keinen Fall.
2: Okay.
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0: Okay, wir machen es jetzt anders. Lars, das war deine Schnellradio-Runde. Sag mir mal bitte, was wir gerade gehört haben.
1: Das ist der Ketchup-Song. Von wem auch immer.
0: Ich erhöhe Last Ketchup, so schwer zu merken.
3: Gewähltes Gebet, ja. Da könnt ihr jetzt nicht mehr feuern. Das
0: oder
3: ist
0: Last Ketchup, Last Ketchup, nicht Last, Last Ketchup.
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0: Und ich mach mal kurz dein Mikro aus.
1: Ja, ja. Und ich glaube, der Song ist nach 86 rausgekommen.
0: Warum gerade 86? Nur weil du da zwei Karten, 58 und 86, liegen hast, ja. Und du das einsortieren musst, sagst du, es kommt nach 86 raus. Ist ein bisschen langweilig bei ihm, ne, Kevo?
1: Ja.
0: Nicht so wie bei dir. Drei Karten hast du, 2003, 2006 und 2009. Und sag mir das Jahr.
1: Ich sag's mal, da kam zu meinem Geburtsjahr raus, einfach 96.
0: Wann denn?
1: 2002.
0: Siehst du? Wäre die perfekte Karte für Ketchup gewesen. Für Ketchup gewesen. Es ist schon spät, man möge mir verzeihen.
1: Nicht Ketchup.
0: Aber bei dir wäre dir auch gut gewesen, obwohl du 2003 da liegen hast, weil du hättest es genau gewusst.
1: Ja.
0: Beim Lars easy, weil die Range ist groß bei ihm. Aber gute Nachricht für dich, Kebo. Jetzt kommt ein Song, ich glaube, den kriegst du super einsortiert, weil der ist nicht wirklich dicht an dem Zeug dran, was du da liegen hast. Im Augenblick steht es 3-3. Ich glaube, Kebo wird jetzt in Führung gehen.

0: You Give von Greg Alexander.
1: Den Bandnamen darf ich nämlich nicht sagen, weil Kevo nicht auf die Band kommt. Da er die Jahre 2003 bis 2009, dazwischen ist nochmal eine Karte 2006 liegen hat, würde ich vielleicht mit der Band ein bisschen einen kleinen Tipp geben. Du musst mir jetzt sagen...
2: Vor 2003.
1: Ach, du hast es schon. New Radicals.
2: Oh!
1: Aber hatte recht mit dem Jahr.
2: 1998.
1: Ach, stimmt, du hast noch nichts gesagt. 1998. Ich sag's mal nicht schlecht, aber es kann besser sein.
3: Okay, dann 1996.
1: Okay, es kann nicht besser sein. Der Song war im Sommer 1990 bei uns in den Charts. Aber...
2: Erinnere ich mich nicht dran. Ach, da war ich noch nicht da.
1: Aber er ist tatsächlich... Und früher hat es ein bisschen länger gebraucht,
2: wenn Songs rausgekommen sind. Oder
1: 88 dann. Naja... Nee,
2: wenn du sagst, in den 90er in den Charts?
1: 1999 war er im Sommer bei uns in den Charts.
2: Ach, 99.
1: 99,
2: verstanden.
1: Ich auch. Achso, vielleicht habe ich auch versprochen. Aber früher hat es länger gebraucht, bis die Songs in die Charts gekommen sind als jetzt. Der ist tatsächlich 98 schon released worden.
2: Habe ich doch gesagt.
1: Ja, perfekt.
2: Yeah!
1: Ja, deswegen.
2: Mann, geil.
1: Ich wollte Lars ja noch ein bisschen auf die falsche Spur bringen mit, es könnte besser sein.
3: Ich finde ja überhaupt nicht cool, was Kevo da liegen hat.
1: Ja, es ist sehr eng zusammen, sagen wir es mal so. Bei
3: das
1: dir.
3: Ist doch schon wieder Schiebung.
1: Du hast drei Grad. Warum? Eng ist immer schlecht.
3: Ja, nee, also aber das, dann ich in dem Zeitbereich.
2: Also in dem Zeitbereich.
3: Die Wahrscheinlichkeit, dass da nochmal was reinkommt.
2: Also ich sag mal so, selbst wenn da was kommt, ich behaupte, dass ich mich in den 2000ern auch nicht schlecht auskenne. Aber ich weiß nicht, was da für Karten drin liegen hat.
1: Und derjenige beschwert sich, der 58, 86, 2002 da liegen hat. Also, egal was jetzt kommt, wenn das jetzt nicht irgendwas um 58, 86, 2002 direkt ist, ist es easy zu erraten. Und dieser Song hier.
3: 2002.
1: Mag sein. Vielleicht aber auch ein bisschen früher. Oder später. Ich weiß es. Kebo weiß es. Ich bin mir sicher. Lars weiß es auch.

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1: Der gute, alte Matze-Reim mit Verdammt, ich lieb dich, sofort erkannt worden von Schlager-Fan Lars.
3: Ja, ja, total.
4: Schlager ich habe auch gar nicht Wolfgang Petri gesagt.
5: Oder was war noch? Klaus Lage, glaube ich, war auch noch in der Runde. Die Frage ist nur, aus welchem Jahr ist der Song Verdammt, ich lieb dich? Oh, fast wäre mir die Karte aus der Hand gefallen. 58, 86 und 2002 hast du da
3: liegen. Ich gebe dir mal einen Tipp. Nicht 58.
4: Danke, aber vielleicht davor oder danach.
3: Ich wollte gerade sagen 58 glatt. Aber ja, dann
5: wollte ich... Wenn Kemmer dir soweit hilft. Also ich hätte gesagt, es war knapp vor 58, aber ja.
3: 2002, was meinst du? Ja, okay. Ja, verdammt, muss ich dazu sagen.
5: Zum Glück hast du den Rest weggelassen.
3: Ich finde es schwierig mit der 86. Das macht es mir irgendwie ein bisschen hart. Aber ich glaube, ich gehe vor die 86 rein und sag dann so...
5: Reim. Gott sei Dank, Scheiße. Ich habe SC Harvard gesagt. Bitte.
3: Sag dann mal 83.
5: Kerber, wann war's?
4: Es war eindeutig 87.
5: Es war eindeutig nach der Wende. Es war eindeutig 1990. Meine Karte, Lars. Und damit ist Kebo in Führung. Katsching. Er hat 4 Karten. Lars, du hast 3 Karten. Und Kebo ist jetzt auch wieder dran mit seinem Song. Und zugegeben, als ich die Karte gezogen habe, habe ich in die Runde gefragt, erstmalig, ob wir eine Karte schieben wollen. Weil ich finde das jetzt unfair, was auf Kebo zukommt.
4: Ach so.
5: Aber wir haben die Karte nun mal gezogen. Und dann habt ihr beide gesagt, wir machen das jetzt. Also machen wir das. Weißt du jetzt, warum ich gesagt habe, es ist unfair?
4: Nee.
5: Noch nicht? Dann weißt du es in spätestens einer Sekunde.

0: haben auf jeden Fall die Stimme von Amy Winehouse gehört. Der Song heißt Valerie. Und warum das eine gemeine Nummer ist und ich sie eigentlich schieben wollte, das erkläre ich, nachdem der Cabo uns das Ja gesagt hat, weil du hast schon mal Amy Winehouse da liegen.
1: Ja.
0: Und das macht es jetzt ein bisschen schwierig für dich. Amy Winehouse, Jahr 2006 liegt da. 2003, 2009. So, 2006 ist allerdings Rehab rausgekommen. Das liegt bereits da. Ist die Frage, ist das ein Song von Amy Winehouse? So viel Tipp möchte ich auch geben. Oder nicht? Ist es deswegen ein 2006er Song? Sie hat nur zwei Alben rausgebracht. Ist es auf dem gleichen Album drauf oder auf dem anderen Album? Ist es überhaupt ein Amy Winehouse Song?
1: Ich sag 2010, egal was kommt.
0: Also legst es nach 2009. Ja. Ganz sicher, ganz sie ist 2011 sicher verstorben.
1: Ja.
0: Das haben wir ja vorhin geklärt.
1: Ja.
0: Warum legst du es denn so spät? Du legst es nach 2009. Ja. Ganz sicher, ganz sie ist 2011 sicher verstorben.
1: Ja.
0: Das haben wir ja vorhin geklärt.
1: Ja.
0: Warum legst du es denn so spät?
1: Weil 2006 dann das erste

0: Album Frank rausgebracht und dazu gibt es eine Deluxe-Version. Rehab ist auf Back to Black drauf und da gibt es auch eine Deluxe-Version. Auf der Deluxe-Version hat Amy Winehouse den Song Valerie gecovert. Das ist ja eigentlich ein Song von einer Indie-Band. Das ist auch nicht die eben gehörte Version.
1: Jetzt bin ich komplett
0: verwirrt. Nur Mark Ronson fand diesen Song damals so gut, dass er ihn remixed hat. Und deswegen ist das ein 2007er Song. Der ist praktisch... Leider, es wäre später gewesen, hast du recht, aber es war leider, du hast da 2009 liegen und hast 2010 gesagt, deswegen behalte ich die Karte. Also wie gesagt, Amy Winehouse hat diesen Song auf der Deluxe-Version von Back to Black gesungen, allerdings ein bisschen anders.
1: Okay,
0: und der,
1: das ist so unfassbar verwirrend.
0: Ja.
1: Wann kam jetzt der Song raus?
0: 2007.
1: Okay.
0: 2006 auf der Deluxe-Version von Back in Black gab es dann, wie gesagt, eine Version von Amy Winehouse und die Version von Mark Ronson, der DJ, so gut, dass er daraus einen Mix gemacht hat und das war der eben gehörte Song, wenn ich das noch richtig im Hinterkopf habe.
1: Ich bin so massiv verwirrt, aber gut, nehmen die Karte,
2: passt alles gut. Ausgleich.
1: Nee, dafür musst du erst mal.
2: Jetzt kommt Amy Winehouse.
1: Ich bin confident.
2: Aber das über die hat, also das war jetzt schon Amy Winehouse Stimme.
0: Ja, ja, wie gesagt, sie hat diesen Song.
1: Es war ein Remix von ihrem Song.
0: Sie hat den Song gecovert auf der Deluxe-Version von ihrem Album Back to Black. Das ist 2006, 2007 ungefähr rausgekommen und der DJ Mark Ronson fand diese Version so geil, dass er gesagt hat, hey Amy, das Teil mixen wir nochmal. Und hat dann eben diese Hit-Version rausgebracht. Ansonsten wäre es nur ein Cover auf irgendeinem Amy Winehouse-Album gewesen. Ja. Wenn ich das noch richtig im Hinterkopf habe. Ich kann mich auch mal irren.
2: Okay, ich habe es jetzt nach dem dritten Mal tatsächlich verstanden. Ich hoffe, ihr da draußen auch. Ist das kompliziert? Aber ja, schade. Ich hätte die Karte natürlich gern genommen. Ne?
1: Alle guten Dinge sind drei.
0: Das stimmt.
2: Oder vier, ich habe vier Karten. Let's go!
0: Also, Lars, sag mal, was du vor dir liegen hast, weil du bist ja jetzt dran.
1: Ich habe Chuck Berry mit Johnny B. Goode von 1958, ja, Paul Simon mit You Can Call Me
0: L.
1: L von 1986.
0: Die Jahre hätten mir voll gereicht.
1: Und, ja, ich weiß. Und Last Ketchup mit dem Ketchup-Song von 2002.
0: Weißt du, was jetzt, oder wisst ihr, was witzig wäre, wenn jetzt die Zutons kommen würden mit Valerie, die den Original-Song gesungen haben?
2: Ja, jetzt kommt einfach nochmal.
0: Also, hier ist auf jeden Fall. Bitte nochmal, bevor ich den Song abfeuere. Ich habe die reingequatscht.
2: Ist wurscht.
0: Hier ist dein Song. Lars ist im Übrigen der letzte Long-Song, wenn ich das richtig im Kopf habe.
1: Ich glaube auch.
0: Bevor wir in die Schnellraterunde gehen. Und du hast angefangen, Kebo, ne?
1: Ja.
0: Hier ist der letzte Longsong der Stunde. Eine grandiose, das sage ich jetzt mal dazu, Band. Richtig tolle Künstler mit dabei. Eine sogenannte Supergroup. Mal gucken, ob Lars das Jahr dieser Supergroup zusammenkriegt. Auf jeden Fall eine schöne, entspannte Rocknummer kommt jetzt auf.

0: Supergroup am Start, habe ich vorhin gesagt. Bandmitglieder Mike Rutherford, Paul Carrack, Paul Young und. Viele zahlreiche, bekannte Musiker waren in dieser Gruppe oder sind es noch? Die Frage ist, Lars, wie heißt diese Gruppe?
1: Absolut keine Ahnung.
2: Soll ich Cabo jetzt fragen?
1: Kannst du machen.
3: Irgendwas mit 8.
2: Also ich sag's mal so, Phil Collins hast du sofort erkannt, du wusstest nur nie, ob Genesis oder Phil Collins. Mhm. Hier hast du die Verbindung zu Genesis nicht hingekriegt, das sind Mike and the Mechanics, das ist die Band von Mike Rutherford, auch Genesis-Mitglied.
3: Ich hab aber was komplett anderes gedacht.
2: Aber ich kann den Songnamen auch dazu sagen, The Living Year. Problem ist, wir haben jetzt die Band schon verraten, ohne Lars nach einem Jahr abgeholt zu haben. 58, 86, 2002, wird schwer.
1: Ich habe ja auch gerade davor schon gesagt, dass ich mich bereits festgelegt habe, deswegen ist es, glaube ich, in Ordnung. Vom Hören her war das für mich auf jeden Fall ein typischer Krisensong. Ich glaube, die Hochzeit der ganzen Benefiz-Songs, als ich immer dann 20 Künstler zusammengefunden haben für Benefiz-Songs, das war dann irgendwann so in den 90ern, glaube ich. Deswegen habe ich es mal einmal 95 gesagt.
2: Also du schiebst es zwischen 86 und 2002. Liegt er damit richtig, Kebo?
3: Ich glaube, ich hätte 90 gesagt, so auch.
2: Ja, also liegt er richtig, ja, deine
3: ich
2: Meinung
3: denke,
2: nach.
3: Er liegt richtig,
2: mit dem Jahr nicht ganz. Mike and Mechanics haben nichts mit Krisen zu tun, das ist einfach eine Band, die sich gegründet hat.
1: Ja, aber
2: es
1: klingt so nach diesen Krisen.
3: Band Aid. Da habe ich dran gedacht die ganze Zeit.
2: Nein, das ist schon eine Band, die haben auch einige Alben richtig erfolgreiche Songs in den 80ern am Start gehabt. Und hier ist dein Jahr, 1988.
1: War knapp.
2: Aber richtig geraten. Und damit gehen wir.
3: Ganz schön eng da.
2: Und damit gehen wir jetzt in die Schnellraterunde. Und wir haben 4 Karten bei Lars und wir haben 4 Karten bei Cabo. Das heißt, ich freue mich auf diese Schnellraterunde. Ja, weil ich glaube, das wird spannend. Vor allem der Song, den wir jetzt hier in der Schnellraterunde für Cabo haben, über den haben wir in dieser Sendung schon ausführlich gesprochen. Mal schauen, ob er sich noch dran erinnert.

0: Ich habe ja gesagt, der Song kommt noch mal dran.
1: Nationalmannschaft.
0: Und ich hatte Angst, dass ich zu viel verrate. Und ich hatte zu viel verraten, so wie die Karten gerade liegen. Die Frage ist, ob du dich noch daran erinnerst, was ich vor ein paar Stunden zu diesem Song erzählt
1: Wann
0: habe.
1: Wann war Space Oddity 69?
0: Genau, du hast 98 da liegen, 2002.
1: Also 80er, kein Cover, meine ich, aber 86.
0: Okay. Erinnerst du dich noch, welches Jahr ich gesagt habe, als wir über Peter Schilling geredet haben?
1: 81, egal.
0: Tatsächlich. Ich bin mir nicht sicher, ob ich es ja gesagt habe, ob ich nur gesagt habe, es ist ein 80er, aber da du 98 da liegen hast, ist natürlich ein 80er richtig. Ich weiß nicht, ob ich 82 damals dazu gesagt habe. Auf jeden Fall ist es ein 82er Song.
1: Das wäre jetzt gemein gewesen, wenn es die aktuelle Version da gewesen wäre.
2: Vom letzten oder vorletzten
1: Jahr. Von 2025. Nee,
0: 24, ist egal. 24, glaub ich, oder? Ist ja egal, das zählt ja eh immer nur die Songs, die in den Charts waren, also das heißt die Originalsongs. Nicht die Remix. Und hier ist dein Song. Und Lars, ich glaube, das ist leicht für dich, auch wenn du jetzt vielleicht nicht Künstler zusammenkriegst, aber das ist ziemlich easy. Pass auf.
3: 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Ich hoffe, dass du es nie vergisst.
0: Du hast da 58, 86, 88 und 2002 da liegen. Wo kommt dieser Song rein?
2: Ich glaube, der ist wieder Altes Testament. ist das Mark Forster eigentlich?
0: Nein, soll ich sagen?
2: Andreas Burani oder so was? Es klingt irgendwie nach irgendwas von denen.
0: Es sind tatsächlich zwei Mark Forsters. Es ist Vincent Weiss und Johannes Oerding mit den guten Mark Zeiten.
2: Okay. Ja, das ist, ich weiß gar nicht mehr, das ist gar nicht so lange her, glaube ich, dass der rausgekommen ist, 2023.
0: Hat er recht, Kevo? Im Endeffekt egal. Es war 21, machen wir es kurz, weil wir haben nicht mehr so viel Zeit und wir wollen noch ein paar Songs durchjagen und vor allem freue ich mich auf den nächsten Song, weil jetzt kommen in der Schnellraterunde, das kann ich auch verraten, wir wollen ja alle Genres durchmachen, aber hier ist kein Rockiger mehr dabei. Und hier mein Highlight in dieser Schnellraterunde.

0: Du hast da 82 liegen, 98, 2003, 2006, 2009.
1: Ist das, wie heißen denn die, an die ich gerade denke?
0: Jesse Ricky Lee.
1: Tattoo? Oder wie heißt das?
0: Tattoo waren keine deutschsprachige Band.
1: Nee, ich meine, wie heißen denn
0: Jesse, die? Jesse Lee und Ricky.
1: Wie heißen die? Keine Ahnung.
0: Darf ich es ihm sagen lassen, wie Jesse Lee und Ricky heißen? Tic-Tac-Toe.
1: Ja, die habe ich gemeint. Die hab ich gemeint. 92, sag ich. 95. 95.
0: Ist, warum Lars 95 rausgekommen? Also wird sie zwischen 82 und 98 liegen oder war es dann, frag mal so, nach 98?
2: Ja, ich glaube, es war auch zwischendrin, ja.
0: Du glaubst, dass er recht hat. Ja. Leute, ich sag's mal so, wenn ihr so weitermacht, ne, dann haben wir ein Problem, weil wir können diese Sendung irgendwie nicht beenden. Also jetzt habt doch mal bitte nicht die ganze Zeit recht, ja? Was soll denn das hier?
2: 95.
0: Ja? Ja, die Band hat sich, glaube ich, 97 zum ersten Mal getrennt und das war ein Song.
1: Oh mein Gott, war das knapp.
0: Das war ein Song daraus, 97. Genau, das 98 da liegen und es war 97.
1: Die Frage ist doch, warum?
0: Da gab es eine Pressekonferenz, ganz unbekannte, in der sie sich auf einer Pressekonferenz getrennt haben. Okay, Lars, du darfst auf jeden Fall nachziehen. Wenn du das jetzt nicht weißt, ist das Spiel und die Sendung vorbei. Und ich sag's mal so, es ist wieder so ein Mark Forster.
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2: Von Jan Böhmermann, glaube ich, dazu, ne? Oder?
0: Also ich habe es nicht verstanden, weil die Musik lief.
2: Ich glaube, es gibt eine ganz tolle Satire-Version von Jan Böhmermann dazu, glaube ich.
1: Kann gut sein. Du meinst Menschen, Leben, Tanzen, Welt?
2: Ja, genau.
1: Menschen, Leben, Tanzen, Welt.
0: Auf die Melodie.
2: Oh, nein, nicht auf die gleiche Melodie, aber es war so auf das basierend so. Das
1: unter anderem, ja.
2: Okay. Also, Tim Bensko muss nur noch kurz die Welt retten.
0: Ja, 2002.
2: 2021. 2002. Und ich sage, es ist 2016 gewesen. Nee, vielleicht 18 sogar noch. Nee, 16, ich sag 16.
0: Hat er recht, was nach 2002 und vor 2021?
1: Ja, ich sag 2014.
0: Es war 2011, du hast recht.
1: So alt. Alter.
0: Und Leute, eine Runde noch und danach ist die Zeit wieder rum. Das heißt, ich mache jetzt schnell. Cabo, hier ist dein Song und danach wird sich entscheiden, ob wir einen Sieger haben oder ob es das nächste Unentschieden gibt. Hier ist dein Song, Cabo. Einfach, also deine Weekend letzte ist Karte ist 2009.
1: 20 oder 21?
0: Also deine letzte Karte ist 2009, das ist relativ easy.
1: Also 20 oder 21 war das.
0: Hat er recht mit dem Jahr, Lars?
2: Ich glaube 19.
0: Lars hat völlig recht.
2: Oder 19 sogar. Weil er hat damals nicht, relativ kurz danach dann nicht auch den Super Bowl spielen dürfen.
0: Genau. Damit ist das hier die letzte Karte. Lars, wenn du das hier nicht weißt, hat Cabo gewonnen. Du hast nämlich 6 Karten vor dir liegen und Cabo hat unglaubliche 7. Das heißt...
1: 7 und 6 Karten ist bei... Also
0: ja, aber wenn du es jetzt weißt, haben wir jetzt ein schönes Unentschieden. Wenn du es nicht weißt, hat Cabo gewonnen und er geht uneinholbar in Führung mit 3-1. Hier ist deine letzte Chance, eine Karte zu kriegen. Ich musste

0: Lafon vor dem Song.
1: Wird jetzt die Studiotür übrigens abgeschlossen? Oder?
0: Ah, du meinst unser Video aus dem Jahr Piep? Weil sonst wüsstest du, aus welchem Jahr der Song ist.
2: Also ich sag's mal so. Du kriegst den, oder?
1: Ich hoffe.
0: Also kurz, um es aufzuklären, geben wir ihm noch ein bisschen Zeit zum Nachdenken. Wir haben mal ein Video gedreht, wie sich eine Kollegin im Studio einschließt und nur diesen Song spielt. Den kann man leider nicht mehr online nachgucken, aber er war ganz lustig.
1: Ja. Der war witzig, ja. Auch ein Song, den meine Schwester rauf und runter gehört hat früher, ganz schlimm mir in Erinnerung geblieben ist. Deswegen
0: ist eigentlich nur die Frage, vor 2002, danach oder nach 2011?
1: Nach 2002 und ich glaube, es war vor 2011, weil sonst würde ich mich da, glaube ich, nicht so dran erinnern, wenn ich so überlege, wie alt ich da war.
0: Kebo, wenn du trommelst.
1: Deswegen sage ich 2010.
0: Hat er recht, Kebo? Er zeigt ihm schon die ganze Zeit die 5.
1: 5.
0: Kebo kennt sich halt aus.
1: 2005.
0: Aber ist wurscht, er hat recht. Damit sind wir beim nächsten Unentschieden. Damit sind wir sozusagen in der letzten Stunde beim Highlight angekommen, weil Kebo ist nicht davon gezogen und du hast die Chance auszugleichen nur.
3: Oh, stimmt ja. Oh.
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0: Silas ist da und er winkt durch die Scheibe. Was macht Silas so spät hier im Sender?
3: Okay, ich habe dein Mikro noch nicht angemacht, weil ich jetzt nicht darauf vorbereitet war, dass Silas im Dunkeln an der Scheibe vorbeiläuft.
2: Mit einer Wassermelone im Mund.
0: Rock'n'Radio Rock Party. Hitster-Spezial und wir sind in der letzten Runde. Vielleicht in der letzten Runde. Kebo führt mit 2-1, Lars.
1: Ja.
0: Also letzte Chance, entweder auf einen Ausgleich oder Kebo zieht davon.
1: Nö. Selbstverständlich werde ich die Runde gewinnen.
0: Hitster bedeutet, wir spielen Songs und ihr erratet, aus welchem Jahr der Song ist. Seid am besten so nah wie möglich an dem Song dran und dann kriegt ihr eine Karte von mir. Die erste habe ich schon ein paar Mal gesagt hier in der Show. Erstmal egal, aber danach muss es sitzen. Danach müsst ihr mir sagen, wenn ihr zum Beispiel 2000 vor euch liegen habt, ist der Song im alten Millennium oder im neuen Millennium rausgekommen. Millennium, es ist spät, man kann nicht mehr so klar reden. So, und dann muss alles andere richtig einsortiert werden, was ihr von mir bekommt. Wenn ihr es nicht hinkriegt, bleibt die Karte bei mir.
1: Ich dachte, wir raten Chartplatzierungen.
0: Deswegen bist du so gut in dem Spiel gerade. Normalerweise sieht man immer die Songnamen hier im Display, bei euch im Radio. Schaut mal dahin. Da seht ihr gar nichts gerade, weil wir bei diesem Spiel die Dinger nicht einblenden. Wir wollen, dass ihr mitratet. Die Namen, Kebo und Lars, sind bei uns ja eigentlich egal. Helfen aber bei der Einordnung des Jahres. Und Kebo führt mit 2-1. Deswegen darfst du bestimmen, Lars, wer jetzt anfängt.
1: Warum musste der das jetzt extra nochmal sagen eigentlich? Also als ob der hier betont, dass Kebo hier schon wieder gegen mich führt.
2: Ich führe übrigens mit 2-1.
0: Habe ich schon erwähnt, dass Kebo mit 2-1 vorne liegt.
1: Jetzt
0: vor allem, wir haben jetzt 5 Stunden gespielt, das heißt 2 Unentschieden waren dabei.
1: Ja. Und einmal gab es ja noch das Unentschieden der ersten bei Kebos Sendung.
0: Bei Kebos Sendung bei Weekend Crusher. Weekend Crusher, ja. Freitags von 18 bis 22 Uhr. Letzter im Monat, erster im Monat, 18 bis 20 Uhr. Bin ich gut? Ich kann es mir aber nicht merken.
1: Aber ich fange an. Also wir bleiben bei der gleichen Reihenfolge. Ja. Da haben wir uns ja schon festgelegt, wie wir es bisher hatten.
0: Dann könnt ihr jetzt direkt mal eine rauchen gehen. Der Song dauert knappe 6 Minuten.
1: Oh ja, na dann.
2: Rauchen ist ungesund.
0: Dann lasst es.

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0: als Featuring-Artist bei diesem Song war Alan Foley dabei und ich verrate den Interpreten deswegen nicht, weil mir persönlich hätte der Interpret sofort alles verraten über diesen Song und übers Jahr. Ist zwar deine erste Karte, aber ich will es trotzdem ein bisschen spannend gestalten. Und daher, Lars, das war dein Song und wir haben gerade die Short-Version gehört. Normalerweise geht der Song länger.
1: Das war die Short-Version.
2: Das war die Short-Version.
1: Das Radio-Edit oder was?
0: Ich soll dir mein Mikro anmachen, ja. Ich sag noch so viel. Ich wusste nicht, dass dieser Song als Single released wurde. Das ist die letzte Single gewesen aus der Scheibe.
1: Das hilft mir jetzt gar nicht.
0: Ja, also, das dachte ich mir, deswegen habe ich nämlich auch Alan Foley gesagt, die damit gesungen hat, aber sie war ja nur als Featuring-Künstlerin dabei.
1: Ja, also ich hab ja gerade auch schon gesagt, ich glaube, so eine kratzige Frauenstimme hat man in den 60ern nicht gehört. Einfach aufgrund der Zeit. Deswegen, ich weiß nicht, ich finde, es kann ja trotzdem irgendwie so überall sein, irgendwie der Song. Und ich gehe mal in die 80er einfach irgendwie mal rein und sag mal 83.
0: 83, Cabo, weißt du, was es war, was wir da gehört haben?
2: Absolut nicht, aber es klang sehr modern auch irgendwie teilweise dann eben. Ich würde in die 90er gehen, ich gehe auf 1990.
0: Einer meiner absoluten Lieblingskünstler, gerade gehört tatsächlich. Trotzdem, diesen Song habe ich auf der Scheibe meistens ignoriert. Zu lang fand ich nicht gut genug, deswegen hat es mich tatsächlich verwundert, dass der hier bei dem Hitster mit dabei ist und dass er als Single released wurde. Ich dachte tatsächlich, die letzte Single aus dem Album Bad Out of Hell wäre Bad Out of Hell gewesen. Wissen wir, wo wir sind?
2: In der Hölle, ja.
0: Meat Love.
2: Ach so.
0: Ah. 1978.
1: Okay.
2: Klar, ja, klar. Hier.
0: Paradise by the Dashboard Light.
2: Warum bin ich absolut nicht drauf gekommen?
0: Nee. Ja, ich hätte mich damit auch schwer getan.
2: Ich hätte da, glaube ich, andere Songs. Wenn ich jetzt Herr Hitster oder Frau Hitster wäre, hätte ich da einen anderen Song.
0: Naja, es sind ja auch Rechte, weißt du? Ich hätte auch was anderes genommen. Und wir haben ja hier mehrere Hitster-Versionen. Wir werden mehrere Hitster-Versionen hier bei dieser Rock'n'Roll Rock Party spielen und teilweise sind Sachen dabei. Da habe ich mich auch gefragt, warum ist das drauf? Also, es gibt eine Ausgabe, da kannte ich Songs nicht. Ich habe sie gegoogelt. Also, YouTube ist jetzt nicht unbedingt ein Indikator für einen Hit, aber da ich die Songs nicht gekannt habe, habe ich die Songs mal gegoogelt. Da waren welche dabei, die hatten keine 500.000 Aufrufe. Davon bekannt Songs zu reden, fand ich ein bisschen schwierig. Aber wir haben hier in der Rock'n'Roll Rock Party in der heutigen Ausgabe nur sehr bekannte Songs, damit ihr auch gut damit klarkommt. Und damit sind wir beim ersten Song vom Cabo. Und das ist eine Good Feeling Nummer, die erste, die wir für dich haben.

0: Okay, ich habe gerade gehört, Diesel mit Sau Solito Summertime.
1: Nein. Ich habe den Songtitel richtig gesagt, ja.
0: Ja, ich wollte nur sagen, also Diesel war, du hattest völlig recht, Kebo, Sau Solito Summertime. Diesel ist eine Band auch aus, ich verrate jetzt nicht zu viel, weil es ist deine erste Karte, aus einem ähnlichen Zeitraum, wie die eben gehörte. Ich persönlich kenne die Diesel Metal Band. Diesel als Rockband der 80er. Hast du mir auch was beigebracht?
1: Ja, ich finde dabei, da müssten die sich schon dann umbenennen in Super IC. Wind Diesel in Windkraft.
0: Oh Gott, zum Glück ist spät.
1: Okay, also in the Summertime, ich weiß nicht von wem dann tatsächlich, wahrscheinlich, du sagst es gleich, oh mein Gott,
0: hätte ich kann es ja auch gleich sagen.
1: 1983.
0: Okay, es ist Mango Jerry.
1: Sorry fürs Reinschreien. Mango Jerry, ja.
0: Und
1: dann jetzt, ist vielleicht sogar 9. Ist
0: ja, jetzt hast du was gesagt. Jetzt muss Lars dich korrigieren.
2: 9. Ich sag 1978.
0: Damit bist du natürlich viel näher dran 79. als Kebo. Der Song ist auch zigmal gecovert worden. Aber der ist, ich sag's mal so, die erste Coverversion von Elton John ist aus dem Jahr 1970.
1: Dann ist der 69.
0: Auch 70.
1: Wow! Ja, gut, er hört sich immer moderner an, finde ich. Die Karte ist triggert. Die ist doch nicht triggert, die Karte.
0: Die ist auch wunderschön, die Karte, ja, genau. So, jetzt sind wir bei einer Schnellraterunde angekommen, Lars. Und das ist eine Nummer, da bin ich mal gespannt, wie du drauf reagierst.
1: Erschreckt dich gleich.
0: Soll ich einfach mal loslegen, bevor du dich wieder erschreckst? Vielleicht erschreckst du dich während dem Song. Ich feuer mal ab.

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0: Lars, ja? Dein Song, dein Zug, dein Move, dein Turn.
1: Der Zug.
2: Also der Song klingt krass erstmal.
0: Kennst du ihn?
2: Nein.
0: Ah, okay. Also dann kann ich mal sagen, Alex Christensen heißt der Künstler, der dahin steht. Alex, das kann ich schon mal dazu sagen.
2: Also der kommt mir irgendwie aus dem Videospiel total bekannt vor. Hm. Deswegen habe ich mein Handy gerade schon bereit auf Google, weil ich dann gleich gucken werde, ob der wirklich aus dem Videospiel kommt.
0: Er hat nur Shazam an
2: und weiß es trotzdem nicht. Ich überlege gerade, ob das aus Wipeout war, aber ist auch egal. Ich sag mal, das ist nach 78 und ich glaube, ich gehe in die 90er rein sogar und sage, das ist 94.
0: Kebo, du nickst.
1: Ich gehe da voll mit Eurodance, oder?
0: Eurodance, das Teil war eine deutsche Produktion, klar. Alex Christensen ist mit dem damals neu erschienen oder relativ neu, nicht neu erschienen, relativ neuen Amiga 500 gemacht worden. Das, was man da gehört hat, das war die damalige PC-Stimme. So hat die sich angehört von Amiga 500. Damit wurde dieser Song gemacht. Es ist die Melodie von Das Boot hergenommen worden, einem deutschen Kultfilm aus den 80ern. Und der Künstler hat dann gedacht, nee, Alex Christensen ist nicht cool, ich nenne mich U96 und ist 1992 veröffentlicht worden.
1: Das Boot und hat keine Bremse.
0: Mittlerweile hat Alex Christensen das Teil auch mit dem Berliner Symphonieorchester aufgezeichnet und es hört sich natürlich mit dem Orchester nochmal fetter und geiler und cooler an. Kebo.
1: Didi.
0: Wir sind bei deinem Longsong angekommen, bei deinem nächsten. Du hast das Jahr 70 da liegen.
1: Ach, ich aber bin 70, nur 70.
0: Ja?
1: 70 nach Christus habe ich da liegen.
0: Genau, aber du musst mir jetzt trotzdem sagen, ob der nächste Song vor 70 oder nach 70 rausgekommen ist. Und ich weiß gar nicht, ob das so leicht für dich ist.
1: Schauen wir mal, wenn es die...
0: Sprich.
1: Nee, alles gut, hat sich schon erledigt.
0: Hat sich erledigt, okay.
1: Alles jetzt klar. Passt es nicht mehr.
0: Es tut mir leid, dann habe ich den Song zu früh abgefeuert.
1: Nicht so schlimm.
0: Aber wir genießen eine wunderschöne Ballade. Willst du mitsingen? Oder soll ich das Mikro ausmachen?
1: Mach aus. Besser so für die Hörer.
0: Vielleicht will ich mitsingen.

0: sage immer, einer der unbekanntesten, erfolgreichsten Künstler, den es gibt, eben gehört, ein Nummer-1-Hit in vielen, vielen Ländern. Und wir kämpfen mit dem Namen des Künstlers und mit dem Songnamen, richtig?
1: Ja.
0: Kebo, dein Song.
1: Dazu, oh, mein Song. Ich kann dazu nicht so viel sagen, keine Ahnung. Ich hatte mich ja während der lief schon festgelegt, bin dann mal umgeschwenkt, aber ich bleib bei dem, was ich zuerst gesagt habe, fairerweise.
0: Wenn am Ende vom Song noch irgendwas ändert, dann darfst du das natürlich mit einfließen lassen. Aber weil ich habe dir ja keine Tipps gegeben.
1: Das stimmt, ja.
0: Und deswegen will ich jetzt das Ja
1: da
0: von
1: waren,
0: dir
1: da
0: wissen.
1: Waren Trompeten oder so dabei. Oder so Posaunen oder ich keine Ahnung, wie das heißt.
0: Und das Saxophon.
1: Dann, das, ja, kann sein. Ging dann wieder in 80er-Richtung oder so. Aber boah, ich gehe jetzt da und das Risiko ein, ich sag, ich bleib bei 66, auch wenn es falsch ist. Es ist meine Entscheidung.
0: Dazu stehe ich. Na dann, Lars, klär uns auf, aus welchem Jahr ist der Song When I Need You von Leo Sayer?
2: Also er ist tatsächlich nach 70 auf jeden Fall. Also, sorry, Kebo, aber das sind die, das ist das Saxophon. Das haut das Ding absolut in die 80er rein. Ich hab's mir tatsächlich auch davor schon gedacht. Das für mich war der davor eigentlich auch schon so, ich weiß, was du hörst, dass der so, der klingt zwar alt.
1: Ja, ja.
2: Aber ich irgendwie habe ich das Gefühl gehabt, der ist irgendwie trotzdem
1: das, später so. Deswegen bin ich dann noch umgeschwenkt, aber ich bleib bei der ersten Entscheidung halt. Und das ist vertretbar für mich.
2: Ich sag
1: nachher meinen Rücktritt verkünden.
2: Ich sage auf jeden Fall 82.
0: Auch nicht tatsächlich. Der erste Riesenhit von Leo Sayer war 1976 mit You Make Me Feel Like Dancing. Davor hat er auch schon ein paar Charterfolge gehabt und seinen letzten richtig erfolgreichen Song hatte mit More Than I Can See aus dem Jahr 1980. Das war so seine Zeit zwischen 76 und 80. Da hat er lauter Top Ten Hits gehabt, davor und danach auch erfolgreiche
1: Aber Kebo,
0: Songs.
1: Der Song kommt aus dem Jahr 66.
0: Aber der Song Kebo kommt aus dem Jahr 1977 und war, wie gesagt, seine zweite wirklich große Nummer.
1: 66 habe ich gesagt, ich meinte 77. Mensch, Kebo.
0: Du wolltest noch was sagen,
2: Lars. Is this You Make Me Feel Like Dancing? Das ist ein anderer Song, den ich jetzt im Kopf habe.
1: You Make Me Feel Like It's Halloween. Das,
0: also den du im Kopf hast, ist ein anderer Song?
2: Okay.
3: Ich glaube, du meinst die Scissor Sisters mit I Don't Feel Like Dancing und ja, die Leo Sayer Nummer ist auch sehr poppig, aber die von den Scissor Sisters ist noch viel poppiger und klingt doch ein bisschen anders. Also sage ich nein, ist ein anderer Song.
0: Ja. Nächster Song ist dann wohl für dich, Lars. Du hast da 78 und 92 liegen und ich glaube, das wird ein wenig schwer.
2: Oh nein, warum?
0: Das wirst du dann, wenn du die ersten Töne hörst, schon rausfinden. Soll ich mal draufdrücken?
2: Jetzt will ich nicht mehr.
0: Ja, dann mache ich trotzdem.
1: Glasklar.
0: Aber kriegt das auch einsortiert?
1: Glasklar.
0: Lars, klar.
1: Mensch.
0: Nee, ist okay. Zu spät. Versteht keiner mehr gerade.

0: Denksportaufgabe für Lars. Er saß und hat intensiv zugehört und mitgewippt. Jetzt steht er am Mikro und wippt immer noch mit. Aber er überlegt. Entweder ist er müde oder er muss kräftig drüber nachdenken.
1: Ja, ich muss sehr kräftig darüber nachdenken. Mit 78 und 92 finde ich, machst du es nicht so einfach.
0: Ja, es soll ja nicht leicht sein.
1: Doch. Ich habe absolut keine Ahnung, wer das ist und wer das gesungen hat, wie der Song heißt.
0: Ich glaube, es ist nur die Frage, war es vor 78 genau. Oder nach 92 oder dazwischen. Ich glaube, drauflegen, vielleicht.
1: Ja, aber ich habe mich jetzt auf 95 festgelegt.
0: Auf 95 hast du dich festgelegt? Ja. Kevo, wann ist Better Davis Eyes von Kim Carnes rausgekommen?
2: Keine Ahnung. Ist es nicht das, was ich dachte? Das ist auf jeden Fall. Ich sag 80.
0: Und damit bleibt die Karte bei mir, weil Kemmo völlig recht hat. Es ist 1981 rausgekommen. Und damit hat Kemmo jetzt die Chance, ihr habt beide einmal falsch gelegen, hat Kemmo jetzt die Chance auszugleichen mit einer Schnellraterunde. Und ich sag so viel, diese Schnellraterunde geht eindeutig an. Nicht eindeutig an Kemmo, aber er kennt den Song, er liebt den Song. Ich weiß nur nicht, ob er es ja hinkriegt.
2: Blamabel.

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1: Und Kebor, weil ich weiß, dass du den Song magst, mach mal jetzt hier, wir haben es ganz kurz angespielt, einen etwas längeren Teil aus dem Song nochmal. Was hältst du davon? Mhm. Ja? Mhm. Wollen wir es machen? Mhm. Dann tun wir das.

0: Okay, Kevo, jetzt bist du an der Reihe.
1: Sweet Caroline.
0: Yes.
1: Das war nicht das Original.
0: Doch.
1: Nein.
0: Doch?
1: Nee.
0: Wie nee?
1: Das war doch nicht das Original.
0: Na klar.
1: Nein, das war nicht das Original.
0: 100 Brote.
1: Das war nicht das Original und deswegen ist das...
0: Ach so, ah, ich verstehe. Entschuldigung, es ist spät, die Leitung ist so spät, etwas länger. Schöne, nice try, Kevo.
1: Was?
0: Ja, du weißt es ja nicht, deswegen behauptest du, das war nicht das Original.
1: Das war doch nicht das Original.
0: Na klar war es das.
1: Ich glaube ich nicht. Das war doch nicht das Original.
0: Soll ich Shazam auspacken und es nochmal abfeuern?
1: Ich vertraue dir nicht. Ach Gott, du kannst nicht die DJ Ötzi-Version sein, Mann.
0: Das ist 1970, was du vor dir liegen hast. Ich will jetzt wissen, davor oder danach. Ich sag's mal so, das war das Original von Neil Diamond, Sweet Caroline.
1: Wann ist es rausgekommen? Das war echt das Original?
0: Immer noch das Original.
1: Scheiße.
0: Schon wieder das SCH, aber das sagt er gerne.
1: Ja. Schade. Dann war das... Dann, oh Gott, wann kam das raus? 70 ist da, ich
0: oh. Man kann auch drauflegen, Kevin.
1: Ja, auch, das ist möglich. Boah, war das in den 60ern oder war das, ich scheiß drauf, das war nach 70.
0: Schon wieder das SCH-Wort?
1: Ja, es war nach 70 und es ist garantiert falsch.
0: Was hast du gesagt?
1: Trompeten und so ein Zeug dabei. Es war nach 70. Komm, es war falsch. Es ist falsch, aber mach es einfach.
0: Nee, jetzt müssen wir erstmal
1: Lars. So gebrochen gerade.
0: Jetzt müssen wir erstmal einen Lars abholen.
1: Ich bin so gebrochen.
0: Lars, du darfst natürlich mitraten.
2: Ich würde mal als erstes dazu sagen, dass ich es sehr schade finde, dass du nicht die beste Version von dem Lied abgespielt hast.
0: Ja, der lief doch am Anfang. Der lief doch vor dem Promo.
2: Nein, die von unserem wundervollen Ministerpräsidenten Markus Söder. Ja, ich glaube, der hat sogar mal geschippt und ich glaube, der hätte beim System vorrätig gehabt.
0: Entschuldigung, nein.
1: Die Sendung ist
0: es hat schon gereicht, dass wir mitgesungen haben. Also bitte.
2: Ich glaube auch, dass es nach 70 gewesen ist und ich gehe mal auf 75.
0: Okay, ich hätte draufgelegt, tatsächlich. Wäre auch falsch gewesen. Es war 1969.
1: Oh, fick mein Leben.
0: Nein. Damit, ja zum Glück hast du das FICK-Wort auch gesagt.
1: Ich kann auch fuck sagen, fuck my life.
0: Und damit bleibt die Karte bei mir. Scheiße. Lars bleibt in Führung. Du hast eine Karte, Lars hat zwei. Jetzt wird sich Kevin doppelt ärgern.
1: Oh, mein Nacken tut
0: jetzt weh. Weil jetzt haben wir was am Start, das findest du extremst gut. Und es ist zeitlich zum Einordnen total easy.

0: Ganz großartiger Song von Linkin Park, im Original zumindest. Numb ist es ja gewesen, aber es ist jetzt natürlich der Remix gewesen, den wir gehabt haben. Jay-Z hat sich damit reingeschlichen und hat Encore draus gemacht. Ein toller Song einfach. Wirklich einer meiner Lieblingssongs aus der Jugend.
1: Na dann wird's wohl schwierig, da wir ja wissen, dass du 50 Jahre alt bist, muss der Song vor 1992 gewesen sein. Du hast 78 und 92 da liegen.
0: Ganz klar. Ganz klar. Ich habe gerade gemeint noch, also ich
1: ja, meinte, Kebo hat es dir verraten, das richtige Jahr.
0: Ich meinte, dass Ende 90 gewesen wäre, das Original.
1: Also ja, da hat Kebo gleich gesagt, was?
0: 3.
1: Ja, genau.
0: 2003.
1: Ja. Und du hast dich ja auch festgelegt nach 92.
0: Genau, ja, sowieso. Ja. Also vor allem auch der Remix ist dann, glaube ich, noch mal ein bisschen später ja auch gewesen
2: als das Original. Der kam witzigerweise vor dem Original raus.
1: Also vor 92.
0: Genau. Ja, 92 vor Christus. Ich glaube, es war dann, ich hätte jetzt mal geschätzt, 2007.
1: Nee, es war ein Jahr später.
2: Warte, was darf ich raten?
0: 2008.
2: Ja. Was hättest du im Kopf?
0: 7 hätte ich auch gesagt. Ja.
1: Nee, jetzt kam 2004 raus, kam eigentlich direkt im Anschluss raus.
2: Kann man nichts glauben, dem Didi, das ist der Wahnsinn.
1: Hä? Wieso ist doch ein Jahr später, nach 2003?
2: Hast du gedacht, nach 2007 halt?
1: Nee, nein. Ein Jahr später nach dem Original.
2: Ja, so, ja, weil 2007 hat er gesagt, dann sagst du ein Jahr später und dann dachte ich 2008.
0: Ja, ich auch.
2: Du bist gemein.
1: Nicht gemein. Nur wenn er 2007 sagt, wir waren noch bei 2003, Kevo. Du musst lernen, mich zu verstehen. Ja. Mal gucken, ob du jetzt meine Körpersprache gut verstehst. Ich habe jetzt einen ziemlich gemeinen Song für dich.
0: Oh Gott.
1: Das ist der gemeinste Song, glaube ich, den wir hier drin haben. Den gibt's jetzt für dich. Dein Longsong. Auf den freue ich mich. Find's gut, dass wir den noch hier in die Sendung reingezogen haben. Wir haben nämlich noch so viele Karten, aber der landet direkt bei dir. Viel Spaß mit dem geilsten Song des Abends.

0: im Studio wird kräftig mitgeswingt zu dieser Jazz-Nummer.
1: Vom Rundfunk-Tanzorchester Ehrenfeld.
2: Nee, nicht ganz. Caro, darfst du 1970 liegen. Ich vermute mal, du weißt, aus welchem Jahr der Song ist und dass der auf 1970 draufgelegt werden muss.
1: Ich würde sogar in die 90er gehen.
2: Ja.
1: In die andere Richtung, da bin ich näher dran.
2: Ich glaube, da hast du sogar irgendwie recht.
1: Maybe. Also es ist die Soundqualität, die Aufnahmequalität ist halt für heutige Standards scheußlich. Es ist schlimmer als das, was es aus den 60ern gibt. Ich denke, dass es kein 50er ist. Keine Ahnung. Die Frage ist 30er oder 40er oder 20er vielleicht sogar. Also ich konnte keinen Gesang erkennen.
2: Erkennen? Ich habe keinen Gesang gehört.
1: Ich auch nicht. 1935.
2: Lars, liegt er damit richtig?
3: Also Kevo hat vorhin mal gesagt, ich glaube, der ist in den 20ern, das war ganz am Anfang, weil er angefangen hat. Und genau, da gehe ich nämlich auch mit, deswegen sage ich 1923.
2: Also Kevo, du bist näher dran, muss ich dazu sagen. Du hast 1970 da liegen, deine Range ist jetzt unglaublich fett, ist deine zweite Karte und es ist das Jahr 1939. Boah. Und es ist von Glenn Miller. Lars, hier dein letzter.
1: 39, leck mich am Ärmel.
2: Hier kommt dein letzter Long Song in dieser Stunde. Hier ist einer, ebenfalls meiner absoluten Lieblings.

0: Ich muss dazu sagen, keine Ahnung, hier zumindest in der Runde, wer der Künstler ist, wie der Song heißt. Aber als kleiner Tipp von mir, Lars, ist dein Song? Ah, okay, dann frage ich dich gleich. Kepper, als kleiner Tipp von mir, Lars, und ich hoffe, es ist okay für den Kepper, wenn ich das sage, das war mein allererster Kontakt mit den Beatles. Und jetzt ist das Fragezeichen besonders groß.
1: Das war dein allererster Kontakt mit den Beatles?
0: Ja. Du hast sie als Karte liegen. 78, 92 und 2004. Wo kommt dieser Song rein? Der Tipp war schon extrem gut, Kepo.
2: Ja, also das hat mich auf jeden Fall mehr verwirrt als geholfen, glaube ich.
0: Deswegen habe ich es auch gebracht, weil sonst hätte ich es nicht gemacht, weil vielen hätte das nämlich tatsächlich sehr geholfen, diese Aussage von mir.
2: Also ich glaube, der Song heißt I Got My Mind Set On You.
0: Hat er recht, Kepper?
3: Du hast zu viele Wörter benutzt. Ja.
2: Got my mind set on you?
3: Nein.
2: My mind set on you?
3: Nein.
0: Doch, er hatte,
3: ja.
0: Er hatte recht. Got my mind set on you.
2: Okay. Ich werde gerade noch vorher überlegt, dass es 78, 92 ist, aber wenn du jetzt irgendwas mit Beatles sagst, dann bin ich halt vor 78. Und dein erster Kontakt mit den Beatles. Ja, dann, keine Ahnung, ich glaube, ich lieber vor 78.
0: Ja, gut, das heißt ja nichts. Das war ja nur mein erster Kontakt mit den Beatles. Also gut, nenn mir ein Jahr.
2: Ich bin fertig.
0: Fertig mit den Nerven. Also unsere Schnellraterunde löst sich langsam in den Wohlgefallen auf.
2: Ja.
3: Hopp.
2: Nee, ich gehe einfach auf das, was ich ursprünglich mal sagen wollte, und es ist 82, auch wenn es jetzt wahrscheinlich vor 78 ist.
0: Tja, ich habe es versucht, ihn zu verwirren. Ne? Kannst du uns aufklären, Kebo?
3: Ich bete mir ein 88, George Harrison.
0: George Harrison, genau richtig. Der legendäre Beatleman. Und das war tatsächlich das erste Video, das ich damals auf MTV gesehen habe.
3: 88, richtig?
0: 87. Ah. Ich fand es so faszinierend, wie er da an der Wand steht und mit dem Fuß gegen die Wand haut und dann spielt er Gitarre und dann kommen immer mehr Hände von hinten und machen komische Sachen in seinem Gesicht und auf seine Jacke und auf seine Gitarre. Das ist mein erster Kontakt mit den Beatles gewesen, ein Beatle-Mitglied als Solokünstler unterwegs. Lars, du hast angefangen?
2: Ja.
0: Du hast vier Karten?
2: Ich hab den Punkt auch unbedingt gebraucht, weil wenn ich mir das da drüben anschaue...
0: Kebo hatte zwei Karten und du hast völlig recht. Ich glaube, da er da 39 liegen hat und 70, wird er diesen Song definitiv richtig einsortieren.
4: Oh.

0: Da hat jemand den Song.
1: Ja. Ich habe mich ja schon festgelegt, dass es ein 80er ist. 82 sage ich einfach mal.
2: Ich sag mal so, dass da 39 und 70 liegen.
1: Trotzdem.
2: Es könnte ein 69er sein, ist klar.
1: 82, aber keine Ahnung, wer der Interpret ist.
2: Das ist der bekannteste Song der Gypsy Kings.
0: Gypsy Kings?
2: Ja.
0: Wirklich?
2: Ja.
0: Ah.
2: Welches Jahr?
0: Interessant. Ich glaube, es war später. Ich habe irgendwie, ich weiß nicht, ob ich mich um die Dunkel ganz doof erinnere, aber dunkel im Kopf, dass es nicht mal ein WM-Song gewesen ist. Und
2: Kann sein, aber dann muss das...
0: Dann müsste irgendeine südamerikanische oder sowas, oder spanische irgendwie WM im Land gewesen sein. Das heißt, irgendwann...
1: Also komm, wir haben keine Zeit für
2: Schnellrate-Runde. Er will so rauszögern, weil er vorne ist.
1: Ich habe gesagt 82, ich kriege die Karte, 89 passt, danke, los geht's.
2: Also werden wir höchstens bei der WM 90 und die Schnellrate-Runde wird jetzt relativ knapp, wir haben nicht so viel Zeit. Das heißt, wir legen gleich mit dem ersten Song los, das ist dein Song hier, Lars, und Kebo, das weiß er.
3: War ich in der Nacht, von Freitag auf Montag war ich drei Tage wach.
2: So, welche Version ist es? Ist es die Version von unserem Buben Reuter, Ballermann-Sänger Peter Wackel? Oder ist es die SDP-Version?
0: Ja, SDP-Version,
1: ja. Oder ist es die Corona-Version?
0: Also das war jetzt gerade ganz klar SDP.
2: Okay.
0: Sowas von.
2: Welches Jahr?
0: Das war ein Jugendhit von mir auf jeden Fall. Das habe ich.
2: Die Nacht von Freitag auf Montag, Jugendhit, okay.
0: Damals gehört. Ja, tatsächlich. Und das war ein Dauersong von mir. Ja, ich überlege gerade, wie alt bin ich jetzt? 29?
2: Ist egal, du willst nur rauszögern, damit du gewinnst.
0: 12 Jahre, dann war es 2012.
2: Und er hat völlig recht.
1: Ja. Oh,
2: wir machen schnell, hier ist dein Song.
1: Ja, 2011.
2: Nach 1989, ja, sagst du. Pharrell Williams.
1: 2012 auch.
2: Mit
1: 2013 war es, komm.
2: Du hast völlig recht.
1: Jawohl, dankeschön. Weiter geht's. So,
2: und jetzt steigen wir in die vorletzte Schnellraterunde ein. Also, hier ist deiner, Lars. Tschüss.

0: Wenn Lars das jetzt macht und du den nächsten Song nicht weißt, ist es vorbei. Lars hat da fünf Karten liegen und du vier.
1: Das ist ganz gefährlich, weil das ist pink. Das heißt, es kann nach 2012 gewesen sein. Es kann aber auch vor 2012 gewesen sein.
0: Und es kann 2012 gewesen sein.
1: Und es kann auch 2012 gewesen sein. Aber ich glaube trotzdem, es war vor 2012 der Song von Pink und 2010.
0: Pink hat diesen Song...
1: Nee, 8.
0: Pink hat zusammen mit Nate Roos diesen Song 2013 aufgenommen.
2: Nein.
0: Just Give Me a Reason, damit bleibt die Karte bei
2: ich
0: mir.
2: Ich hätte auch 8 gesagt, ohne Witz, ich hätte auch 8 gesagt.
0: Und Kebo, du hast crazy. Glück, diesen Song, der passt bei dir in die Zeitleiste so rein, auch wenn du vermutlich das Jahr nicht kennst, dass du es rauskriegst.

0: Ja, komm, 1971.
1: Dein Ernst?
0: Ich weiß nicht, von was der Song ist.
1: Okay.
0: Ich kenne den Song nicht.
1: Alles klar. Irgendwas
0: zwischen 70 und 89.
1: Alles klar. Dann gratuliere ich Lars. Du hast gewonnen.
2: Also, was ist es? Wolltest du jetzt einfach das Unentschieden erzwingen oder war das eine ernste
0: Antwort? Was war denn das? Ich kenne
1: das. Ist kein Unentschieden. Achso, das Unentschieden. Du hast gewonnen.
0: Ich kenne den Song nicht. Was ist das?
1: Was ist es, Lars?
2: War das nicht gerade Driver's License?
1: Ja, also natürlich.
2: Von Olivia Rodrigo,
1: ja, klar.
2: 2017.
0: Das kenne ich nicht.
1: Das klang 21.
0: Das kenne ich nicht.
1: Ich bin total verwundert. Ich dachte auch, nee, okay, ja, auch. Deine letzte Karte ist 2013, auch wenn du es nicht kennst.
0: Ich habe überhaupt gar nichts mit zu tun. Ich habe echt gedacht, das wäre da so da drin.
2: Also ich habe noch witzweise vor 2013 gerade reingezeigt, weil ich dachte, das weiß er.
0: Aber nee, ist von meinem voller Ernst.
2: Okay. Ja, ich meine, wenn man den Song nicht kennt, also, klar.
1: Ja, dann steht es unentschieden. Da müssen wir jetzt entscheiden, beenden wir das Unentschieden oder machen wir noch eine Stechensendung?
2: Also ich meine, wir haben mit dem Unentschieden angefangen. Also, ne?
0: Wir bringen es zu Ende, Lars.
1: Ja, ich würde ich auch sagen.
0: Ja.
1: Komm, nahtlos, Kollegen von Max Neo dürfen uns wieder Rock'n'Radio Sendezeit schenken. Wir machen nahtlos weiter, Leute.
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1: Die Rock'n'Radio Rock Party ist vorbei. Eigentlich wollten Kebo und Lars jetzt das Ding ausspielen, weil es steht 2-2 zwischen euch beiden. Hier im Studio noch Lars und Kebo. Und
0: hallo.
1: Neu dabei Musikredakteur Silas, der vorhin an der Scheibe vorbeigelaufen ist.
4: Ja, ihr habt mich voll gestört beim Arbeiten. Da wollte ich mal gucken, was ich jetzt treibe.
1: Wir haben jetzt beschlossen, nachdem Silas jetzt auch Bock hat mitzumachen, wir vertagen die Entscheidung zwischen euch beiden. Wer gewinnt? Was schaust du so?
2: Da will ich jetzt mal eine harte Korrektur reinlegen hier. Also das ist ja jetzt schon wieder Verleumdung. Also ich wollte das nicht ausloten. Ich finde es unentschieden toll.
1: Ja, sag ich ja.
2: Ja.
1: Aber wir loten es trotzdem aus.
0: Wir spielen so lange.
1: Kebo will es ausloten, Kebo ist Chef und hat es sagen. Ja. Deswegen bleibst du jetzt beim Unentschieden. Vermutlich kommt es eh nie zum Ausloten. Und wir machen jetzt das was ganz Verrücktes. Aus. Wir machen jetzt was ganz Verrücktes, weil wir jetzt mehr in der Sendezeit von Max Neo. Und deswegen ist jetzt Silas als Max Neo Musikredakteur da. Mhm. Lars ist in seiner Funktion als Max Neo Podcast-Mensch da. Und Kebo, du bist in deiner Funktion als Freundevereinsvorstand da. Und ich bin einfach in meiner Funktion als Chef vom Dienst von Max Neo da.
0: Oh, also, Arbeitszeit.
2: Stimmt, da schreiben wir uns alles
1: Arbeitszeit
2: auf.
1: Ja. Jetzt nennt ihr mich auch nicht mehr Diddy, sondern Dietmar.
4: Bekommen wir eigentlich einen Nachtzuschlag?
1: Nein. Dann müsst ihr mit dem Chef klar machen. So, wir klauen jetzt einfach eine Stunde.
2: Ist ja sogar noch Wochenendzuschlag auch noch.
1: Leute, wir klauen jetzt einfach eine Stunde Max Neo Arbeitszeit. Können wir so sagen?
0: Ja.
1: Gut.
0: Können wir trotzdem die Rock'n'Radio Rock Party anmoderieren?
1: Die Rock'n'Radio Pop Party. Nee, machen wir jetzt nicht mehr. Wir spielen jetzt einfach mal keine ganzen Songs, sondern wir machen es kurz. Und da müsst ihr mir einfach sagen, aus welchem Jahr. Spielregeln bleiben die gleichen. Ihr sagt mir, welches Jahr. Erste Karte ist völlig egal, Silas. Ne?
0: Ja.
1: Und danach musst du mir sagen, bei der zweiten Karte, neu oder älter. Und dann müssen wir die Karten richtig einsortieren. Ich sage jetzt als Chef im Ring, weil ihr zwei schon genügend genau Runden gespielt habt, wir fangen mit Silas an.
4: Oh Gott, hoffentlich kommt da was Gescheites.
1: Natürlich, kommt nur was Gescheites.
4: Sehr gut.
1: Ich kann jetzt die Mikros durchgängig anlassen, weil wir spielen nur kurze Songs. Hier ist dein erster Song.
4: Der ist aus den... Boah, das ist schwierig, ne?
1: Vor allem, jetzt kannst du nicht ganz hören, ne? Weil ja, die beiden haben es jetzt so gemacht, dass sie sich auch auf Instrumente konzentriert haben.
4: Ja, das ist nämlich auch immer so meine Herangehensweise, dass ich schaue, ja, sind da irgendwelche Bläser oder ist da eine Gitarre dabei und wie schlimm klingt der Ton wirklich? Das klingt nach 60er.
1: Ja, wir haben jetzt nämlich nur eine Spanne zwischen 5 bis, sagen wir mal, 20 Sekunden. Schwierig. Ich frage euch jetzt auch nicht... Oder soll ich euch immer auch fragen?
0: Gerne.
1: Okay, glaubt ihr, dass er da richtig liegt mit den 60ern?
0: Nein.
2: Ich glaube auch nicht.
1: Nein.
4: Verdammt.
1: Ah, Silas.
4: Dann waren es die 80er.
1: Ne, die kennen sich ja nicht aus.
2: Also vor allem, also er hat ja...
4: Da, schau her!
2: Ja, ja. Ja, aber ich meine, der hat ja trotzdem die Trompeten gehört, also...
1: James Brown...
4: And the Famous Flames.
1: Dankeschön.
4: I got you. In Klammern, genau. I feel good.
1: I feel good, genau.
4: I feel good.
1: Normalerweise habe ich mir doch gedacht, der Song heißt so I feel good, richtig.
4: Immer diese Klammertitel.
1: 65.
4: 65, genau.
1: So, mit wem geht's jetzt weiter? Darfst du bestimmen,
4: Lars, come on.
1: Lars, hier ist dein erster Song.

0: Ich bin fast nicht sicher, ob ich nicht schon was in die 2000er reinpacken würde irgendwie.
1: Das waren die 70er, Lars.
0: 99.
1: Cabo. Sieh, das hat sich auf die 70er
2: festgelegt. 97.
1: Was sagst du? Die 70er sind voll mein Jahr. Also, Natalie Imbruglia mit Zorn ist aus dem Jahr 97. Ach, das hätte dein Cabo Song sein müssen, Mensch. Cabo.
2: Ja? Ja. Ich wusste das natürlich.
1: So, jetzt weiß ich natürlich, wer drankommt. Cabo, den gab's ja übrig. Hier ist dein Song. Und ich sag's mal so, eine coole Nummer. Ich hoffe. Obwohl, ist die erste Karte. Muss ich nichts hoffen. Ist ja egal, was du sagst.

0: Wir sollten eine Karaoke-Sendung mal machen.
1: Oh, wir sind der schiefe Chor.
2: Ja. Solange ich die nicht moderieren muss, alles gut.
1: Keine Sorgen. Boah, wann war denn das? Ich weiß es nicht tatsächlich. War das. War das schon 90er?
2: Unterstützt ihn mal, ist ja die erste
1: Karte. Ich sag einfach 90.
0: 1956. Nee, ich sag irgendwann in den 80ern. 86.
3: 92.
2: 90.
1: Oh!
2: Sind ja
1: das Compares to you. Das wusste ich eigentlich auch. Vom Silas, das wusste ich eigentlich auch.
2: So. Oh, das wird schwer, Silas. Du hast 65 da liegen.
0: Oh nee.
2: Das jetzt, was jetzt kommt, eins zu sortieren, wird ultra schwer.
1: Oh, das ist schwer, ja. Ich höre da auf jeden Fall Rauschen. Ja.
0: Damals in den 80ern, da hat man ja ganz viel mit so Synthesizern angefangen zu experimentieren. 2017 war das, glaube ich.
2: DJ Snake zusammen mit Mö. War das 2017? Was sagt ihr?
3: Also, da bin ich jetzt wieder bei einer ganz berühmten Person, 43 vor Christus.
1: 2019.
2: Ich habe extra nicht alle drei Interpreten aufgezählt, weil ich sie auch ein bisschen verwirren wollte. Wen habe ich vergessen, Silas?
0: Major Lazer.
2: Yeah.
0: 2015.
2: Warst du gut? Also auf jeden Fall nach 65.
0: Da habe ich krass, halt sowas noch gehört. Ich
1: finde es krass, dass du da drauf gekommen bist, dieser 50 Jahre Unterschied.
2: Jetzt kommt Lars dran, er hat die 97 vor sich liegen. Mal gucken, ob er diesen Song jetzt richtig zuordnen kann. Älter oder neuer als 97?
3: You're simply the best. Oh ja, das ist
1: Danke.
3: Eine Frage. Wann kommt das?
2: ich, 97 davor, danach oder vielleicht im gleichen Jahr?
3: Ich pack's vor 97, glaube ich. 94.
2: Hat er recht?
1: 86.
0: Ja, 80er würde ich schon sagen. 88.
2: Du bist gut, Silas. Ende der 80er tatsächlich. 89, aber liegt bei dir trotzdem richtig. Du hast es vor 97 einsortiert. Kebo? Deine zweite Karte, 1990 haben wir bei dir liegen und die nächste Nummer, glaube ich, kriegst du entspannt hin.
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2: 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Ich kann es ausschalten, lass es aber trotzdem noch 5 Sekunden laufen.
1: Also ich... Ich weiß noch, als ich in meinem alten Betrieb noch gearbeitet habe, da war ich dann 2014 oder 15 mal in einer anderen Filiale in Weiden und da lief der am Radio und ein Kollege von mir hat die ganze Zeit nur die Augen verdreht, weil das so schrecklich war. Also 14 sage ich.
2: Hat er recht, Leute? Lars, Silas?
0: Ja, schon auch.
3: Also vielleicht später. Ich gehe nochmal auf ganz knapp später. Tatsächlich, ich sag 2016, weil das war auch ein Song von zwei Freundinnen und mir, zu dem wir abgerockt sind.
2: Okay. Kebos Erinnerungen sind besser daran. Wenn er schon sagt, er war damals im Auto unterwegs und es lief im Radio.
1: Wow. Nee. Das war in dem Laden.
2: In dem Laden.
1: Das war schrecklich.
2: Okay.
1: Ich habe da die Tiefkühlware oder die Kühlware eingeräumt, dann. Ich weiß gar nicht, was die da...
2: Also, wisst ihr, was unfair ist? Schaut euch mal die Karten vom Silas an. 65 und 2015. Das ist jetzt natürlich leicht und jetzt wird es noch viel, viel leichter.
0: Oh. Ja, Amadeus. Das ist ja ganz klar. Der war ja schon Rock im 17. Jahrhundert.
2: Also muss es vor 1965 sein.
0: Ja, ganz klar. Ne? Also ich sag mal, wann war das? Ja, Falco hat ja Musik gemacht. Irgendwann.
2: Weißt du im Übrigen, warum sich Falco, ist egal.
0: Ja, bestimmt.
2: Er wollte einen kurzen Namen haben, fand Elvis cool und deswegen hat sich Falco genannt.
0: Boah, es ist genial. Ich sag 1982.
2: Also würdest du es zwischen 65 und 2015 packen?
0: Tendenziell ja.
2: So, hat er mit 82 denn recht, Leute?
3: 77.
1: 89.
2: So, Silas, du bist der Beste von den drei, von euch dreien. 85.
1: Oha.
2: Mhm. War dann doch ein bisschen nach 82
1: der tatsächlich. Der einzige deutschsprachige Song, der es in den Billboard Charts auf die 1 geschafft hat.
2: Und das ist das. Auf die 1,
1: ja. Die 1. Und dieses Dingens da war in den dann Charts da, wie heißt das nochmal, von Kitschkrieg da, dieses Du bist gut genug.
0: Genau. Nein. Was ist das auch in den Charts?
1: Das ist in den US-Charts.
2: Ja, Achtung. Und welches war, wenn wir schon bei Fragen sind, welches war der werden Leute der einzige deutschsprachige, also nicht deutschsprachige Song, sondern auch deutsche Künstler und Deutsch in den amerikanischen Charts. Also es muss ein deutscher Künstler sein und es muss deutschsprachig gewesen sein, außer Kitschkrieg.
5: Nina, 99 Luftballons.
2: Glauben viele. War aber tatsächlich die englische Version.
5: Na, ach Gott. Aber ist ja dann kein deutscher Song. Ach so.
2: Ja, stimmt, genau. Ich bin mir nicht ganz sicher, ob die deutsche Version in den Charts war oder danach die englische. Aber ich glaube tatsächlich, es war die englische, wenn mich nicht alles täuscht.
1: Die hat sie extra für den Markt gemacht.
2: Ja, aber es kann sein, dass die deutsche gut im Markt war und dass sie dann noch eine englische Version gemacht hat und gemeint hat, der geht besser und dass der da nicht angekommen ist.
1: Aber es geht um einen anderen Song.
2: Es geht um einen anderen Song. Da weiß ich tatsächlich nicht, ob du recht hast, Silas. Aber es gibt noch einen anderen Song.
5: Der Skandal im Sperrbezirk.
2: okay, ich
1: frage Deutscher.
2: Nein, Silas, also du warst gut mit deinem Tipp. Ich glaube sogar, du hast recht. Ich glaube, es waren zwei deutschsprachige Songs. Ich glaube nämlich, die englische Version war nicht so erfolgreich wie die deutsche. Aber ich bin mir nicht sicher. Deswegen ist meine Frage blöd, aber ich will jetzt trotzdem die Band abfragen. Es war eine Band, so viel kann ich schon mal sagen.
1: Ist eine Band, die ich aus Gründen nicht mehr höre?
2: Nee. Nein, also ich sag die Band auch dazu, die war mit den Alben. Wir reden von Rammstein, die waren sehr, sehr viel mit Alben in den amerikanischen Charts vertreten, mit Singles gar nicht so.
3: Nee, keine Ahnung, ich stehe komplett auf dem Schlauch.
2: Soll ich sagen?
1: Noch nicht. Gib uns noch eine Runde.
5: Helene Fischer, nee, ist keine Band.
2: Also, ich gebe euch einen Tipp. Einen guten Tipp. Es ist eine Elektroband, eine deutsche.
5: Kraftwerk.
2: Richtig.
1: Ja.
2: Und welcher Song? Autobahn. Jawohl, Ende der 70er. Kraftwerk mit Autobahn. Wird auch nicht viel Deutsch gesungen, aber Autobahn
1: ist... Mein Vater liebt den Song. Ich kann ihn gar nicht ab.
5: Der Song ist noch einer von den Hörbahnen.
1: Lieber Autobahn von den Ohrboten hören.
3: Im Bus.
2: Lars, wir sind auf jeden Fall jetzt bei dir. Und wir haben, ich nenne es mal so, ein Mark Forster Song für dich am Start.
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2: Alles Deutsche, was in die Charts gekommen ist für Lars Mark Forster.
1: Menschen leben, tanzen,
2: nur der Hass. 97 und 89 darlegen.
3: Ja, wo kommt's hin? 70. Da gibt's jetzt auch nicht gewesen sein, deswegen 2016.
5: Einen ganz heißen Tipp, das war mal ein WM-Song.
1: 2014.
3: Was doch 14? Ich weiß nicht, ob es WM oder EM war.
5: Oder EM. Boah, stimmt.
2: Also ich sag's mal so.
5: Fußball ist halt
2: wollte ich gerade sagen, Sie, dass du als Nicht-Fußball-Mensch musst es sein lassen. Damit trittst du den Cabo auf die falsche Fährte, weil Lars 16. hat völlig recht.
1: 16, EM, ja. 16 die EM, ne?
2: WM-Song.
1: Ja, genau. EM-Sieger. Ja, das war dann stimmt, glaube ich.
5: Die WM war hier Dings, der Kollege mit den Endorphinen. Wie hieß der nochmal?
3: Andreas
5: Furani, genau.
1: Ein Hoch auf uns, oder was? Ja. Um Himmels Willen.
2: Aber das war geringfügig früher. Kevo, du hast da die 14 und die 90 liegen.
1: Ja.
2: Und ich glaube, es wird eng für dich gerade.
1: Schauen wir mal.

0: Soll ich den Interpreten, darf ich ihm den Interpreten sagen?
1: Ja, oder? Das, oder, also wenn er den nicht kennt, das wäre halt schon...
0: Ja, also es ist auf jeden Fall Bradley Cooper zusammen mit Lady Gaga. Das muss ein heißer Tipp sein. Das ist ein absolut heißer Tipp.
2: Ja gut, aber es hat die Frage vor, drauf oder nach 14?
0: Du hast 19 und 14 da liegen.
1: Knappe Sache, aber ich habe da eine Tendenz.
0: Shallow heißt der Song, kann ich jetzt auch dazu sagen.
2: Wie?
0: Shallow.
2: Keine Ahnung, habe ich gefühlt nie gehört. Wahrscheinlich stimmt's nicht.
1: Der war überall in den Charts.
2: Ja, Olivia Rodrigo
1: Platz
2: auch.
1: Platz 1.
2: Olivia Wahnsinn. Rodrigo auch. Und die habe ich statt 2021 ins Jahr 1971 gepackt.
1: Also, hoppala.
2: Ich bin, also Charts, könnt ihr mich jagen mit.
1: Ja, nee, die Charts
2: sind auch. Ich sag, das war... Vor 14, ich weiß es nicht. Vor 14.
1: Vor 14?
2: 2012, aber du schaust schon so.
0: Ja, Soundtrack zu A Star is Born.
2: Zu was?
0: Der Film A Star is Born, riesen Hollywood-Blockbuster. Der Song hat auch einen Oscar gekriegt. Wann ist
2: und
0: der
2: das rausgekommen? War
1: 2018.
2: Ja.
0: Ja. Karte bleibt bei mir, Kevin.
2: Ist okay.
0: Damit sind Silas und Lars eine Karte vor und... Es geht für euch weiter. Silas hat angefangen.
1: Ich habe nur Zahlen mit 5 am Ende. 65, 85 und 2015.
2: 65, 85.
0: Das heißt, du kannst jetzt ausbauen, aber es wird eine enge Kiste.

0: ESC-Siegersong, aber in welchem Jahr?
1: Das war vorher, vor 2015 war das. Glaube ich.
0: Hat Lorraine,
1: 2012.
0: Hat Lorraine mit Euphoria 2012 den ESC gewonnen?
1: Bestimmt.
2: 2013 war das.
0: Ich lasse dich jetzt eh nicht mehr raus hier.
1: Ach Mist. Jetzt hätte ich nochmal logisch denken können.
3: 2012 ist tatsächlich auch gar nicht so schlecht. Aber
2: deswegen sage ich 13. Ich habe keine Ahnung.
3: Aber
1: wow.
0: Ja, Tatsache. Silas ist halt unglaublich.
3: Aber willst du noch einen Funfact zu dem Song?
0: Immer, wir haben Zeit.
3: Ja, also ich bin ja der große League of Legends E-Sports-Experte von Max Neo. Und,
0: ich dachte, du wärst Podcast-CVD-Chef vom Dienst.
3: Auch das, ja. Auch das.
1: Doppelfunktion.
2: Aber nur eingehalten.
0: Silas, hast du auch eine Doppelfunktion bei Max Neo, Musikredakteur und?
1: Und was viele Leute nicht wissen, ich mache immer die ganzen Excel-Tabellen.
0: Es werden Leute bei Max Neo für Excel-Tabellen bezahlt.
3: Oder Chefesser.
1: Chefesser?
3: Ja.
1: Ja, das auch.
0: Geh auf Pressekonferenzen, wenn es was zu essen gibt. Okay, erzähl mal dein Funfact.
3: Ja, genau. Also Euphoria, der Song ist bei League of Legends, eben beim E-Sport, das ist der Song für die europäischen Teams. Also wenn quasi Europa irgendwas Tolles macht oder irgendwie ganz nah rankommt, dann läuft Euphoria, weil EU, Euphoria.
0: Wow. Und warum nimmt man nicht von der Band Europe The Final Countdown?
3: Weiß ich nicht. Muss die E-Sports-Szene fragen.
0: Vermutlich zu alt. Ob der Song, den ich jetzt hier in der Hand halte, den ich gerade gezogen habe, für dich zu alt ist, finden wir jetzt raus. 89, 97 und 2016. Und irgendwo muss die Nummer hier jetzt rein, davor, dahinter oder vielleicht sogar auf ein Jahr draufgelegt werden.

0: Ich glaube, es ist klar, wir unterhalten uns entweder darüber von 97, nach 97 oder nach 2016. Oder wird es irgendwo draufgelegt? Also Christina Aguilera, Genie in a Bottle, ihr erster Hit.
1: Also nach 2016 war es auf gar keinen Fall. Also, aber
0: sicher?
1: Ich bin mir ziemlich sicher, dass der Song in den 90ern war. Aber ich habe ja trotzdem die 97 da liegen. Aber ich glaube, es war trotzdem vor 97. 92.
0: Hat er recht, Leute? Ich fange mal mit dem Cabo an, weil Silas ja weiß das wieder.
2: 2005.
0: 2005?
3: 1999.
0: Woher weißt du das?
3: Scheiße. Das habe ich gerade geraten.
0: Krass. Klar, Christina Aguilera, schon ewig lang im Geschäft. Man glaubt gar nicht, dass die schon 1999 ihren ersten Hit hatte.
3: Darf ich die jetzt haben?
0: Man traut es ihr ein bisschen später immer zu. Die Karte bleibt bei mir, Lars. Damit führt Silas.
1: Und Cabo kann wieder zum Unentschieden kommen.
0: Cabo kann aufholen.
2: Aber.
0: Es gibt kein Aber.
2: Okay, dann let's go. Hau einfach raus.
0: Weil ich glaube, das ist easy einzuordnen. Du hast 90
2: Lieder schon öfter
0: und 2014. Aber das weißt auch du, mein lieber Cabo.
3: Ja, habt ihr auch am Ende von Titanic so viel geweint?
0: Sag ihm das doch nicht, dass es Titanic Soundtrack ist, dann weiß er es ja doch.
2: Wann kam der raus? 98? Also auf jeden Fall nach 1990. Also zwischen die beiden. Zwischen 1990 und... Ich sag, der Film kam... Boah, was war zuerst? Der Film oder der Song? Ich weiß.
3: Also die Titanic ist ja 1912 untergegangen.
0: Boah, was Silas, was du alles weißt.
3: Ja. Ich weiß nicht,
2: und je später es wird, und 2023 nochmal.
3: Genau.
2: ich sag 97. Nee, ach, ich sag 97, komm, gib her.
0: Nein, warte. Jetzt müssen wir erstmal fragen. Silas, ist der Song aus dem Jahr 1912, als die Titanic untergegangen ist?
3: Ja, der wurde auf dem Schiff geschrieben.
2: Von Celine Dion.
3: Genau.
0: Ja, also, ich frage Lars jetzt nach mir zuerst.
1: Ich sag 96.
0: Silas?
3: 1912.
0: Cabo, ein Jahr daneben,
2: ich hab
0: 1907. Ach, du hast 97 gesagt? Ich dachte, du hättest erst 98 gesagt.
1: Nee, ich hab 97 gesagt.
0: Ja. Ist aber egal, er liegt richtig. Und damit kommen wir zum nächsten Song von Silas. Du hast 65, 85, 12 und 15. Und ich glaube, jetzt wird's auch eng für dich.
3: Wir 2017.
0: Was? Zur. Okay. Brauche ich gar nicht mehr. Brauche ich gar nicht mehr zocken.
2: Ich glaube, der Song war 2012. Mann, ich will auch noch Einspruch einlegen. Ich glaube tatsächlich, das ist so ein 90er Euro-Dance gewesen.
0: Woher weißt du, dass es. Also, dass nach 2015 war, ist ja okay. Aber er war tatsächlich, nachdem mir Lars seine Tina Turner-Karte gegeben hat, 1989.
3: Ah, Scheiße.
2: So, jetzt habe ich es gecheckt.
0: Woher weißt du, dass das 2017
3: war? Da war ich in der 7. Klasse.
0: Ja, das war's. Das
3: ist deine Kumpel Verbindung. Von mir fand die Imagine Dragons immer so toll. Und da kam das Lied halt raus.
0: Thunder.
3: Okay. Ich fand das schrecklich damals.
1: Thunder. Das ist ein anderer Thunder-Song, ja.
0: Dann würde ich mal vorschlagen, nachdem Silas jetzt 5 Karten hat, muss Lars aufholen. Aber ich glaube, das wird denkbar schwer für dich. Mit diesem Song und deinen Karten 89, 97 und 2016 wird das hart.

0: Oh, ich sehe mich direkt wieder im Bonn. Alter, die Zeit.
1: Ja, puh.
2: Also Coolio, Gott. Klar. Featuring LV mit Gangsta's Paradise. Ja. Welches Jahr?
1: Oh Gott.
2: Du schaust so auf die 97. Kann es nicht auch 89 sein?
1: Oh Gott, Gott.
2: Oder später?
1: Ich gucke auf beide.
2: Ah, okay.
1: ich brauche gar keine Konzentration hier. Das ist mir zu viel Konzentration auf einmal.
3: Okay. Hochkonzentriert.
1: Tomaten machen.
2: Also vor 89, vor 97 oder nach 97. Oder vielleicht auf
1: schon
2: eines
1: so, war schon
2: der
1: so ein bisschen
2: Anfänge
1: von Hip-Hop, glaube ich. Also keine Ahnung, 87, 85, 87.
0: Anfänge von Hip-Hop.
2: 85, ja, jetzt warte mal. Kann ja sein. Er hat gerade die 80er benannt.
0: Ach so.
2: Also nicht reinreden. Lass ihn mal ausreden.
0: Hast du nicht in 90er gerade?
1: Hä? Nein, 80.
0: Okay, dann
1: 87, 85.
0: Ja, ich hab 90 verstanden, deswegen war ich so.
1: Ja, hier. Mr. Olivia Rodrigo, ja?
0: Guck mal, so ein Scheiß.
1: 87, so.
2: Du sagst 87 und Cabo, du musst die Leute natürlich, musst ihnen auch zuhören, du hättest ihm fast einen Tipp gegeben, ne? Was sagst du, in welchem Jahr ist es rausgekommen? Cabo.
0: 95.
2: 95, was sagst du?
1: 86.
2: 86. Du hast natürlich recht, die Anfänge von Hip-Hop, es sind so 80er rum, ja, mit der Message. Nur der Song, deswegen hat Kebo auch so reagiert. Keinesfalls Anfang der Hip-Hop-Szene. Dieser Song ist im Jahr 1995 herausgekommen.
1: Oha.
2: Sehr gut, Kebo. Und damit bleibt die Karte natürlich bei mir. Das war auch ein toller Soundtrack im Übrigen zu.
1: Stimmt.
2: Einem tollen Film, dessen Namen mir gerade nicht einfällt.
0: Titanic 2.
2: Ich weiß nur, dass Michelle Pfeiffer da die Hauptrolle hatte. Ich reich's nach, wenn es mir eingefallen ist.
3: Man hat die Karte gerade gesehen, übrigens, die du da...
2: Aber Cabo ist dran und er hat sie nicht gesehen.
3: Welches Jahr stand drauf?
0: Keine Ahnung, 2013? Ich weiß es nicht. Oh. Ich habe es nicht gesehen.
2: Genau. Ich habe mich nämlich gerade weggedreht, um was in PC einzugeben, weil ich nachschauen wollte tatsächlich, wie der Film hieß. Aber währenddessen kriegst du deinen Song, Cabo. Mhm. Du warst schneller.
1: Ja.
2: Jetzt sag's doch.
1: Ja, Dangerous Minds.
2: Dankeschön.
1: Ja.
2: So hieß der. Und jetzt können wir auch zum Song vom Cabo kommen. Und Silas, die frage ich natürlich jetzt nicht nach dem Jahr. Du weißt es ja schon.
3: Nee, ich sag nicht, dass es 1967 war.
0: Ist nicht Culture Club?
2: Ja. Come on, Camilla.
1: Nicht zu verwechseln mit Culture Candela.
2: Ich verstehe den Titel auch nicht. Karma Chameleon. Vielleicht ist es eine englische Redewendung, die ich nicht kenne.
0: Bestimmt. Wie auch immer, ich glaube, boah, war das ein 80er?
2: Also, du hast 90, 97 und 2014.
0: Ich bin mir nicht sicher, ob es ein 80er oder ein 90er war. Ich sag vor 1990.
2: Du sagst vor 1990?
0: Weil wir so empört übers Musikvideo gewesen sind.
2: Oha. Dann, Lars... Wann war's? Ich werde Silas nicht fragen, er hat die Karte gesehen.
1: 1987.
2: 87 sagst du. Und damit liegt ihr auf jeden Fall gut. Es war vor den 90ern definitiv. Die Band hat sich allerdings 86 schon aufgelöst.
1: Ja. Oh.
2: 83.
0: Oh, aber Karte ist Karte.
2: Karte ist Karte. So, und jetzt muss ich aufpassen, Silas hat nämlich Adleraugen. Das Problem ist nur, ich fürchte fast, das Teil hier kriegt er auch hin. Er hat 65, 85, 2012, 2015 und 2017 da liegen. Er weiß vorher schon, wo es reinkommt. Also die Karten jetzt schon. Mal gucken, ob du recht hast, so wie du sortiert hast.
1: 93.
2: Hier ist dein Song.

0: Britney Spears.
1: Das war Ende der 90er oder Anfang der 2000er. Ich sag mal 2000.
0: Es war der zweite große Hit von Britney Spears. Du grinst, Kevo. Wann ist der rausgekommen?
2: 98 oder 99.
0: Was sagst du?
2: 97.
0: Ja, ihr habt Britney Spears aber spät auf dem Zettel. So spät war es auch nicht. Jahrtausendwende ist völlig richtig.
2: Ui, spät auf dem Zettel?
0: Naja.
2: Früh meinst du?
0: Ja, klar. Also
2: sie, aber 98, 99.
0: Ja, so ja, ja, aber trotzdem. Ja. Also das wären dann jetzt, also ich sag's mal so. Für mich hat Britney Spears so die Christina Aguilera-Attitüde. Man glaubt nicht, dass sie schon so lange im Geschäft ist. Deswegen habe ich das so formuliert, wie ich es formuliert habe, weil ihr seid ja eigentlich noch älter, als die meisten Leute denken, was so die Anfangszeiten von der guten Dame angeht. Du hast 89 und 97 2016. Guckt mal, Silas hat jetzt so viele Karten
1: wie ihr beide
0: zusammen. Fast.
1: Nein. Ich habe nur 6 Karten. Ja,
0: der Kebo hat 4 und Lars hat 3. Jetzt aber auf die 4. kommen. Und es wird eng.

0: Das ist so ein richtig wilder Pop-Hit, auf jeden Fall.
1: Also ich sag's mal so, bekannt. Deutscher Künstler, der in England geboren ist und in England gelebt hat und ich weiß es gar nicht. Auf jeden Fall.
2: Plötzlich war er da.
1: Genau. Deutscher Künstler, super, der Spanisch ist seine Muttersprache und ich glaube, in England ist er tatsächlich geboren.
0: Okay, hilft mir auf jeden Fall nichts.
1: Es tut mir leid.
0: Ich sag mal, ich glaube, der ist noch vor 20, also ich habe den schon mal gehört, aber ich glaube, der ist vor 2016 rausgekommen.
1: Alvaro Soler mit Citura ist vor 2016 rausgekommen. Hat er recht, Leute?
2: Nein. Ich bin dagegen.
1: Wann dann?
2: 2018.
1: Was sagst du?
2: 2016.
1: Sag mal, hast du die Karten auswendig gelernt,
2: Silas? Nein, aber weißt du, ich habe eine ganz tragische Hintergrundgeschichte. In den 2010ern, da bin ich voll in diese Chart-Pop-Schiene abgerutscht, weil da AC/DC nichts veröffentlicht hat. Und erst seit 2020 bin ich wieder bei guter Musik zu haben. Aber es hilft ja, offensichtlich.
1: Okay, alles klar. Ich habe mal kurz nachgeguckt. Er hat sogar auch in Tokio gelebt. Meine Güte, ist der gute Alvaro Soler viel herumgekommen. Ändert nichts daran, dass du bei 3 Karten stehen bleibst. Ja, halb so viele, wie Silas hast. Kebo, meine Hoffnung ruht jetzt natürlich auf dir, dass du Silas noch einholen kannst. Du hast da 83 liegen, 90, 97 und 2014. Und jetzt habe ich eine ganz gemeine Nummer für deine Kartensituation gezogen. Oh.

0: Ich weiß natürlich genau, Prince. Wann dieser Song rauskam. 87. Und Silas weiß es auch ganz 87. genau. Lars, er hat 87 gesagt. Also glaub, er wird nach 83 einsortieren und vor 90. Kommt das hin?
1: Ich glaube, das kommt sehr gut hin, ja.
0: Silas, kommt's hin.
2: Dann sage ich was komplett anderes.
0: Sag mal was sag komplett
2: 79.
0: Du hast es richtig einsortiert. So viel kann ich schon mal sagen. Das Jahr ist falsch. Es ist 84. Ja. Damit rücken da aber zwei Karten ganz dicht bei dir zusammen. 83 und 84.
1: Ja, easy.
0: Ha, wollen wir hoffen, dass da nicht noch was aus dem ähnlichen Zeitraum kommt, weil dann wird's natürlich eng.
1: Ich hätte gern Oliver Rodrigo.
0: Problem ist nur, Silas hat jetzt ganz viele Karten. Ich sag's mal, 65, 85, 2000, 2012, 2015 und 2017. Und er hat Glück. Wir ziehen immer richtig gut für ihn. Diese Karte ist für dich auch leicht zum Einsortieren. Entgleisen die Gesichts.

0: Jungs, jetzt musst du es
1: so,
0: wissen.
1: So, das haben wir mit dem Chor gesungen bei unserem Abschlusskonzert.
0: Da musst du es ja wissen.
1: Gott, ich hab da sogar die zweite Stimme, habe ich da gesungen.
0: Also, du hast 65, 85, 2000, 2012, 2015 und 2017 da liegen und du räumst gerade zwischen 2000 und 2012 frei. Ja, bist du sicher, dass da reinkommt oder irgendwo draufgelegt werden muss?
1: Nein, das geht ja auch. Ich will es eigentlich nicht wo drauflegen, weil das ist so stochastisch. Und ich will mich da jetzt auch nicht von dir verunsichern lassen,
0: ich schau auch wenn
1: es so wäre.
0: Ich schau
1: und,
0: weg.
1: Ich würde es aber zwischen 2000 und 2012 einsortieren. Das könnte Anfang der 2000er gewesen sein, so 2003.
0: Hat er recht? War dieser Song Anfang der 2000er?
2: Nein.
0: Richtig, Kebo. Aber wann?
2: 1913. Vor Christus.
3: Aus Prinzip sage ich.
0: Kommt drauf an, wie man Anfang der 2000er definiert, natürlich. Wir sind immer noch am Anfang der 2000er.
3: Ja, schon, ja. Aus Prinzip sage ich 2013.
0: Ah, damit er falsch liegt. Du liegst vom Jahr her nicht richtig. Oh. Aber vom Einsortieren, es waren 4 Jahre später.
1: Oh.
0: 2007, Alicia Keys.
1: Wahnsinn.
0: Mit No One. Ah, Silas, du ziehst hier davon.
1: Oi, oi, oi,
0: und wir haben schon...
1: Ich bin völlig überfordert. Kann jetzt mal was aus den 90ern kommen vielleicht?
0: Wir haben jetzt schon mehr als die Hälfte der Sendezeit vorbei. Und er sagt, er ist überfordert. Der Einzige, der noch keine Karte abgegeben hat... Oh, richtig?
1: Ja, aber jetzt wird es ja eng.
0: Es wird
1: also
0: eng.
1: Wenn jetzt nochmal so 2000er
0: Glas. Wie viel hat Kebo? 5. Also bitte. Und bei dir liegen ja 7 da.
2: Er hat so viele aus den 2000ern wie ich insgesamt.
0: Und wisst ihr, was jetzt gemein ist?
3: Nein.
0: Lars hat 89, 97 und 2016 da liegen. Und die Karte, die ich gerade gezogen habe, die ist ganz schwer für ihn einzusortieren.

0: Hat sie nicht gesagt 1860?
1: Welches Jahr, Lars?
2: Also ich habe 16 mein Abi gemacht, habe dann bis 17 FSJ und habe dann 2017 mein Studium in Erlangen angefangen.
1: Also du hast 2016 da liegen, tendierst du zu 16, davor genau, oder danach?
2: Genau, im Studium habe ich einen Kumpel gehabt, der diesen
1: Okay, glatt gelogen, du hast Freunde.
2: Deswegen. Ja, aber der hat den total gefeiert und den haben wir dann da ganz oft angehört deswegen. Und es kann sein, dass der schon vorher released worden ist, aber ich tippe jetzt einfach mal darauf, dass der irgendwie zu der Zeit rauskam und deswegen 2018.
1: Hat er recht, Silas?
3: Da tendiere ich auch dazu, ja.
1: Und Cabron?
0: Ich muss was anderes sagen jetzt, 2015.
1: Du musst.
0: Nee, ich muss. Ich sag 2015.
3: Dass es spannender wird.
1: Okay, alles klar.
0: Endet er nicht an der Karte.
1: Ich sag's mal so, Lars, du hast nicht recht mit dem Jahr.
2: Aber 2019.
1: Aber es war nach 2016.
2: 2017. Ah ja.
1: Ganz knapp. Problem ist natürlich, wenn du jetzt nochmal einen Song ungefähr aus der Region kriegst, schwierig zum Einsortieren. Jetzt kommen wir zu, so viel darf ich verraten. Cabo, jetzt kommen wir, so viel darf ich verraten, zu einer Band.
0: Oh nein.
1: Zu einer weiblichen Band. Und ich war früher die Sängerin in Liz McLaren, glaube ich, hieß sie. Total verknallt.
0: Okay.
1: Ich spiel's mal ab. 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Welche Band
3: doch auch irgendwann in den 2010ern
1: erstmal
3: so
1: welche Band haben wir denn hier gehört?
0: Keine Ahnung.
1: Welcher Song haben wir gehört?
0: Weiß ich nicht.
1: Wollt ihr im Aushelfen?
0: Ich weiß es nicht. Keine Ahnung.
1: Oder
0: ich
1: habe ihn noch nie gehört. Erstmal auf ein Jahr. Oh, mein Jugendschwarm und ihr habt sie noch nie gehört.
0: Ich sage, habe ich gehört. Auf jeden Fall, dass der Song zwischen 90 und 97 reinkommt.
1: Also du hast hier auf jeden Fall 83 liegen, 84, 90, 97, 2014. Lass dich vor meinen Aussagen nicht irritieren, weil ich gesagt habe, als ich jung war, habe ich... Du weißt, wie alt ich bin, aber ich fühle mich jünger, als ich bin.
0: Wir hauen denn da dazwischen? Ich kenne den Song nicht. Keine Ahnung.
1: Es ist Atomic Kitten mit
0: Whole Again. Ist 90er gar nicht so schlecht.
1: Wenn du meinst, dass 90er gar nicht mal so schlecht ist, dann liegst du gut. Die Band gab es von 98 an oder 96, ich bin mir nicht ganz sicher.
0: Ja, dann kann ich ja nicht richtig gelegen sein. Also.
1: Und kannst du schon richtig gelegen sein, aber das war nicht einer der ersten Hits, das war ein 2000er und der ist 2001 rausgekommen.
0: Das halte ich für eine Lüge.
1: Und du hast recht, Silas, der Song ist natürlich zu Tode gecovert.
3: Wer hat den nochmal gecovert?
1: Oh Gott, es gab so viele Coverversionen von diesem Song, Silas. Ich könnte jetzt anfangen, im Internet danach zu suchen. Ich kann es aber auch einfach...
0: Ich hätte das, glaube ich, wissen müssen.
1: Warum hättest du es... Weil wir bei Max Neo auf jeden Fall eine Coverversion davon spielen.
3: Mhm.
1: Aber mir fällt gerade nicht ein...
4: Ich vermute mal, dass das 2021 ein Klassiker ist. Ach, egal.
1: Richtig, wir hatten das als Klassiker bei Max Neo, als du damals dein Volontariat gemacht hast. Oh. Und du hast es auch geschrieben, glaube ich.
0: Nee, das nicht, aber gespielt.
1: Okay, alles klar.
2: Cabo zerreißt gerade beim Überlegen schon wieder sein Gesicht.
1: Also wir spielen auf jeden Fall bei Max Neo eine Coverversion, ich glaube vom isländischen Künstler, der heißt irgendwas mit...
3: Davi Freyr!
1: Genau.
3: So, toll, der ist ja für den ESC 2020 angetreten, das war großartig, aber der hat ja nicht stattgefunden.
0: Und wieso, was war da?
3: Weiß ich jetzt auch nicht.
1: Boah, keine Ahnung.
3: Aber der war mein Favorit, stimmt, von dem war das.
1: Das Cover, genau. Mit dem Cover darf man beim ESC nicht antreten, aber die Coverversion wird bei Max Neo gespielt, das weiß ich. So, ich glaube, jetzt kriegt man Silas.
3: Jetzt bin ich...
1: Du hast da 65, 85, 2000, 2007, 2012, 2015 und 2017 liegen.
3: Ja.
1: Das wird schwierig zum Einsortieren und du kennst diesen Song auch nicht. No scars, ein Versuch war es wert.
3: Ja, also den kannte ich. Und wieso ist der schon wieder aus den 2010ern?
1: Weil wir es hier schwer machen wollen.
3: Bitte. Ah, jetzt bin ich wirklich dezent überfordert. Der ist irgendwo hier, zwischen 2015 und 2018.
1: Kann er nicht auch vor 2015 nein. gewesen sein? Nein.
3: Völlig ausgeschlossen.
1: Wenn du es ja gesagt hast, werde ich dich fragen, warum nein?
3: Warum nein?
1: Erstmal leg dich erstmal fest.
3: Okay, also das war... Oh, boah, 2018. Ja.
1: Okay, hat er recht. Erstmal, warum kann er nicht vor 2015 sein,
3: bitte? Weil das nicht der erste Song von der war, glaube ich. Oder wenn dann ja der erste bekannte. Und da, davor, da waren noch andere Lieder auch bekannt von anderen Künstlern.
1: Alessia Clara, sagst du, war nicht ihr erster?
3: Ich weiß nicht mal, wer das ist.
1: Sagt ihr mir mal, Leute, ob Silas recht hat. Ist es ein 2018er oder nicht?
0: Kennt weder die Künstlerin noch den Song.
2: Den Song habe ich mal gehört, die Künstlerin auch nicht, aber anhand Dietmars Blickes sage ich jetzt 2014.
3: Vielleicht war es auch 2016.
0: 1999.
1: So, ich sag's mal so, Silas, du liegst mit deinem Jahr definitiv nicht richtig.
0: Aber.
3: Mist.
0: Aber.
3: Und, dann war es später, aber.
1: Und sie ist ganz viel als Gastmusikerin aufgetreten und du hast natürlich recht. Sie hatte davor schon noch zwei andere einigermaßen bekannte Songs, war aber ihr erster großer Hit, der ist 2016 rausgekommen.
3: Nein, ich
1: damit
3: hab's das,
1: bleibt die Karte bei mir.
0: Wow, ist es passiert? Ah,
1: es ist tatsächlich passiert.
2: Silas hat verloren.
3: Ich habe verloren. Jetzt will ich nach Hause. Verloren.
1: Und jetzt haben wir eigentlich leichtes Spiel für Lars. Er hat die Karten 89, 97, 2016 und 2017. Darling hat vier Karten, liegt damit am Ende von unserer Dreierrunde. Aber hier, mit diesem Song machst du, bin ich mir fast sicher, ein Feld gut.
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2: Wie heißt denn der Typ nochmal?
1: Darf ich sagen?
0: Ja.
1: Reinhard May.
2: Reinhard May, ah ja.
3: Das ist der Sohn von Karl May.
2: Also es war, glaube ich, vor 89.
1: Meinst du?
2: War noch sogar noch in den 70ern.
1: Meinst du?
2: 74.
1: Hat er recht. Ist über den Wolken aus dem Jahr 74. Cowboy, ich fange bei dir an.
0: Die Toten Hosen haben ja mal einen Song gemacht, Unter den Wolken, der sich ja darauf bezieht. Der kam
3: 2015.
0: 15?
3: Ja.
1: Ungefähr.
0: Das ist dann eine Rakete. War das 1975.
1: Also, Lars sagt 74, du 75.
3: Ja, ich gehe so gegen Ende der 70er, 78.
1: Maschine, Lars.
0: Oh, wow.
1: 1974 ist der Song rausgekommen. Und Kebo, wir haben eine kleine Herausforderung für dich. Du hast 83, 84, 90, 97, 2014. Wir haben eine der erfolgreichsten Künstlerinnen aller Zeit jetzt für dich am Start.
0: Man kann nur schief gehen.
1: Und die Frage ist natürlich nicht, wie heißt die Künstlerin oder wie heißt der Song, auch wenn das ihr bekanntester Song ist. Die Frage ist, aus welchem Jahr ist der Song?
0: Blamieren.

0: Da sage ich die Künstlerin jetzt nicht dazu, wenn du sie nicht kennst, weil die Künstlerin lebt auch nicht mehr. Das kann dir bei der Entscheidung helfen.
1: Lady Gaga.
2: Doch, die lebt noch. Ja, kein Plan halt, ne? Also, es hat sich angehört wie etwas, was auf jeden Fall vor 1990 gewesen sein muss. So viel sei gesagt.
0: Du hast da 90 liegen, 97, 2014, also, 84 und 83.
2: Ja, also das mit den 80ern, da ist scheiße. Das muss auf jeden Fall vor 90 gewesen sein. So hat sich das angehört. Es war so ein bisschen, es hat so einen gewissen Groove irgendwie gehabt, den ich so schön in die 80er packen
1: würde. Das liegt nicht mal in der Hornbach-Werbung.
0: Du mit deinen Werbung immer. Was gibt es noch außer Hornbach?
1: Obi, Bauhaus.
0: Danke.
1: Reicht.
0: Freiheit.
2: Ich kann nur gamblen.
0: Dann mach mal.
2: Ich leg das auf 83 drauf.
0: Boah. Es kommt auf 83 drauf. Ja. Okay. Wie steht ihr, jetzt sage ich es mal, zu Aretha Franklins Respect? Wann ist der Song rausgekommen?
1: 68.
0: Du sagst 68.
1: 68?
2: Das hätte ich gar nicht mitgerechnet tatsächlich, aber wenn sie das so sagt, dann stimmt das.
1: Der ist uralt.
3: Naja, oder? 68.
0: Also es war,
1: 70er,
0: es war der, gekauft, aber ich sag's mal so, es war der erste internationale Hit tatsächlich von Aretha Franklin. Also zumindest der erste ganz, ganz große. Sie hatte davor noch so ein paar Songs in den amerikanischen Charts, in den R&B-Charts, aber international war das ihr erster großer Hit.
1: Also
0: gib mir auch ein Jahr.
1: Ich hätte jetzt wie Cabo in die 80er gepackt, 85.
0: Silas, du bist eine Megamaschine.
1: Echt? Oh Gott. 68, nein.
2: 67.
0: Oha. Damit, ich hätte auch schwören können, dass du den vor 83 setzt, Cabo. Damit bleibt die Karte leider auch bei mir. Sie ist ja mit dem Song schon in den Blues Brothers Film aufgetreten.
2: Ja.
0: Und der erste Blues Brothers Film, das war ja schon...
2: Ich dachte, wäre ein 80er.
0: Ja, ja, war ja. Er, aber... Wie gesagt, auf welches Jahr hast du den Song gesetzt?
2: 83.
0: Ja, und der Blues Brothers Film war kurz davor.
2: Ja, wieso? Das schließt ja nicht aus.
0: Ach so. Naja, wenn der Film kurz davor...
2: Ich habe nicht an die Blues Brothers gedacht.
0: Es tut mir leid.
2: Ich fahre zwar später noch mit der U-Bahn, aber so nah nicht.
1: Dann darf ich bitte irgendwas aus den 90ern
2: haben? Also ich bin dafür, dass jetzt, ich bin dafür, dass es ein 2010er bekommt.
0: Ich sag's mal so, was Silas jetzt bekommt ist, darf ich so viel verraten, nichts aus den 90ern. Aber er hat da 65, 85, 2000, 2007, 2012, 2005, 2017 liegen. Und er wird diesen Song, auch wenn es nichts aus den 90ern ist, easy einsortieren können. Es tut mir leid. 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
1: want, but you must try. Also entweder war es vor 65 oder nach 65.
0: Das jeweils so plus. Oder es war 65 Jahre. Und du musst es drauflegen.
1: Oh Gott. Es hört sich aber noch schlimmer an als das.
0: Was ist denn das?
1: Das ist I got God. Es hört sich aber noch schlimmer an als das.
0: Was ist denn das?
1: Das ist I Got You, I Feel Good, James Brown.

0: In der letzten Stunde hattest du eine von 39.
1: Ich bin völlig überfordert. Von wann war Aretha Franklin nochmal?
0: Hast du doch vorhin erraten.
1: 63?
0: 67. Sagt ja 7. Ja, es war 67. Ja, ich hätte es ihm jetzt nicht gesagt.
2: Ach, alles gut.
1: Dann, ich sag jetzt mal kurz nach 65. 66. Auch tja, also, wenn vielleicht vorher war. Aber man, man muss auch mal Entscheidungen treffen. Ich sag 1966.
2: Peinlich.
0: Boah, ist schon ein bisschen feig, dass er sich nicht getraut hat, vor 65 zu leben.
1: Ja, es ist schon.
0: Jimmy Cliff mit You Can Get It If You Really Want war, als er diesen Song rausgebracht hat. Kein Hit ist er später zum Hit geworden. In welchem Jahr hat er denn diesen Song rausgebracht, Cabo?
2: 59.
0: Du bist davor.
3: 57.
0: Du bist auch davor. Jimmy Cliffs erste Single ist 1962 rausgekommen. Seinen ersten Hit hatte er vor You Can Get It If You Really Want. Aber dieser Song war ja, wie gesagt, kein Hit. Ist erst später zum Hit geworden. Release von diesem Song war offiziell 1970.
1: Boah, einfach nicht. Oh Gott!
2: Das kann
1: ein
2: sein.
1: Glück, Wahnsinn.
2: Der macht uns so fertig. Das ist
0: krass. Ja, ich glaube, wir können aufhören zu spielen.
2: Nee. Solange Silas umfällt.
0: Wir haben nur noch eine Viertelstunde und Silas hat 1, 2, 3, 4, 5, 6, 7, 8 Karten.
2: Also, eigentlich haben wir noch Zeit bis 12, bis die Jugendprogramme losgehen.
0: Wir ändern die Spielregeln. Ihr müsst zusammen so viele Karten wie Silas.
2: Hast du 2, 4, 6.
3: Cabo, ich nehme jetzt mal in die eigene Hand und mach mal die
1: Karte von Silas
3: aus. Ich brauche dich, glaube ich, nicht mehr.
1: Spiele ich halt so mit.
0: Wir hatten,
2: okay. Ich gewinne trotzdem.
0: Ich sag's jetzt mal so. Lars, du hast es jetzt extrem schwer. Wir hatten schon ein ESC Song. Wir haben jetzt zumindest eine weitere ESC-Band und es war auch ein ESC-Song. Du musst mir nur sagen, in welchem Jahr war das hier ein ESC-Song?

0: klar ist, wir reden von ABBA und Waterloo.
1: Ach, ich dachte Napoleon.
0: Die Frage ist nur, wo kommt's hin? Vor 74, nach 74, nach 89 oder irgendwo drauf?
2: Das Problem ist halt, ich weiß auch gar nicht mehr, wann ABBA war.
3: Also ich kann ja mal so viel sagen, ABBA war die Lieblingsband von meinem Opa. Und der ist jetzt
0: Warum
3: seit...
0: Warum gibst du ihm so viele Tipps?
3: Der arme Junge hat nur 5 Karten.
0: So viel hat Kevo auch.
3: Ja, ich kann dir auch nachher noch einen
2: Tipp geben. Ich will keinen Tipp von dir.
3: Und der ist jetzt schon länger tot.
2: Aber ist aber auch ganz schön lange her, ja.
3: Hm?
2: Ja, keine Ahnung, 74 bis 89, 82.
0: Du sagst 82? Da dein Opa ABBA-Fan war, komme ich später zu dir, Silas. Kebro, welches Jahr, wann hat ABBA damit den ESC gewonnen?
1: 79.
0: 79?
3: Ich würde fast sogar sagen 73.
0: Silas, du bist eine Rakete. Wenn du jetzt gesagt hättest, das muss man oben drauflegen, wärst du richtig gelegen.
1: Oh, boah, ist das bitter.
0: 1974. Aber gibt es seit 1972. Weißt du, und das war eigentlich ihr Durchbruch.
2: Silas führt, gibt Tipps und trotzdem kriegen wir es nicht auf die Reihe.
0: Aber Kebo, dafür bekommst du es jetzt auf die Reihe.
2: Du musst jetzt 83. Zusammen spielen, dass wir zusammen das Blickart haben.
0: Ich glaube, darauf wird es am Ende hinauslaufen. Kebo, 83. 84, 90, 97 und 2014. Das Teil hier kriegst du einsortiert. Komm, ich glaube an dich.
2: Schon wieder Culture Club, oder?
0: Nein.
2: Nicht? Nein. Ist nicht von denen?
0: Anderes Land. Culture Club ist England. Hoolander Gang ist ein anderes Land.
2: Ja.
0: Amerikanische Band.
3: Jetzt kannst du aufhören zu klatschen.
0: Celebration.
2: Das wäre echt eine Überraschung, wenn ich wüsste, wo der hinkommt.
0: Es tut mir leid, dass ich den Bandnamen und den Songnamen erwähnt habe, aber das macht es ihm nicht leichter.
3: Aber das ist auch gemein. Der ist so bekannt, dass man das nicht weiß.
0: Der ist eben, nein, genau also andersrum. Der ist so bekannt, dass man es weiß.
2: So ein Werbesong aus den 2000ern. Das ist so unfair. Ich sage jetzt nicht, um welche Produkte es hier geht. Ihr kennt sie. Aber... Vor allem die Naschkatzen da drüben.

0: Ist unser Chef Conny da?
1: Nein. Ich sag, der ist zwischen 84 und 90. Ich weiß es nicht. Kein Plan.
0: Nennst du mir kein Jahr?
1: 86.
0: Okay, dieses Mal fange ich mit dem Lars an.
2: Also das letzte Mal, als gute Zeiten gefeiert worden sind, ne? Das war...
0: als du zur Welt gekommen bist?
2: Richtig, ja. 96.
0: Und danach war alles vorbei?
2: Ja, deswegen 96.
0: Okay, Silas hat recht.
3: Der muss ihn auf 83 drauflegen.
0: Dieses Mal ist Silas keine Rakete, aber du kriegst die Karte trotzdem nicht. Es ist nämlich knapp noch ein 80er. 1980.
1: Gar nicht cool.
0: Cool and the Gang.
1: Gar nicht uncool and the Gang. Scheiße, wir müssen uns echt zusammenschließen jetzt, Lars.
0: Ja, dann, Silas, du bist jetzt dran. Sag mal, wie viele Karten du hast.
3: 1, 2, 3, 4, 5, 6, 7, 8.
0: Und jetzt?
1: Wir haben 10.
0: Wollte ich gerade sagen. Sag mal bitte, wie viel die anderen haben. Ja, das sind dann nicht mehr ganz so viele, aber... Silas.
3: Die bleibt da liegen. Die wurde gerade fast eine Karte geklaut.
0: Leute, jetzt wird Silas das hier eh nicht richtig erraten.
3: Ja,
0: ich habe hier einen Song für ihn und ich will zu diesem Song nichts sagen, weil das Problem ist, jedes Wort, das ich dazu sage, kann Silas nur helfen. Kebo weiß es genau, wann der Song rausgekommen ist.
3: Lars
0: überlegt noch.
3: Irgendwas mit einer 7 am Schluss.
0: Woher weißt du, dass da eine 7 am Schluss sein soll? Hast du die Karte gesehen?
3: Nein.
0: Vielleicht ist auch eine 2 am Schluss.
3: Nein.
1: Leg's auf 2007, ich bin mir gar nicht sicher.
3: Dann ist es, ach so, ich habe ja Platz zwischen 85 und 2000. Dann sage ich 97.
0: Wieso nicht 87?
3: Vielleicht ist es auch 87, aber die 90er waren
0: okay,
3: ja auch
0: okay, jetzt
3: schön.
0: Erzähl mir mal, wie du auf die 7 kommst. Und zwar wirklich. Wenn du die Karte gesehen hast, dann ist auch okay.
3: Nee, ich habe die Karte nicht gesehen, aber ich habe den Song neulich schon mal gehört.
0: Weil es einen runden Geburtstag hatte, oder wie?
3: Ja.
0: Neulich.
3: Und da war irgendwas, ich weiß es nicht. Das war irgendwas, ich habe eine 7 im Kopf.
0: Wann ist er rausgekommen? Ich frage erst den Lars, weil Kebo weiß es.
2: 92.
0: Hat er recht. Mit 97.
1: Ich dachte 99, aber 97 können schon hinhauen, ne? 99.
0: Sag mal, was ist das 97. mit dir?
1: Das ist krass.
0: Wie nennt man die Leute, die sich Zahlen ultra krass merken können?
1: Normalerweise sage ich dazu Kebo. Aber in dem Fall.
0: Silas wird unser kleiner Rainman, glaube ich.
3: Mathematiker.
1: Das ist echt Wahnsinn.
0: Nein, mir fällt es gerade nicht ein. Das ist ja so eine Krankheit.
3: Oha, Krankheit.
1: Nee, nicht unbedingt. Du kannst da zum Beispiel auf der einen Seite ein fotografisches Gedächtnis haben oder irgendeine Zwangsstörung.
3: Zwangsstörung trifft es, glaube ich, bei mir ganz gut.
1: Ja. Ich habe das auch mit Zahlen, ist es total krass. Aber wenn es dann darauf ankommt, wenn es wichtig ist,
3: dann
1: ist es weg. Aber ja. ich kann euch alle mögliche Scheiße erzählen von Zahlen oder sonst wie irgendwelche Sachen, die ich gemacht habe. Das nützt mir in meinem Leben nichts. Also, aber das hier ist nützlich.
3: Ja,
0: also, ja,
3: also ich glaube, das hängt auch bei mir mit der Uhrzeit zusammen. Also je später das wird, desto schlimmer wird's.
0: Okay, alles klar.
1: Juti,
3: gut,
1: Lars, bitte dran.
0: Es ist spät und wir haben jetzt einen Song am Start, der heute in dieser Sendung schon mal genannt wurde. 74, 89, 97, 16 und 17 hast du. Und das Teil ist für dich zuordnenbar. Und wie gesagt, wir haben über diesen Song heute tatsächlich schon mal ganz kurz geredet.
4: Skandal,
2: sagst du jetzt viel, dass ich das zuordnen kann?
1: boah, ich sag's mal so.
3: Das ist wieder wie bei Celebration.
2: Das muss ja irgendwas neue deutsche Welle
1: sein. Bei mir wäre es schwieriger zuordnen.
2: Aber ich meine, müsste ja neue deutsche Welle sein, oder? Also,
0: ich sag dazu nichts, das wären alles Tipps.
2: 83.
0: Kommt der Song zwischen 74 und 89 bei Lars rein? Kebo, ich fang bei dir an.
2: Also wenn Kebo richtig liegt, dann kriege ich die Karte auch, oder?
0: Nein.
2: Wir sind zusammen. Wir sind jetzt ein Team.
1: Ich war mal irgendwann Anfang der 2000er bei meiner Oma. Und da lief auf einem anderen Radiosender.
3: Es sind neun Karten,
1: die in Nürnberg ist. Da lief dieser Song. Und die spielen ja, Alter, das ist so fucking in den 80ern, aber wann?
0: Ja.
1: Was hast du gesagt?
2: 83.
0: Ist es aber nicht egal, wenn er bis die Range dann bis 89
1: hat? Ja. Ich sag einfach mal Auch 83, wir sind ein Team.
0: Ja, okay. Ich glaube, du schließt dich an, okay, da nehme ich alles zurück, mir ist das Wort eingefallen. So ein bisschen Autismus hätte ich dir jetzt vielleicht zugeschrieben. Da kann man sich Zahlen super merken. Er hat die 7 im Kopf und es stimmt auch noch. Aber wenn du das jetzt hier nicht weißt, weil das stimmt nämlich nicht, es ist 81.
1: Ah ja, aber passt.
0: Nehme ich. Ja, nimmst du, passt super rein. Und damit kommt Kebo dran mit einem Song. Wir haben bei dir 83, 84, 90, 97 und 2014 mit einem Song, den du nicht kennst, aber
1: Olivier Rodrigo.
0: Aber einsortieren kannst.
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1: Shit. Ich schätze jetzt einfach mal, also das ist ein Hit, bitte? Ich habe noch nie davon gehört.
4: Was?
1: Ich schätze mal, nach 2014 wird der rausgekommen sein, 2021.
0: Du weißt es, Silas, deswegen frage ich Lars, aber der weiß es, glaube ich, auch.
2: Ich bin mir tatsächlich gar nicht so sicher, aber ich glaube, 2014.
0: Oh, du würdest das drauflegen. War die Künstlerin 2014 schon aktiv, Silas?
3: Nein. Das war irgendwann Anfang der 2020er, glaube ich. Oder sogar 2019. Irgendwann Billie Eilish.
0: Der macht mich fertig. Der macht mich fertig. Es ist 2019. Ja, klar. Billie Eilish war 2014 noch nicht aktiv. Und Silas hat also völlig recht.
1: Viel oder allerhöchsten Respekt zu, an sie, aber ich kann ihre Musik nicht leiden.
0: Obwohl, ich fand den Bond-Soundtrack nicht mal so schlecht.
1: Nee, also das ist halt nur persönlicher Geschmack, aber was sie da sonst statementmäßig und so raushaut, das ist klasse.
0: So, ich wollte vorhin nämlich bei Silas sagen, das wollte ich noch erwähnen, als Aqua dran kam, jetzt wird dein Wunsch erfüllt, es kommt 90er, ich habe mich fast verplaudert. Das wollte ich eigentlich noch einwerfen. Silas, normalerweise spielt man ja das Spiel Hitster, das wir gerade spielen, ja immer nur bis zu 10 Karten. Und die Sendung ist fast vorbei, die Stunde. Das heißt, wenn du das jetzt hier richtig machst, hast du eigentlich deine 10 Karten. Und
1: wenn ich mir das so ansehe, haben Lars und ich schon 12 Karten. Ja.
0: Aber ich würde sagen, wir machen die Stunde voll, auch wenn Silas jetzt hier diese Karte kriegt. Die 10. Karte, deine 11. Karte, eine hast du ja nicht gewusst, habe ich jetzt für dich am Start. Ich zähle jetzt nicht auf, was alles vor dir liegt.
3: Okay.
0: Wir gucken nachher einfach mal, wo du es einsortieren würdest.

0: Okay, kurze Hintergrundgeschichte.
1: Erstmal Frage, 80er, 90er oder 2000er?
0: 90er.
1: Dann Hintergrundgeschichte.
0: Hintergrundgeschichte. Also, ich wusste ja, dass wir irgendwann Hitster hier spielen werden.
1: Er hat gelernt.
0: Und ich habe in den letzten paar Wochen, als ich Musik gehört habe, immer ein bisschen die Jahreszahlen angeschaut.
2: Als Radiomoderator ja auch.
0: Jetzt ist aber die Sache, ich habe heute was von Oasis gehört. Ich glaube, es war sogar das Album, aber mir fällt das Jahr nicht mehr ein. Boah.
1: Dann die Frage, du hast 97 freigeräumt. Auf ja. 97 drauf, davor oder danach? Über die anderen Zahlen müssen wir ja nicht mehr reden.
0: Ja, beides.
1: Beides?
0: Oder davor. Warte, wann war denn Oasis überhaupt? Dann sage ich davor. Es war kurz vor 97.
1: Du sagst, es war kurz vor 97.
0: Vielleicht war es auch Anfang der 2000er. Ich sag das jetzt einfach mal und dann ist es halt so.
1: Ihr 97er Album heißt Be Here Now. Ihr 95er Album heißt Morning Glory. What's the story? Morning Glory sogar. Und ihr 94er Album heißt Definitely Maybe. Entschuldigung, es ist spät. Ich kann es nicht mehr richtig aussprechen. Aber ihr wisst, was ich meine. Und auf einem von den drei Alben war es drauf. Auf welchem, Cabo? 94, 95 oder 97?
3: 94.
1: Du sagst, es war auf ihrem 94er Album drauf, Wonderwall. Was sagst denn du, Lars, wo war es denn drauf?
4: 95.
1: Du sagst, es war auf dem 95er Album drauf. Und Silas, du würdest es vor 97 einsortieren?
0: Ja, dann sage ich das 94er Album.
1: Und nicht das 97er? Weil dann wäre der Song 97 oder später rausgekommen.
0: Wie heißen die drei Alben nochmal?
1: Oh, du willst doch nur, dass ich mich wieder... Also, du willst doch wieder, dass ich bloß den Zungenbrecher hier... Also, ja. Definitely Maybe.
0: Ja, das ist es, glaube ich.
1: What's the Morning Story oder Be Here Now?
0: Ah, also ich tendiere zu Definitely Maybe.
1: Dann wäre es auf jeden Fall vor 97. Ja, der Song ist aber tatsächlich
0: von
1: nicht
0: 97,
1: auf What's the Morning Story drauf, das 95er Album. Da ist nur die Frage... Ist die Single 95 rausgekommen oder sehr, sehr, sehr viel später? Aus dem Album sind 5 Songs released worden.
0: Was? 95?
1: Ich mach's kurz und schmerzlos.
0: Gut.
1: 95, du hast deine 10. Karte. Ihr
0: Juhu, 10 Karten. Ja, Wahnsinn.
2: Aber wir machen noch mehr als du.
1: So, damit können wir eigentlich aufhören. Könnt ihr nicht mehr aufholen?
2: Ja, ich meine, dann haben wir wieder Unentschieden zwischen uns, Lars.
4: Ich wollte gerade sagen, ist perfekt. Also wir haben wieder ein Unentschieden.
1: Aber dass sie das angefangen hat... Machen wir die 2 Runden noch zwischen euch.
0: Okay. Ja, wir brauchen ja auch ein Siegertreppchen.
2: Das nee, eben so. Nicht.
0: Nee. Billig, wenn ihr wieder auf dem gleichen Platz seid.
4: Okay, aber ich bin einfach perfekt in Harmonie.
1: 74, 81, 89, 97, 2016 oder 17. Hier ist dein Song, Lars.

0: Yeah.
1: Du hast da 89, 97 liegen, 81 und 2016. Ja. Wo kommt's hin? Nirvana, Smells Like Teen Spirit.
0: Die gute Zeit ist Grunge.
2: Das war ja in den 60ern.
0: ich bin mir gar nicht mehr sicher, wann Nirvana war. Es ist wieder so ein Ding, aber ich glaube, sie waren schon nach 97 und dann.
2: Lars, wann ist Kurt Cobain gestorben?
0: Keine Ahnung.
2: Oh.
0: Keine Ahnung.
2: Das ist jetzt eher schlecht für dich.
1: Ja, das ist sehr schlecht für dich.
0: Also es ist vor 97.
2: Ja.
0: Aber ich habe nach 97 schon gesagt, deswegen ist es, ja.
1: Also, Kevo, du hast dir schon ins Gesicht gefasst. Bitte klär ihn auf.
3: Er ist 94 gestorben.
1: Ja.
3: Und 91 kommt der Song raus.
0: Ah ja.
1: Gibt es was dazu zu sagen?
2: Das ist korrekt.
1: Damit hat vermutlich Kevo das Treppchen belegt. Hier ist dein letzter Song und der letzte Song des Abends, Kevo.
3: Ich muss jetzt falsch machen, oder?
1: Aber ich weiß, dass du das weißt. Deswegen, ich sag's trotzdem nochmal, 83, 84, 90, 97, 14 und 19. Aber das weißt du.

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0: auch wenn es eng wird, Kebo.
1: 12 oder 15, ich weiß es tatsächlich nicht.
0: Echt?
1: 12 oder 15.
0: Okay, ich dachte, du weißt es hundertprozentig. Nein,
1: 12 oder 15.
0: Ich glaube, der will es falsch machen.
1: Nein, also wirklich ehrlich, ne, weil, aber 12 oder 15, eins okay. Von beiden.
2: Ich war damals noch...
1: Ich mag gerne unentschieden, aber ich bin ehrlich, ich muss raten, das heißt, wenn ich jetzt gewinne, dann...
3: 1993.
1: Ja, nee, aber 12 oder 15, oh Gott. Ene, mene, Moon, raus bist du, noch lange nicht. Scheiße, nochmal dann, welches Album war das? Heißt das Album auch so? Ich bin gerade voll weg. Ich sage einfach 12.
0: 12.
3: Also,
0: hat er recht, Lars.
3: Also, da habe ich jetzt ja wieder was dazu. Also,
0: gut, dass wir keine Zeit mehr haben. Erzähl was dazu.
3: Ja, ja. Also ich hätte es nicht genau beziffern können dieses Jahr, aber nachdem Kevo sagt 12 oder 15, dass ich da so sicher ist, ich glaube, dass das Lied brutal gehypt ist zur WM 2014 und dann muss es für mich nämlich 2012 gewesen sein.
0: Silas?
2: War das nicht sogar noch früher? Also das Lied, das kenne ich seit meiner frühen Kindheit.
1: Du bist wie alt nochmal?
2: 21.
0: Also, ich sag's mal so, der Song kam damals raus, als ich vom Funkhaus hierher gewechselt bin.
1: Oh, was? Okay, crazy.
0: Und das war 2012, du hast völlig recht, Kevin. So, Leute, durch eure ganzen Geschichten und Erzählereien haben wir jetzt gnadenlos überzogen. Ich habe hier noch eine Handvoll Karten. Aufhören oder machen wir die restlichen Karten weg?
2: Wie viel Uhr ist es denn?
0: Na, jetzt ist 1.05 Uhr, wenn wir gnadenlos überzogen haben.
1: Ja, deswegen...
0: Sollten wir Schluss machen, oder?
1: Ja. Machen wir Feierabend und beim nächsten Mal weiter.
0: Alles klar.
2: Nicht, dass sich wieder jemand bei mir beschwert, dass so wenig Musik läuft.
3: Kebo, weißt du, wie man das beim Monopoly spielt?
0: Lars, wir haben schon überzogen.
3: Meine Hände an den Tisch und umwerfen.
0: So, danke.
1: Also erstmal Glückwunsch, Silas. Ja, Hammer.
2: Also ohne Witz. Ja. Danke.
0: Ja, damit gibt es keinen Sieger zwischen euch. Jetzt auch nicht. Selbst jetzt habt ihr zwei wieder unentschieden hingelegt. Ich hab mir echt gedacht zu sagen, okay, wer jetzt die meisten Karten hat, hat halt einfach
1: wieso gewonnen. Unentschieden? Ich hab doch einige mehr.
0: Dann Kebo, du bist der Sieger. Yeah. Yeah. Da müssen wir das auch gar nicht mehr ausspielen.
2: Ja, oder Kebo, wir beide, wir als die Spitze des Eisbergs, wir sollen das einfach demnächst nochmal machen.
0: Ja, gute Idee. Dann dreht ihr aber alle gegen Kebo an.
2: Wir treten alle gegen Kebo an.
0: Alle einmal gegen Kebo an. Das machen wir.
2: Okay,
0: das machen wir.
2: Wir fragen alle Leute
1: danke, aus dem gesamten dass wir mitmachen durften. Eine wunderschöne Nacht.
0: Ich danke euch. Das war die die Popping Radio Pop Party. Ja.
2: Auf Max Neo 106.5.
0: Wir haben
1: Rockin' Radio Ultra, von Freitag
0: Ultra.
1: Bis Sonntag.
0: Nein. Wir sind jetzt bei Max Neo. Wir haben Ultra überzogen und jetzt haben wir selbst mit dem Überziehen ewig überzogen. Deswegen
3: Radio Weekend.
0: Danke an alle, die uns zugehört haben so lange. Danke, Kebo, dass du da warst. Die Herausforderung der anderen, glaube ich, nimmst du an. Danke, Silas, dass du deine Arbeit für uns unterbrochen hast und den Spaß mitgemacht hast.
2: Hat mir auch Spaß gemacht.
0: Und Lars, danke, dass du die 7 Stunden, 6 sollten es ja nur sein, heute mitgemacht hast.
3: Ja, danke auch. Jetzt Glückwunsch an die anderen beiden und ich weine mich jetzt in den Schlaf.
0: War doch ein knappes Ding zwischen dir und Kebo. Und wir wünschen euch jetzt noch viel Spaß mit der Musik von Max Neo. Tschüss!
2: Ich habe dich ausgesucht. Tschüss!
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